0: Bauarbeiten bis 4. September gesperrt. Die A28 Oldenburg Richtung Bremen ist in der Einfahrt Ganderkesee Ost wegen Bauarbeiten bis 4. September gesperrt. B72 Vilsum Richtung Schneiderkrug. Die Ausfahrt Emsteck ist wegen Bauarbeiten bis Freitag ca. 16 Uhr gesperrt.
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2: Mit Ben Sträubel und da haben wir es, das riesengroße PPPPP, das perfekt fantastisch polierte Popnacht-Package. Das steht jetzt an für euch hier rauszuholen aus diesem Studio. Ich bring's euch auch nach Hause. 07221 2011. Welcher Mensch möchte denn mitspielen bei unserem kleinen Rätsel in wenigen Minuten? 07221 2011.
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0: Axel und den Crosso. More than you know in der Popnacht.
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0: Und schon rasen wir wieder zurück an diesem 25.8. durch die Jahrzehnte. Was war denn da so los? Zwei Fragen richtig beantwortet führt zu einem Preis. André aus Hattingen spielt mit. Hallo André, guten Morgen.
3: Guten Morgen, hallo.
0: Und du fährst gerade von einem Kumpel zurück. Ihr habt übers Leben gesprochen, vermute ich mal, ne? Bis nach 2 Uhr. Was war das Top-Thema?
3: War nicht so schön heute. Familienprobleme gab es ein paar.
0: Ah, eher bei ihm, weil du hast doch einen Hund.
3: Ja, aber bei ihm gab es Familienprobleme, genau.
0: Ah, okay. Und konntest du da hilfreich Tipps geben oder würdest du sagen, bringt nichts? Kann man nicht mehr machen?
3: Ich glaube, er war relativ gut gestellt nachher.
0: Ja, es ist ja auch so, dass man auch einfach mal drüber reden muss, ne, wenn es irgendwo eng wird. Und jetzt fährst du nach Hause zum Hund, der wartet auf dich. Wie viele Stunden kann der denn alleine sein?
3: Mein Hund, der kann so 5 bis 6 Stunden alleine
0: das
3: sein.
0: Das geht, okay.
3: Die schläft, genau.
0: Schläft jetzt und denkt sich, Mann, jetzt ist der Alte schon früher zu Hause, ne?
3: Genau.
0: Hatten wir doch sturmfrei. So, dann die zwei Fragen zum heutigen 25.8. Vor 13 Jahren, da gab es einen ganz sympathischen Menschen für die gläubigen Katholiken. Ein Bischof, der in einem Ort in Hessen sich eine kleine Bude hat bauen wollen. Also diese kleine Bude für diesen Bischof, die sollte bei 5 Millionen Euro liegen, wo man sagt, okay, ja, das ist bescheiden. 5 Millionen, das gönnt man natürlich jedem, der für die Armen da sein möchte. Am Ende waren es dann eben doch 31 Millionen, die dieser Bau gekostet hat, vor dem Dom direkt. Und welcher Bischof war denn das? War das A. Hermann van Veen, B. Thebats van Elst oder C. Franz Peter van der Churchglöckjes?
3: Ja, das war der Bischof von Limburg, das war B. Thebats van Elst.
0: So ist es gewesen. Ich glaube, heute ist er im Vatikan und klebt Briefmarken oder sowas. Also ich vermute mal, dass er immer noch es krachen lässt. Ja, das kriegt man nur nicht mehr so mit. Der wird dann so ein bisschen abgeschoben, ne? Damit es keiner merkt, von denen die Gebühren bezahlen für die Kirche. 59 Jahre ist es her. Erstausstrahlung in Farbe gab es da in Deutschland. Als erstes Land in Europa hat die Bundesrepublik begonnen mit dem Farbfernsehen. Erst 59 Jahre her, Wahnsinn. Und das war eine Show in ihrem ZDF. Welche denn? War das A, Wetten, das? B, der Goldene Schuss oder C, der Fernsehgarten?
3: Das müsste B, der Goldene Schuss gewesen sein.
0: Ausschlussverfahren hat dich dahin geführt, vermute ich mal, ne?
3: Ich war auch, genau.
0: Ja, so.
3: Ich war ja noch nicht geboren.
0: Dann bekommst du ein wunderschönes Package. Das schicke ich dir zu. Ich verpack's, klebe deinen Namen drauf, ne? Und grüß den Hund.
3: Super.

Sorry an Allmeldung an Falschfahrer auf der A1 Osnabrück-Dortmund zwischen Greven und Kreuz Münster-Süd kommt ein Fahrzeug entgegen an Falschfahrer. Bitte äußerst rechts fahren, nicht überholen. Wir melden es, wenn die Gefahr vorüber ist. Auf der A1 Osnabrück-Dortmund zwischen Greven und Kreuz Münster-Süd ist ein Falschfahrer unterwegs. In beiden Richtungen bitte aufpassen. So, jetzt machen wir das hier nochmal von vorne. So ein schöner neuer Hit von David Puentes und Loy, Golden Summer. Hier ist die Popnacht.

Eric Clapton, Layla in der Unplugged-Version. Wir hatten es diese Woche auch schon in der ganz langen Version bis zur Kündigung von Derek and the Dominoes aus der Steinzeit. Aber auch ein schöner Song, der Ur-Hit von Eric Clapton, Layla. Und um 2.23 Uhr freut sich Henry sehr. Der ist in Herborn, nämlich liegen geblieben im Auto und hat einen netten Menschen kennengelernt, Gerald aus Mengerskirchen im Westerwald. Der kam da vorbei, hat ihm geholfen, einen Reifen zu montieren. Die Demontage hat er noch bekommen, aber nicht mehr das Montieren des Reifens, das hat er nicht hinbekommen. Und deswegen also einen lieben Gruß an den Gerald. Und für den hatte sie einen Song ausgesucht von James Young, Infinity. Ist eigentlich der Lieblingshit vom Reifenpanneninhaber, so von Henry. Aber da kann man ja auch mal jemanden mit grüßen. Also ist doch toll, dass es noch hilfsbereite Menschen gibt um diese Zeit noch. Das sind eben die, die die Popnacht hören. Die sind im Therapiekreis. Die haben Empathie, die haben Aura, Flora, Fauna. Da funktioniert das noch. Ah, da ist er ja schon, James Young. Infinity, die Popnacht am Dienstag.

0: Es ist jetzt 2.31 Uhr.
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5: Heute kommen nach sonnigem Beginn vor allem im Binnenland ein paar lockere Quellwolken sowie dünne Schleierwolken hinzu, die keinen Regen bringen. Es wird wärmer mit maximal 21 bis 25 Grad. Morgen sind bei einem Wechsel aus Sonne und Wolken vom Emsland im Verlauf einzelne Schauer oder Gewitter möglich. Die Höchstwerte liegen bei 22 bis 26 Grad. Der Donnerstag gestaltet sich ähnlich und mit Höchstwerten von 23 bis 28 Grad wird es noch wärmer.
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6: Vorsicht bitte auf der B239 Wagenfelder Straße Diepholzkirch-Längern. Zwischen Kellenberg und Rodemühlen laufen Pferde. Die A28 Oldenburg Richtung Bremen ist in der Einfahrt Ganderkesee Ost wegen Bauarbeiten bis 4. September gesperrt.
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0: Und die am meisten unterschätzte Höchsttemperatur in Deutschland heute, Süderhöft in Schleswig-Holstein, da bekommen wir 23 Grad. Hier ist die Popnacht. Mein Name Ben Streubel, DJ Topic und Becky G.

0: DJ Topic und Becky G. Sorry, Papi, hier ist die Popnacht. Wenn ihr was gesehen habt, das nicht auf die Straße gehört, wenn was passiert ist, gerne hier mal durchklingeln und andere warnen. So wie Jürgen aus Bremen das gerade macht. Hallo Jürgen.
1: Guten Morgen, Benni.
0: Guten Morgen, lass mal hören, wo klemmt's?
1: Das ist auf der A1 aus Richtung Bremen, Richtung Wildeshausen und aus Wildeshausen Richtung Bremen.
0: Also beide das Richtungen, ja.
1: Kurz hinter Groß-Ibner, beziehungsweise kurz vor Groß-Ibner. Im Baustellenbereich, da liegt ein PKW auf dem Rücken.
0: Auf dem Dach?
1: Ja, und alles steht hier.
0: Ja, okay. Und ist noch nicht gesichert, die Unfallstelle?
1: So wie es aussieht, nein. Aber von ganz hinten kommt schon ein Streifenwagen angerollt.
0: Okay, gut. Dann.
1: Aber der muss sich ja erstmal durchkämpfen. Ja, das, wie das so übliches Baustellenbereich. Ja. Ne?
0: Okay, also dann eine Rettungsgasse bilden. Das ist klar, wer jetzt dazu hat und sich dort befindet. Das müsste A1 Bremen, Osnabrück sein, zwischen Groß-Ibner und, ich glaube, Wildeshausen Nord kommt dann, ne?
1: Jawohl.
0: Sowas, zwischen Groß-Ibner und Wildeshausen Nord, diese Unfallstelle, die noch nicht gesichert ist. Dankeschön für den schnellen Anruf, Jürgen. Du bist Mitarbeiter.
1: Dafür nicht, lieben gern.
0: Ciao, ciao.
1: Ciao.
0: Und Jürgen bekommt seinen Lieblingshit als Mitarbeiter der Minute. Natürlich hier von Linkin Park, One More Light.
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0: Harry Styles, as it was. Mit Harry Styles machst du nichts falsch. Da tanzt auch Hubert in seiner Backstube in Bad Herrenalb. Guten Morgen, Hubert.
1: Ja, schön. Guten Morgen, Ben.
0: Da bist
1: guten
0: du froh, dass du wieder zu Hause bist. Ne? Bist du happy? Ich hab's gesehen, du hast ein Video geschickt.
1: Mit einem lachenden und einem weinenden Auge.
0: Ja, was soll das weinende Auge denn sein?
1: Ja gut, wir müssen halt wieder mal hoch, du weißt ja.
0: Ja.
1: Backstube, Schwitze, du kennst dich ja aus, du bist ja halber Bäcker.
0: Da sind ja ein halber, würde ich mal sagen, ein Viertelbäcker. Ich war einmal da in der Backstube, aber ich

0: gesehen bei deinem Video, das sieht ähnlich aus wie bei Ecki. Also es ist eine kleinere Bäckerei in Bad Herrenhalb, ne?
1: Retro.
0: Retro-Bäckerei.
1: Auslaufmodell Retro.
0: Ja, aber wie alt ist das älteste Gerät, das du da drin hast?
1: Älteste Gerät ist tatsächlich von meinem Urgroßvater.
0: Ja.
1: Der hat die Bäckerei gegründet 1907.
0: Mhm.
1: Und da habe ich noch einen Teigschaber und einen Brötchendrücker. Tatsächlich noch aus dieser Zeit.
0: Okay, lustig. Und das ist immer noch in Funktion. Gab es damals schon Strom?
1: Es gab noch nicht Strom, Siebel, aber dann gleich, glaube ab, ja, weiß nicht, um 15 rum oder 18, ja, wurde das dann elektrifiziert.
0: War schön, dass wir mal ein bisschen aus der Geschichte der Backstuben dann von dir ein bisschen was erfahren. Wann kommt der erste Kunde bei dir in Bad Herrenhalb?
1: Der erste Kunde kommt zur Gegen 5:30 bei meiner Frau, der Ute, und an unserem Verkauf.
0: Wer ist das, der erste Kunde? Wer ist es?
1: Oh, das kann ich dir jetzt nicht sagen, weil wir sind ja getrennt, Produktion und Verkauf.
0: Weißt?
1: Das ist nicht wie beim Ecki, dass man das durchschiebt, sondern wir müssen es tatsächlich ein Stückchen weiterfahren.
0: Ich war erst ein bisschen geschockt, weil ich dachte, du hast dich von deiner Frau getrennt im Urlaub.
1: Nein,
0: das nicht. Nur die Backstube ist getrennt aufgebaut.
1: Mit der bin ich 50 Jahre zusammen, die Palle jetzt voll.
0: Naja, da und so weiter. Ne? Dann würde ich mal sagen, dann kommt mal gut rein in diesen Dienstag. Du weißt ja, in so 20 Minuten hören wir auch unseren Bäckermeister, den Ecki. Dann wird ein musikalisches Rätsel. Ich hoffe, du fieberst da ein bisschen mit. Wenn du was erkennst, dann bist du mein Telefonjoker. Dann zähle ich auf dich. Ja? Grüße nach Bad Herrenhalb. Ciao, Hubert.
1: Danke dir. Ciao. Guten Abend.

Junge, denk mal an morgen. Ich denk manchmal noch nicht mal an heute. Meine Güte, es ist ja 2.48 Uhr, eine Gefahrenstelle von der A44 Kassel Richtung Dortmund zwischen Lichtenau und Kreuz-Wünnenberg-Haaren ist ein Unfall passiert. Die Unfallstelle ist nicht gesichert. Ein kultischer Song jetzt hier von France Gall.

Was Kultisches war das von Franz Gall. In diesem Moment habe ich eine Stechmücke entfernt, also aus dem Lebensbereich dieses Planetens. Ich habe gar kein schlechtes Gefühl dabei gehabt, weil sie mich dreimal gestochen hatte heute Nacht. Okay, dafür ein Fleck auf dem Hemd. Daniel schreibt gerade aus Mülheim an der Ruhr. Hallo Herr Streubel, das ist gut. Ist mir aufgefallen, Leute, die ich nur aus dem Internet oder aus dem Radio kenne, duze ich nur, wenn die das möchten. Es scheint hier aber absolut üblich, dass ich duze. Ja, das ist so, ne? Weil ich mache es ja genauso, nur wenn ich das möchte. Und das mache ich bei jedem. Also, Daniel, weitermachen. Aber du darfst mich ruhig, Herr Streubel, denn ich finde es auch irgendwie gut. Haben die Lehrer auch gemacht früher in der Schule, ne? Weil sie gemerkt haben, da ist irgendwie eine andere Lebensform. Also, da muss man auch anders rangehen. Aber das überlasse ich auch gerne dir. Aber wenn du bei mir anrufst, dann bist du auf jeden Fall der Daniel. Weil du deinen Nachnamen auch gar nicht geschrieben hast. Was soll ich tun? Aber Herr Daniel würde sich vielleicht auch ganz schön anhören. Wir haben noch einen netten Musikwunsch für jemanden, der auch heute Nacht eine Autopanne hatte. Nämlich in Waren an der Müritz. Und da ist gerade Didi hängen geblieben mit einem 14 Jahre alten Fahrzeug einer deutschen Fabrikation, die ich aber nicht erwähnen möchte, weil der geht es eh schon schlecht. Und er würde gerne aus dies hören mit Pickup. Der sitzt jetzt im Taxi in Richtung Heimat. Okay, also dann komm gut an. Hier ist die Popnacht.

ausstehst und pick up. Es ist 2.57 Uhr vor sich, bitte, auf der A44 in Richtung Kassel. Da steht ein defektes Fahrzeug auf der Autobahn zwischen Holzwickete und Kreuz Unna Ost. Die Popnacht mit Blink 182, I miss you.

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1: Um 3 Uhr mit Cedric Bies. Die Mehrheit der Deutschen fordert, dass Deutschland seinen Kurs gegenüber Israel ändert. Das hat eine Forsa-Umfrage ergeben, über die der Stern berichtet. Theresa Lien aus der Nachrichtenredaktion mit Details.
2: 58% der Menschen haben in der Umfrage gesagt, dass Deutschland mehr Druck auf die Regierung vom Ministerpräsident Netanyahu ausüben soll. 33% waren dagegen. Die israelische Regierung wird schon länger international kritisiert, unter anderem für ihr Vorgehen im Gazastreifen und im Westjordanland. Vor kurzem hatten Aussagen des rechtsextremen israelischen Sicherheitsministers Ben-Gvir für Empörung gesorgt. Er hatte die gezielte Tötung von Palästinensern gefordert. Das hatte auch die Diskussion über EU-Sanktionen gegen den Minister neu angefacht.
1: In der Straße von Hormus ist wieder ein Öltanker angegriffen worden. Das Schiff soll vor der Küste des Omans von einem unbekannten Geschoss getroffen worden sein, meldet die britische Behörde für Schiffssicherheit. Bei dem Angriff sollen der Maschinenraum beschädigt und das Schiff manövrierunfähig gemacht worden sein. Die Besatzung sei in Sicherheit. Wer für den Angriff verantwortlich ist, ist unklar. Mehrere große deutsche Medienunternehmen und Verlegerverbände haben Bundeskanzler Merz und Außenminister Wadefuhl um Hilfe gebeten, wegen der neuen Visa-Regeln in den USA. Die Medienvertreter bitten die Politiker, alles dafür zu tun, dass eine ungehinderte und freie Berichterstattung aus den USA möglich bleibt. Unterschrieben haben unter anderem ARD, ZDF, RTL Deutschland und die ProSiebenSat.1-Gruppe. Die neuen Regeln sollen im September in Kraft treten. Damit werden Arbeitsvisa für Korrespondentinnen und Korrespondenten auf 8 Monate begrenzt. Bis jetzt gelten sie 5 Jahre. Im DFB-Pokal hat der Hamburger Sportverein die nächste Runde erreicht mit einem 3:0-Sieg gegen Werl. Dabei hat der Verein außerdem einen Rekord aufgestellt. Tim Wichmann berichtet.
3: Luis Lemke wurde beim Hamburger Erstrundenerfolg im DFB-Pokal mit 16 Jahren und 10 Monaten zum jüngsten Torschützen der Vereinsgeschichte. Das Tor zum 3:0-Endstand beim SC Verl schoss der gebürtige Hamburger Lemke in der 50. Minute direkt vor den Gästefans. Unter denen war auch seine Familie. Der Weg über Ostwestfalen in die zweite Pokalrunde war vor allem in der ersten Hälfte steinig. Drittligist Verl hatte den Rothosen mit dominanter Startphase und 2 guten Chancen den ein oder anderen Schreck eingejagt. Dank Lemke und Doppelpacker Albert Grönbeck gelang letztlich aber eine souveräne Generalprobe für den Bundesliga-Start am Samstag in Dortmund.
1: Die weiteren DFB-Pokalergebnisse vom Abend: Köln-Würzburg 2:1, Wolfsburg-Altglienicke 9:8 nach Elfmeterschießen und Schalke 04 Halle 5:2 nach Verlängerung. Das Wetter in Deutschland: den Rest der Nacht gibt es viele Wolken, im Nordosten auch noch einzelne Regen und Gewitter, sowie im Südwesten. Am Tag dann in Norddeutschland und südlich der Donau Sonne, ansonsten immer wieder viele Wolken und Regen mit einzelnen Gewittern bei Temperaturen von maximal bis zu 27 Grad. Die Zeit: es ist 3:03 Uhr.
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4: Vorsicht bitte auf der A1 Bremen Richtung Osnabrück. Zwischen Groß-Ibbenau und Wildeshausen Nord befindet sich eine ungesicherte Unfallstelle. Die A28 Oldenburg Richtung Bremen ist in der Ausfahrt Ganderkesee Ost, ist wegen Bauarbeiten bis 4. September gesperrt. B72 Vilsum Richtung Schneiderkrug. Die Ausfahrt Emsteck ist wegen Bauarbeiten bis Freitag ca. 16 Uhr gesperrt.
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0: Robbie Williams, Supreme, hier ist die Popnacht.
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0: Ich bin doch schon längst gelandet. Neben der Backstube von Eckhard Holland Kunz in Meiningen in Thüringen mit dem Private Jet nachhaltig. Guten Morgen, Bäcker.
3: Ja, guten Morgen, Benny Bär.
0: Ja. Hast du ein schönes Wochenende gehabt, ein langes?
3: Ja, ich war nicht untätig. Aber erstmal habe ich mich gefreut, vorhin einen Kollegen zu hören. Ich grüße dich, lieber Bäckermeister.
0: Der Hubert in Bad Herwalb, siehst du.
3: Weil wir gehören ja leider zu einer aussterbenden Rasse.
0: Ja, aber ihr könntet euch zusammentun und dann könntet ihr Backwaren austauschen, Ideen, Rezepte, Geräte nicht mehr, weil die würden den Transport von Bad Herrenalb nach Meiningen, Thüringen nicht mehr überleben. Also der gehört 1907, das weiß ich nicht.
3: Wenn man
0: mit dem Schraubendreher da geht. So ist es.
3: Ja, ich habe ja auch so eine alte Semmelmühle, die ist ja auch schon aus Vorkriegszeiten.
0: Ich weiß, ja. Und dieses Wackelteil auch, dieses Wackelteil, ja.
3: Kennst du dich aus? Nein, Benny Bär, ich habe am Wochenende mit einem Bekannten, der hat einen Bio-Bauernhof.
0: Ja.
3: Der hat in Bayern einen Wasserbüffel gekauft.
0: Er hat einen Wasserbüffel gekauft, aber lebend.
3: Ja. Und wir haben dieses gewaltige Tier umgesiedelt.
0: Das lebend.
3: Hat jetzt eine neue schöne Weide, einen neuen schönen Stall.
0: Ja, also das ist doch toll. Also so ein Wasserbüffel, wie siedelt man den um? Ich meine, die sind doch, wie wiegt denn so ein Wasserbüffel? 1000 Kilo?
3: Ja, wird da mal ausgewachsen, aber der hatte so um die 600.
0: 600 Kilo, also Baby, Westerwälder, Nachwuchs.
3: Ja gut, ich hatte ihn in einen artgerechten Tieranhänger an meinem PKW dran. Ich habe das dann schon gemerkt, als ein Berg hochging, wie das Auto gekeucht hat.
0: Die zusätzliche Gewicht überschritten sozusagen, ne?
3: Das weiß ich nicht.
0: Und wenn du angehalten worden wärst?
3: Das habe ich jetzt
0: überhört. Ich habe einen Wasserbüffel geladen. Ist sowas, muss man das nicht anmelden vorher dann nochmal bei irgendeiner Behörde?
3: Nein.
0: Wasserbüffelbehörde?
3: Nein, war alles im Rahmen.
0: Okay.
3: Auf jeden Fall hat er jetzt ein neues Zuhause und ist sehr happy, weil diese Tiere tragen angeblich zur Renaturierung der Landschaft bei.
0: Sehr gut.
3: Ja.
0: Finde ich toll. Aber ist das nicht so, dass ein Wasserbüffel auch eine Familie braucht? Habt ihr dem die Familie weggenommen oder müsst ihr die nachsiedeln?
3: Das weiß ich nicht, du.
0: Ja,
3: ich bin der neue Kumpel.
0: Wollte ich nämlich sagen, muss auch mal hingehen.
3: Ich werde ihn jetzt immer mal besuchen.
0: Küsschen
3: und
0: geben.
3: Wenn ich ein Brot habe, das ich nicht verkauft habe, das bekommt dann der Wasserbüffel.
0: Genau, oder kannst du vielleicht dem Wasserbüffel auch mal einen Namen geben? Das können wir gemeinsam hier suchen, einen Wasserbüffelnamen. Und dann gibt es das Wasserbüffelbrot, ja? Wunderbar. Und eine Party gibt's. Eine Kultparty, ein Fest, das in ganz Meiningen dann Wasserbüffelfest genannt wird.
3: Ja, das gibt's, glaube ich, gerade schon irgendwo.
0: Wir müssen das Stadtmarketing anschreiben. So, welches Instrument hören wir heute?
3: Ja, ich habe Angst, dass das Bärlauchbrot wieder mit Strafzöllen belegt werden könnte.
0: Die Trumpet.
3: Ja, die Trumpet werde
0: ich spielen. Okay, dann werden wir noch zwei schöne Songs vorher hören. Kygo und Save My Love und Billie Eilish. Bis gleich.

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1: Auf der Trumpet möchte Eckhard einen Song spielen, den kenne ich, den erspiele ich euch wertvolle Backwaren. Und wenn ich irgendwo hänge, 07221 2011. Eggy!
4: Ja, ja! Ich bin bereit!
1: Bist dran, mach mal!
4: Ich habe erst noch mal die Trompete etwas geölt.
1: Ja.
4: Weil die hat nämlich gequietscht. Und jetzt kommt der Vorschlag vom René. Aber nicht von dem Heringsbändiger. René wohnt in Fried. Oh, habe ich das richtig gelesen? Friedberg?
1: Ja, Friedberg. Friedberg im Taunus, ja.
4: Ja, so, gut. Jetzt geht's los. Folgende Tonfolge. Nur ganz kurz. Konzentration,
1: Kreator. Ich warte.

0: So, Kuckuck.
1: Klang so ein bisschen wie so ein verhinderter Jägersong. Der Jäger aus Kupfalz. Ne?
0: Ein Jäger aus Kupfalz, ja, so. Ein Jäger aus. Nein.
1: Nee, ich habe eine Idee. Habe ich. Hallo, hier ist die Popnacht. Wer ist da? Telefonjoker, bitte. Hallo? Sprich nicht.
0: Hallo?
1: Ja, das ist wahrscheinlich jemand,
2: Ja. Jetzt, ich bin's, der Hubert aus dem Schwarzwald.
1: Ah, hast du eine Idee?
2: Guten Morgen, Ekel. Also ich muss zu meiner Schande gestehen, mein Radio ist gerade nachgeflogen, ich habe überhaupt nichts gehört.
1: Ach so, gut. Also, Hubert,
2: also Ben, ich würde dich am liebsten bei mir in der Backstube sehen, aber du kannst ja
1: zum EKG. Du darfst jetzt nicht mehr anrufen, Hubert, das Telefon wird dir abgenommen in diesem Moment von Marlon Brando. So. Und das,
0: danke, Kollege.
1: Da hört dich nicht mehr, ist vorbei.
0: Der Hubert. Hubert ist ein guter Mann.
1: Nein, kein guter Mann.
0: Nein. Hoffentlich fliegt es wieder zurück.
1: Ich habe gehört, rausgehört, Martin Solveig und Dragonette, das ist das Stimmchen mit Hello.
0: Hello. Ja, das geht nicht gut los die Woche. Ja, ich gebe auf.
1: Was bekommt der Erste, der in deine Backstube reinbrüllt? Popnacht!
0: Wer es herzhaft mag, ist heute genau richtig. Es gibt eine Käseschnecke. Nee, zwei Käseschnecken.
1: Käseschnecken. Ja, wunderbar. Bis bald.

Es ist 3.26 Uhr auf der A1 Hamburg Richtung Lübeck zwischen Kreuz Hamburg Ost und Barsbüttel. Da ist ein Unfall passiert, die Unfallstelle noch nicht gesichert. Neuer Hit einer Band, Boy Loco, heißt Closer, dieser neue Song.

0: Neuer Hit von Boy Loco. Closer. Es ist 3.30 Uhr.
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2: Heute kommen nach sonnigem Beginn vor allem im Binnenland ein paar lockere Quellwolken sowie dünne Schleierwolken hinzu, die keinen Regen bringen. Es wird wärmer mit maximal 21 bis 25 Grad. Morgen sind bei einem Wechsel aus Sonne und Wolken vom Emsland im Verlauf einzelne Schauer oder Gewitter möglich. Die Höchstwerte liegen bei 22 bis 26 Grad. Der Donnerstag gestaltet sich ähnlich und mit Höchstwerten von 23 bis 28 Grad wird es noch wärmer.
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3: Die A1 Bremen Richtung Osnabrück ist zwischen Groß-Ibbenau und Wildeshausen Nord nach einem Unfall gesperrt. Die A28 Oldenburg Richtung Bremen ist in der Ausfahrt Ganderkesee Ost ist wegen Bauarbeiten bis 4. September gesperrt.
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0: Und die am meisten unterschätzte Höchsttemperaturort in Richtenberg in Mecklenburg-Vorpommern. Da werden es 22 Grad werden. Hier ist die Popnacht. Ich bin Ben Ströbel.

0: Hey, Cake by the Ocean. Hier ist die Popnacht. Sind alle gut gelaunt, hoffentlich mal um 3.38 Uhr. Auch in Rimbach bei Birte zu Hause. Sie lebt ja doch in einer gewissen Großfamilie. Wie viele Kinder hast du, Birte?
1: Drei.
0: Drei, da muss man sich immer wieder was Neues einfallen lassen. Und ich finde das ja lustig, dass du auch in der Nachhaltigkeit verhaftet bist. Du hast einen alten Fernseher gefunden irgendwo.
1: Also so der war auch wirklich nicht mehr zu retten, weil Röhrenfernseher ja heutzutage eigentlich auch viel Geld bringen, wenn sie noch funktionieren.
0: Echt? Röhrenfernseher bringen viel Geld?
1: Ja, weil du da die alten Spiele drauf spielen kannst, mit Delay und allem drum und dran, so richtig retro.
0: Das wusste ich gar nicht. Ich dachte, das ist wirklich das Schlimmste, was man jemandem antun kann, eben einen alten Fernseher hinstellen mit so einer russischen Bildröhre.
1: Nee.
0: Okay, und du hast einen gefunden, aber der ist kaputt. So, und dann
1: Wirklich nicht mehr zu retten gewesen. Ja. Ja, dann habe ich alles ausgebaut und dann war nur noch das Glas vorne dran und dann habe ich ein Aquarium dahinter gebastelt.
0: Das Glas? Aber du weißt ja, die Bildröhre, die muss ja dann, die muss kaputt gewesen sein vorher dann schon. Die implodiert ja, das ist ja höchst gefährlich.
1: Ja, das war schon ein bisschen entfernt. Also ich konnte das einschätzen, die Gefahr.
0: Also du hast,

0: Kann ich nicht anschauen.
1: Das ist, okay. Es ist möglich.
0: Ja, siehst du, bei den vielen Sachen, die du schon gebaut hast, da vermute ich mal, ist irgendwann das Haus voll. Aber
1: ja, es darf auch immer mal was weiter wandern.
0: Bleibe kreativ und Grüße nach Imbach.
1: Ja, ebenso. Danke, ciao.

0: 3.43 Uhr. Hab ich's piepen gehört? Irgendwo hat's noch gepiept.
1: Ach!
0: Da hinten, habt ihr's gehört? Vorsicht in beiden Richtungen bitte auf der A27 Bremerhaven-Cuxhaven in Höhe Altenwalde. Da laufen Rehe auf der Fahrbahn.

Robert Miles. Ich habe den Flügel reinschieben lassen. Selbst macht man das um diese Zeit nicht mehr. Dafür bin ich viel zu sehr Künstler. Für diesen schönen Hit hier von Sienna Spyro in der Popnacht.

Sind das Spyro Die on this hill? So einen Flügel habe ich wieder rausschieben lassen. Hilft ja alles nichts. Jetzt haben wir im Hintergrund schon zu hören den John Anthony Rodriguez. Nennt sich 54 Ultra gemeinsam mit Nubber. Das ist ein DJ-Duo aus England und den Niederlanden. Talk to You, ein neuer, gut riechender Hit in der Popnacht.

0: Another on 54 Ultra. Mit dem neuen Hit Talk to You in der Popnacht. Es ist jetzt 3.54 Uhr und da ist eine Gefahrenstelle von Franco aus Wiesmoor, der darauf hingewiesen hat, auf der A29 Oldenburg Richtung Wilhelmshaven. Da liegen mehrere Plastikteile auf der Autobahn zwischen Oldenburghafen und Umstede und deswegen bekommt er als Mitarbeiter der Minute auch seinen Lieblingshit.
1: Na, schon erkannt, no chlor.
0: Also, gute Fahrt, Franco, danke für den

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1: Um 4 Uhr mit Cedric Wies. Die USA verhängen neue Sanktionen gegen den Iran. Finanzminister Bessent hat in Washington gesagt, dass es das Ziel sei, den Iran zu isolieren und von allen Einnahmequellen abzuschneiden. Anne Schneider mit Details aus Washington.
2: Nach Angaben der US-Regierung kann künftig nahezu jede wirtschaftliche Zusammenarbeit mit dem Iran US-Sanktionen nach sich ziehen. Banken oder andere Finanzinstitute, die Geldwäsche oder Finanzgeschäfte für den Iran ermöglichen, könnten vom US-Dollar-System ausgeschlossen werden. Gleichzeitig erhöht US-Präsident Donald Trump den politischen Druck auf andere Staaten. Laut Bessent telefoniert er mit Staats- und Regierungschefs weltweit und fordert sie auf, ihre Beziehungen zum Iran einzuschränken oder zu beenden.
1: Die Mehrheit der Menschen in Deutschland will, dass die Regierung anders gegenüber Israel auftritt. Das hat eine Forsa-Umfrage ergeben, über die der Stern berichtet. 58% finden darin, dass Deutschland mehr Druck auf die Regierung von Ministerpräsident Netanyahu ausüben sollte, damit die ihr Vorgehen ändert. Die israelische Regierung wird schon länger international kritisiert, unter anderem für ihr Vorgehen im Gazastreifen und im Westjordanland. Vor einem Jahr waren in einer Umfrage noch rund 74% der Menschen für ein härteres Auftreten gegenüber Israel. In Indonesien gibt es gerade 12 große Wald- und Torfbrände. Betroffen sind vor allem die Inseln Borneo und Sumatra. Die nationale Katastrophenschutzbehörde meldet, dass über 24.000 Feuerwehrleute im Einsatz sind. Fast 50.000 Hektar Fläche sollen schon verbrannt sein. Das ist mehr als die Fläche der Städte Dresden oder Frankfurt. Es wurden 72 Menschen festgenommen, die verdächtigt werden, Brände ausgelöst zu haben. Außerdem wird gegen 4 Unternehmen wegen Brandrodung ermittelt. Der deutsche Basketballer Johannes Vogtmann tritt aus der Nationalmannschaft zurück. Das hat er in einem Interview angekündigt. Er hat insgesamt 11 Jahre lang für Deutschland gespielt in 128 Partien. Uli Schäfer berichtet.
3: Er feierte 2023 den Weltmeistertitel und wurde 2025 Europameister. Der Profi vom FC Bayern München sagte in einem Interview der Mediengruppe Münchner Merkur TZ: Ich glaube, dass es für mich ein sehr guter Moment ist. Vogtmann wollte eigentlich schon nach Olympia 2024 aufhören, doch der Bundestrainer hätte ihn überredet, noch ein Jahr dran zu hängen und die EM zu spielen. Am kommenden Donnerstag soll Johannes Vogtmann im Rahmen des WM-Qualifikationsspiels Deutschland gegen die Niederlande in Köln offiziell aus dem DBB-Team verabschiedet werden.
1: Das Wetter in Deutschland. Zum Morgen hin gibt es noch oft Wolken. Im Südwesten kann es regnen und gewittern bei 16 bis 6 Grad. Am Tag dann in Norddeutschland und südlich der Donau Sonne. Ansonsten gibt es immer wieder Wolken und Regen. Auch dann können weiter einzelne Gewitter dabei sein. Die Temperaturen steigen auf maximal 18 bis 27 Grad. Es ist jetzt 4.03 Uhr.
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4: Vorsicht bitte auf der A29 Oldenburg Richtung Wilhelmshaven. Zwischen Oldenburghafen und Ohmstede liegen mehrere Plastikteile. Die A1 Bremen Richtung Osnabrück ist zwischen Groß-Ibbenau und Wildeshausen Nord nach einem Unfall gesperrt.
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0: I Will Wait For You, die Mumford & Sons, hier ist die Popnacht.
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0: Ein Geburtstagskind, also das erwähne ich mal schon. Amy McDonald hat heute Geburtstag und von der gibt es jetzt einen Song auf Deutsch vorgetragen von mir. Erkennt ihr, welcher Titel das ist? Verdient ihr euch ein Popnacht-Package? Aber zunächst mal muss hier mal romantische Musik her. Oh, okay, so ist das schon schöner, wenn der Flügel reingeschoben wird. Macht es mir auch viel mehr Spaß zu sprechen. Also, die erste Strophe lasse ich mal weg, weil da kommt die Lösung gleich drin vor, wie der Song heißt, den ich suche. Also beginnen wir mit der zweiten Strophe, die so auf Deutsch klingen könnte. Das Rockgirl des Jahrhunderts benimmt sich so wie früher. Tanzt, als ob da niemand um sie rum wäre. Früher hat sie das scheinbar nie gekümmert. Jetzt würde sie es nicht mehr wagen. Es ist ja sowas von Rock'n'Roll alleine zu sein. Und eines Tages werden sie sich begegnen, irgendwo ganz weit weg, und werden sagen, ich wünsche, ich hätte mehr aus mir gemacht. Sie werden sich begegnen und sagen, ich wünschte, ich hätte dich schon vorher gekannt. Mrs. Schwarz-Weiß hat nie einen Grauton gesehen, hat jeden Tag mit irgendwas den Kopf voll. Aber jetzt ist sie vom Weg abgekommen. Wie soll es für sie weitergehen? Tja, das sind Fragen über Fragen, die werden wir auch in dieser Show nicht beantworten können, aber ihr könnt mir sagen, welcher Titel das ist von Amy McDonald 07221 2011 für ein Popnacht-Package.

0: Neue Hit von Gracie Abrams, Look at My Life in der Popnacht.
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0: Das Rockgirl des Jahrhunderts benimmt sich so wie früher, tanzt, als ob da niemand um sie rum wäre. Früher hat sie das scheinbar nie gekümmert, jetzt würde sie es nicht mehr wagen. Ja, welcher Song ist denn das von Amy MacDonald, die heute Geburtstag feiert? Das weiß Dieter aus Marienheide. Guten Morgen, Dieter.
3: Guten Morgen zusammen.
0: Und was hast du denn erkannt da von Amy MacDonald?
3: Das ist der Titel Mr. Rock'n'Roll.
0: Jawohl, der Mr. Rock'n'Roll. Happy Birthday zum 39. Amy MacDonald. Und den Song haben wir gleich in der Übersetzung in den Lyrics. Du bist heute Nacht unterwegs, freust dich aber auch, wenn du nach Hause kommst, auf die vielen Hunde. Ihr habt eine Hundepension. Wie viele Hunde sind da dann?
3: Wie gesagt, im Moment sind wir ausgebucht und haben also bis maximal 12 Stück.
0: Ah, Wahnsinn, du. Und wer geht mit denen Gassi? Machst du das dann auch?
3: Nein, das macht meine Frau alles.
0: Und die ist also, das ist ein Fulltime-Job natürlich bei 12 Hunden, ne? Haben die denn,
3: das ist, ja.
0: Haben die da genug Auslauf? Das ganze Haus ist voller Hunde oder habt ihr da einen speziellen Bereich?
3: Die haben genug Auslauf, aber die wohnen halt mit uns im Haus zusammen, dürfen also überall dahin, wo wir auch hinkommen, bis auf Badezimmer etc. Ja. Dürfen die aber auch sich überall bewegen.
0: Oh, das ist doch schön. Ich meine, ich liebe ja auch Hunde und kommen die auch ins Bett dann mal gehüpft, 12 Hunde.
3: Es gibt durchaus Hunde, die auch gewohnt sind, von zu Hause aus im Bett zu schlafen. Ja. Dann dürfen die bei uns auch im Bett schlafen, natürlich.
0: Super. Und du hast doch nichts dagegen. Du findest das nicht schlimm, wenn du da gar keinen Platz mehr hast, wenn du auf dem Boden liegen musst.
3: Da ich relativ kurze Nächte habe, ist das bei mir nicht so schlimm. Oder aber die haben natürlich auch Körbchen, wo die sich auch reinlegen können. Die können mit ins Schlafzimmer oder ins Bett, wie sie es halt gerne möchten.
0: Jetzt geht's in Urlaub ja doch. Wie machst du das da? Nimmst du die alle mit dann?
3: Nein, wir nehmen unsere eigenen mit und maximal 1 bis 2 Gasthunde.
0: Das sind dann wie viele Hunde?
3: Ja, zwischen 6 und 8.
0: Okay, gut, das kannst du natürlich auch nicht machen im Flugzeug. Da seid ihr dann wahrscheinlich irgendwo mit dem Wohnwagen oder sowas, oder wie macht man das?
3: Wir mieten meistens ein größeres Haus oder wie jetzt ein Mobilheim in Holland und dann fahren die alle mit.
0: Ja, super. Also dann viel Spaß mit den Hunden. Ich beneide dich ein bisschen. Und den Song von Amy MacDonald, die Übersetzung Mr. Rock'n'Roll, spielen wir jetzt mal hier in der Popnacht. Gute Fahrt. Ciao, Dieter.
3: Danke. Ciao.
4: Der sogenannte Mr. Rock'n'Roll tanzt mal wieder alleine, telefoniert mal wieder mit jemandem, der ihm sagt, dass er pleite ist, dass er nicht weiß, wohin und dass er wieder alleine ist. Das Rockgirl des Jahrhunderts benimmt sich so wie früher, tanzt, als ob da niemand um sie rum wäre. Früher hat sie das scheinbar nie gekümmert, jetzt würde sie es nicht mehr wagen. Es ist ja sowas von Rock'n'Roll, allein zu sein. 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Sie werden sich begegnen und sagen, ich wünschte, ich hätte dich schon vorher gekannt. 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Aber jetzt ist sie vom Weg abgekommen. Wie soll es für sie weitergehen? Mr. Multikulturell sieht alles, was man nur sehen kann. Er ist der lebende Beweis für jemand, der ganz anders ist als ich. Aber jetzt will er frei sein. Frei, um zu sehen. Er sagt, ich wünschte, ich hätte dich gekannt. Hätte dich getroffen, als ich noch viel Zeit hatte. Und sie wird sagen, ich wünschte, ich hätte dich gekannt. Ich hätte dich geliebt, bevor ich seine Braut war. Also müssen sie auseinandergehen. Noch ein paar gebrochene Herzen zu viel. Aber das kenne ich doch schon. Vom Fernsehen, aus Büchern, Filmen und so. Und da gibt's immer ein Happy End. 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Irgendwo, ganz weit weg. Und werden sagen, ich wünschte, ich hätte mehr aus mir gemacht. 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

Es ist 4.28 Uhr auf der A14. Da steht ein defekter LKW auf der Fahrbahn. Magdeburg Richtung Halle in Höhe Rastplatz Petersberg West. Die Popnacht mit den Red Hot Chili Peppers.

0: Chili Peppers und Road Trippin'. Es ist jetzt 4.31 Uhr.
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2: Heute kommen nach sonnigem Beginn vor allem im Binnenland ein paar lockere Quellwolken sowie dünne Schleierwolken hinzu, die keinen Regen bringen. Es wird wärmer mit maximal 21 bis 25 Grad. Dazu wird überwiegend mäßiger und stark böiger, an der See mitunter frischer östlicher Wind. Morgen sind bei einem Wechsel aus Sonne und Wolken vom Emsland im Verlauf einzelne Schauer oder Gewitter möglich. Die Höchstwerte liegen bei 22 bis 26 Grad. Der Donnerstag gestaltet sich ähnlich und mit Höchstwerten von 23 bis 28 Grad wird es noch wärmer.
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3: Vorsicht bitte auf der A7 Hannover Richtung Hamburg. Zwischen Bad Fallingbostel und Dorfmark liegt ein Metallrohr.
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0: Und die am meisten unterschätzte Höchsttemperatur heute in Göritz in Brandenburg. Da werden es 24 Grad im besten Fall. Hier ist die Popnacht. Ich bin Ben Streubel.
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0: Jeremy Loops und Down South hier in der Popnacht. Müssen wir jetzt mal eine gute Tat für die Lebewesen auf diesem Planeten tun. Und da ist auch Kai, unser kleiner Informant in Ilmenau in Thüringen, mit eingebunden. Guten Morgen, Kai.
1: Guten Morgen, mein Lieber.
0: Du arbeitest im Hotel, du beobachtest natürlich, wer da eincheckt, und manchmal sind seriöse Leute, manchmal aber auch Jäger.
1: Ja, so. Naja, wir sind ja ein Jagdhotel auch. Kommen die dann auch jedes Jahr? Ja. Jetzt ist gerade Jagdzeit.
0: Schlimm, du. Also ich bin ja kein Freund von Jägern, einfach aus dem Grund, weil ich die Tiere mag. Und die Übernahme der Tierwelt auf die menschlichen Wesen eventuell auch begrüßen würde. Ich weiß noch nicht, ich habe es noch nicht so genau durchgedacht, aber vom Gefühl her, weißt du?
1: Wenn du jetzt, pass auf, wenn du jetzt ein gutes Lied spielst, dass das so laut ist,

0: Oh ja, Macy Peters war das. Hier ist noch eine WhatsApp-Audio gerade noch gekommen von Thomas. Der scheint gut gelaunt zu sein. Hallo.
1: Ah, ich muss heute mal sagen, Musikauswahl ist heute echt mega, ne? Also wenn ich noch unterwegs wäre, ich würde mit Sicherheit keine Sekunde pennen.
0: Gut.
1: Naja, weiter so, Junge.
0: Dann kriegt er doch mal einen schönen Song, den er sich ausgesucht hat. Thomas. Get on your feet. Noch eine Gefahrenstelle von der A14 Magdeburg Richtung Halle. Da steht ein defekter LKW in Höhe Rastplatz Petersberg. Ihr passt da bitte auf. Die Popnacht ist hier.

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1: Ach, es ist 10 vor 5 schon. Naja, ich bin noch ein bisschen da, aber nicht mehr ganz so lange. Also wenn ihr noch was habt für die letzte Amtshandlung, WhatsApp 07221 2011 oder wer bei Stimme ist, auch WhatsApp Audio. Ich freue mich drauf. Hier ist die Popnacht.

0: Oh, es ist ja schon 5 vor 5. Ich muss zusammenpacken. Notaustaste abgeklemmt, Antennenleistung ist hochgefahren, eine volle Suppe, Lichtstimmung auf OP, Schuhe angezogen. Letzte Amtshandlung für Paula, die geht für ein Jahr nach USA. Nach Miami fliegt sie ab Frankfurt und grüßt ihren Freund Max mit diesem Song hier. Und KI, was machst du?
1: Nach Haus. Nach Haus.
0: Oh, okay, da komme ich mit. Ne? Das war die Popnacht. Mein Name ist Ben Streubel. Morgen hören wir uns wieder und ein schönes Leben in Deutschland.

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1: Um 5 Uhr mit Cedric Bies. Die Mehrheit der Deutschen fordert, dass Deutschland seinen Kurs gegenüber Israel ändert. Das hat eine Forsa-Umfrage ergeben, über die der Stern berichtet. Theresa Lien aus der Nachrichtenredaktion mit Details.
2: 58% der Menschen haben in der Umfrage gesagt, dass Deutschland mehr Druck auf die Regierung vom Ministerpräsident Netanyahu ausüben soll. 33% waren dagegen. Die israelische Regierung wird schon länger international kritisiert, unter anderem für ihr Vorgehen im Gazastreifen und im Westjordanland. Vor kurzem hatten Aussagen des rechtsextremen israelischen Sicherheitsministers Ben-Gvir für Empörung gesorgt. Er hatte die gezielte Tötung von Palästinensern gefordert. Das hatte auch die Diskussion über EU-Sanktionen gegen den Minister neu angefacht.
1: Die USA verhängen neue Sanktionen gegen den Iran. Finanzminister Bessent hat gesagt, Ziel sei es, den Iran von allen Einnahmequellen abzuschneiden. Er hat auch andere Staaten aufgefordert, ihre wirtschaftlichen Verbindungen mit dem Iran zu beenden. Die USA wollen Länder, die weiter mit dem Regime handeln, hart bestrafen. Konkrete Staaten hat Bessent aber nicht genannt. Die größten Handelspartner für den Iran sind China, die Türkei und die Vereinigten Arabischen Emirate. Die Grünen-Politikerin Baerbock wird offenbar Professorin an der New Yorker Columbia-Universität. Das haben Insider der deutschen Presseagentur gesagt. Baerbocks Amt als Präsidentin der UN-Generalversammlung endet am 8. September. Giselle Ucker berichtet aus den USA.
3: Viele hatten gerätselt, wohin es Annalena Baerbock nach ihrer einjährigen Amtszeit als Präsidentin der UN-Generalversammlung als nächstes verschlägt. Nun wird bekannt, dass die ehemalige deutsche Außenministerin offenbar in New York bleibt. Baerbock soll Medienberichten zufolge ab Herbst an der renommierten Columbia University arbeiten. Als Professorin für Global Leadership wird sie demnach über internationale politische Führung lehren. Außerdem soll Baerbock auch Co-Chefin des entsprechenden Masterprogramms werden.
1: Schalke 04 hat sein erstes Spiel im DFB-Pokal gewonnen, mit 5:2 nach Verlängerung gegen Halle. Lange war es eng, das Spiel war noch mit 2:2 in die Verlängerung gegangen. Für Neuschalker Robin Gosens waren es besondere erste Minuten.
4: Ja, die waren emotional, die waren schön, war direkt eine Achterbahn der Gefühle, reingekommen und dann in Führung gegangen wieder und dann den späten Ausgleich kassiert. Dann aber, wie wir dann zurückgekommen sind, wie wir an unserem Plan festgehalten haben, das hat mich schon imponiert. Es ist immer spannend, heute war es spannend und diese Euphorie, die wollen wir gerne mitnehmen, so weit wie möglich.
1: Das waren die Nachrichten mit Cedric Bies.
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5: Es wird gleich 5:03. Im Moment gibt's noch keine Meldungen für die Straßen. Blitze habt ihr uns auch noch keine gemeldet. Wenn ihr einen sehen solltet, ruft gerne an 0421 246 666. Gute Fahrt.
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5: Das ist ein bisschen wie bei Werder, ne? Andauernd sind Leute verletzt. Heute ist es Malte Jansen.
6: Heute hat es Malte erwischt,
5: deswegen
6: ja.
5: Sitzen wir hier zusammen mit Nico Wodrich.
7: Moin.
5: Ja, und Elisa Knöckel
6: ist da. Guten Morgen.
5: Und ich bin Ike Pauli. Moin.
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Das ist Alex Warren mit Ordinary. Ihr müsst aufpassen, auf den Straßen in Bremen-Vierland ist was los. Vorsicht bitte auf der A27 Bremen Richtung Walsrode zwischen Verden-Nord und Verden-Ost. Da steht ein defektes Fahrzeug. Seid schön vorsichtig, damit euch nichts passiert. Und Bremen 4 wünscht eine gute Fahrt.

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1: Ja, das wird heute richtig schön. Viel Sonne, warm, 21 bis 25 Grad. Im Moment in Bremen 12, Bremerhaven 13 Grad, genau wie Butjading. In Ostdeutschland ist es noch ein bisschen frischer. Da sind es nur 11 Grad, aber der Sommer kommt nochmal zurück.
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1: Heute mit Nico Wodrich.
2: Guten Morgen. Bei dem Anschlagsversuch am Leipziger Flughafen sind offenbar mehrere Drohnen zum Einsatz gekommen. Das berichten WDR, NDR und Süddeutsche Zeitung. Bislang war immer von einer Drohne die Rede gewesen. Womöglich gab es auch weitere militärischen Sprengstoff. In den ersten 6 Monaten dieses Jahres ist fast jeder 12. Fernzug der Bahn ausgefallen. Das teilte das Verkehrsministerium mit. Die Grünen hatten nachgefragt. Demnach waren nur noch 59% der Züge pünktlich. Und die Frauen von Werder Bremen sind erfolgreich in die neue Bundesliga-Saison gestartet. Die Bremerinnen gewannen bei Aufsteiger Mainz mit 2:1. Die nächsten vier News gibt's um 6.
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1: Es ist jetzt gleich 2 Minuten nach 5:30 und es gibt keine Meldung, aber vielleicht ja Blitzer.
3: Nein, die auch nicht. Wenn ihr aber einen seht, ruft an 0421 246 666. Gute Fahrt.
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1: Aber uns drei gibt's immerhin.
3: Ja.
1: Elisa Knöckel ist da.
3: Guten Morgen.
1: Nico Wodrich
3: Moin.
1: Ist da. Und ich bin auch da. Ike Pauli. Habt einen schönen Dienstag.
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0: und Play Viva la Vida auf Bremen 4, 5.38 Uhr. Es gibt eine dringende Gefahrenmeldung. Vorsicht bitte auf der A1 Bremen Richtung Hamburg. Zwischen Bokel und Elsdorf brennt ein Fahrzeug. Elisa, ich habe gestern Fernsehen geguckt. Oh. Was meinst du wohl? Was habe ich geguckt?
1: Oh, schwierig. Den neuen Elevator Boys.
0: Niemals. Also, ich meine, du kennst mich doch jetzt schon ein bisschen, oder?
1: Ja, Malte macht das ja.
0: Ja, Malte hat ihn geguckt tatsächlich. Nee, ich habe natürlich die Werder Frauen geguckt. Und die hier hatten ja ihr erstes Spiel in der neuen Saison und haben gleich performt. 2-0 erstmal geführt. Am Ende ist es dann 2-1 für die Frauen in Mainz ausgegangen. Also einen guten Start.
1: Ja, finde ich auch. Na? Ja, okay, hätte ich mir auch denken können, dass du eher das geguckt hast.
0: Wir supporten die Werder Frauen und das auch am nächsten Sonntag, denn dann spielen sie zu Hause das erste Mal auf Platz 11 gegen Leipzig.

ziemlich genau, 6:15 ist es jetzt. Und es ist heute tatsächlich so ein bisschen wieder das Comeback des Sommers. Es wird ganz schön draußen in Bremen-Vierland. Viel Sonne, warm, 21 bis 25 Grad. Der Wind kann manchmal so ein bisschen böig aus Ost kommen. Dann kriegt man so mal einen kalten Schauer. Aber eigentlich heute richtig schön. Im Moment in Bremen 12 und in Bremerhaven 13 Grad.

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1: Ja, passt ja, brighter than the sun, ne? Heller als die Sonne, denn die scheint heute auch richtig viel. Viel Sonne, warmes Wetter, Comeback des Sommers. Bei Temperaturen zwischen 21 und 25 Grad, ein bisschen kühler Wind vielleicht zwischendurch. Im Moment in Bremen 12 Grad, Nordholz hat auch 12 Grad, in Kloppenburg 11 und in Bremerhaven 13 Grad. 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
1: Und die kommen heute von Nico Wodrich. Bei dir geht's um den Drohnenanschlag in Leipzig.
2: Ja, womöglich waren da mehr als zwei Drohnen unterwegs. Dann halten die USA offenbar auch einen Wirtschaftskrieg gegen den Iran für denkbar. Und in den ersten 6 Monaten dieses Jahres ist fast jeder 12. Fernzug der Bahn ausgefallen. Bei dem Anschlagsversuch am Leipziger Flughafen sind offenbar mehrere Drohnen zum Einsatz gekommen. Das berichten WDR, NDR und Süddeutsche Zeitung. Bislang war immer von 2 Drohnen die Rede gewesen. Womöglich gab es auch weitere militärischen Sprengstoff. Andreas Braun berichtet.
3: Eine dritte, bisher unbekannte Drohne wurde nach Angaben aus Sicherheitskreisen am frühen Abend des 14. August gefunden. Und zwar auf einem Feld im Saalekreis in Sachsen-Anhalt in der Nähe des Leipziger Flughafens. Nach Informationen aus Sicherheitskreisen rückten an dem Tag Kriminaltechniker des Bundeskriminalamts sowie weitere Polizeikräfte dort an. Am Folgetag sollen die Ermittler nach Recherchen von WDR, NDR und Süddeutscher Zeitung an der Fundstelle eine Substanz entdeckt haben. Dabei könnte es sich nach ersten Einschätzungen um rund 50 Gramm eines hochexplosiven militärischen Sprengstoffs gehandelt haben. Die Täter hatten möglicherweise einen größeren Anschlag im Sinn als bislang bekannt.
2: Die USA wollen die Sanktionen gegen den Iran und an alle Unterstützer ausweiten. Die Regierung in Washington zieht auch einen möglichen Wirtschaftskrieg gegen das Land in Betracht. Anne Schneider mit den Einzelheiten.
4: Ziel ist es, die verbliebenen Einnahmequellen des Regimes in Teheran auszutrocknen und das Land international stärker zu isolieren. Im Mittelpunkt stehen verschärfte sogenannte Sekundärsanktionen. Damit geraten nicht nur iranische Unternehmen und Institutionen ins Visier, sondern auch ausländische Banken, Reedereien und Firmen, die dem Iran bei Ölgeschäften oder Finanztransaktionen helfen. Neu ausgeweitet werden die Sanktionen auf die Bereiche digitale Vermögenswerte, Technologie, Goldhandel, Luftfahrt und Schifffahrt.
2: In den ersten 6 Monaten dieses Jahres ist fast jeder 12. Fernzug der Bahn ausgefallen. Das teilte das Verkehrsministerium mit. Die Grünen hatten nachgefragt. Demnach waren nur noch 59% der Züge pünktlich. Die Ausfälle und Verspätungen hätten oft mit Störungen an den Fahrzeugen zu tun. Im DFB-Pokal hat Bundesliga-Absteiger Wolfsburg beim Regionalligisten Alt-Glienicke 6:5 im Elfmeterschießen gewonnen. Zuvor stand es 3:3. Außerdem sind die Frauen von Werder Bremen erfolgreich in die neue Bundesliga-Saison gestartet. Die Bremerinnen gewannen bei Aufsteiger Mainz mit 2:1. Die nächsten 4 News gibt's um 6:30.
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1: Jetzt ist es 6:03. Die A1 Bremen Richtung Hamburg ist zwischen Bokel und Elsdorf nach einem Unfall gesperrt. Dadurch staut sich das da.
5: Blitzer habe ich hier noch keine. Ihr könnt aber gerne einen melden, wenn ihr einen seht, unter der 0421 246 666. Gute Fahrt.
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1: Wir starten in einen schönen Tag, Elisa. Sieht jetzt schon irgendwie gut aus. Da kommt die Sonne schon so ein bisschen um die Ecke.
5: Oh, ich sehe sie noch gar nicht. Ich glaube, das sieht man von deinem Platz aus besser.
1: Ja, schöner Sonnenaufgang. Könnt ihr heute noch mal Fotos machen, weil heute wirklich den ganzen Tag Sonne. Hier natürlich auch im Radio mit Elisa Knöckel.
5: Guten Morgen.
1: Und Nico Wodrich.
2: Moin.
1: Und Ike Pauli. Moin.
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1: Ed Sheeran auf Bremen 4 mit Photograph. Fühlt sich immer an wie eine gemütliche Bettdecke. Musik von Ed Sheeran, finde ich. 6:10 ist es und sowieso. Wir reden gerade ja immer viel über schlechte Nachrichten. Und wenn euch das gerade zu viele schlechte Nachrichten in der Welt sind und es was anderes braucht, dann fahrt doch mal nach Jeddelo 2 und quatscht mit Olli. Dem scheint nämlich gerade echt die Sonne aus dem, ihr wisst schon, ne?
2: Emotional richtig, das war fast untragbar. Also, war einer der schönsten Tage meines Lebens als SSV Jeddelo-Fan und ich wohne ja auch hier im Ort und es ist einfach nur geil gewesen.
3: Ja, Olli ist Fan und auch Fanbeauftragter im Verein Jeddelo 2 und hat natürlich durch den Tisch getreten, als die Mannschaft am Wochenende die Heidenheimer aus dem DFB-Pokal gekickt haben.
1: Ja, voll gut. Der Kleine hat gewonnen. Gestern Nachmittag war unser Reporter in Jeddelo 2, hat Olli da getroffen, als für ihn die Party so ganz langsam gerade zu Ende gegangen ist.
2: Ja, die Kopfschmerzen sind weg. Ich habe gut ausgeschlafen bis vor einer halben Stunde und bin jetzt zufrieden. Ja, jetzt will ich kurz was essen und dann den Rest ausspannen und morgen dann wieder arbeiten, nicht wahr?
3: Ja, gerade ausgeschlafen zur Einordnung 16 Uhr. Aber wenn der Verein so einen Mega-Erfolg feiert, ist es ja auch mal okay.
1: Wer der nächste Gegner für Jeddelo 2 und auch für Werder ist, das wird ja noch ausgelost. Erfahren wir dann am 5. September und gespielt wird die Runde 2 übrigens dann Ende Oktober. Drücken wir natürlich Jeddelo 2 auch wieder die Daumen. Hier ist Bremen 4, jetzt ist es inzwischen 11 Minuten nach 6.

0: erstmal schön Käffchen trinken mit Sabrina Carpenter hier bei Bremen 4. Und das an einem Tag, der wirklich richtig vielversprechend ist, denn es wird wieder schön im Bremen 4-Land. Der Sommer ist wieder da. Viel Sonne, warm, bis zu 25 Grad. Vielleicht ein kleiner, bisschen dober Wind, aber macht ja nichts. Ne? Wir wollen ja auch ein bisschen durchgeweht werden. In Bremen und Weihe absolut gut jetzt mit 12 Grad und in Lockstedt 13 Grad. Hier ist Bremen 4 und jetzt haben wir hier Jenny from the Block.
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0: Ike, wann warst du eigentlich das letzte Mal im Kino? Weißt du das noch?
1: Gute Frage. Oh Gott, kann ich mich echt gar nicht mehr so dran erinnern. Das muss schon 3-4 Jahre auf jeden Fall her sein. Das war auch so ein ganz weirder Film über David Bowie. Den wollte ich unbedingt sehen. Also so regelmäßig, muss ich ehrlich gestehen, gehe ich nicht. Was ich ein bisschen schade finde.
0: Ja, ich gehe total gerne.
1: Oft?
0: Ja, ich gehe total gerne und total oft ins Kino tatsächlich. Weil ich finde, das ist auch eine sehr gute Aktivität, die man alleine machen kann.
1: Oh, da war ich glaube ich sowieso nur einmal alleine im Kino.
0: Ich finde, das ist sehr gut. Und da bin ich anscheinend nicht alleine, weil im ersten Halbjahr jetzt hier in Deutschland 47,5 Millionen Besucher und Besucherinnen in den deutschen Kinos waren. So viel wie seit vor Corona nicht mehr.
1: Ah, Kino funzt also noch?
0: Ja, ist ein richtiger Boom gerade.
1: Meinst du, das liegt an Odyssee oder allgemein?
0: Lustigerweise sind auch die Zahl der verkauften Tickets für deutsche Filme richtig krass gestiegen. Um 61%.
1: Weiter so.
0: 12,2 Millionen. Weißt du, was der meistgesehene deutsche Film ist?
1: Nee.
0: Extrawurst. Den habe ich nicht gesehen.
1: Nee, dann gehen wir. Ja, im Kino gibt es den ja nicht mehr, aber wir müssen uns mal verabreden. Ich muss mal wieder.
0: Ich glaube auch. Und der erste, der tatsächlich der meistgesehene Film generell ist Super Mario Galaxy.
1: Ja, ohne mich. 18 Minuten nach 6, jetzt Bremen 4.

0: So, wenn ihr was braucht, was vielleicht ein bisschen mehr in die Hufe kommen lässt, dann halten wir das hier gleich für euch.
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0: Oh, Kalscha Candela hören wir doch gleich noch vor den 4 News um 6:30.
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1: Ja, das soll ja ein richtig schöner Tag werden. Nochmal sehr sommerlich. Bei Temperaturen bis zu 25 Grad. Warm und richtig schön. In Habstedt haben wir im Moment allerdings nur 11, in Bremen 12, Stotel 13 Grad. Aber das wird noch, dank Hochsteffen.
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1: Die kommen heute von Nico Wodrich.
2: Guten Morgen. Bei dem Anschlagsversuch am Leipziger Flughafen sind offenbar mehrere Drohnen zum Einsatz gekommen. Das berichten WDR, NDR und Süddeutsche Zeitung. Bislang war immer von zwei Drohnen die Rede gewesen. Womöglich gab es auch weiteren militärischen Sprengstoff. In den ersten 6 Monaten dieses Jahres ist fast jeder 12. Fernzug der Bahn ausgefallen. Das teilte das Verkehrsministerium mit. Die Grünen hatten nachgefragt. Demnach waren nur noch 59% der Züge pünktlich. Und die Frauen von Werder Bremen sind erfolgreich in die neue Bundesliga-Saison gestartet. Die Bremerinnen gewannen bei Aufsteiger Mainz mit 2:1. Die nächsten Vier News gibt's um 7.
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1: Es ist jetzt 6:30. Die A1 Bremen Richtung Hamburg ist zwischen Boken und Elsdorf nach dem Unfall immer noch dicht. Da staut es sich.
3: Einen Blitzer habt ihr auch schon gemeldet in Osterholz-Scharmbeck auf der Koppelstraße auf Höhe des Krankenhauses. Habt ihr noch einen gesehen? Dann meldet ihn gerne unter der 0421 246 666. Gute Fahrt.
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1: Ja, Nico hatte es ja gerade eben in den 4 News. Die Werder-Frauen haben gewonnen. Yeah, das ist schon mal gut. Und dann haben wir noch was Tolles. Wir verschenken nämlich gleich wieder in ihr Kopfhörer. Mhm. Ist das eine schöne Morgenshow? Ich würde sagen, ja.
3: Ich auch.
1: Ich würde einschalten. Hier bei Elisa Knöckel.
3: Guten Morgen.
1: Nico Wodrich.
2: Moin.
1: Und Ike Pauli.

0: 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Es ist 6.37 Uhr und ihr zieht ja mit uns um. 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
1: Ja, und wenn ihr uns da eine süße kleine Nachricht schreibt, dann schenken wir euch vielleicht neue Kopfhörer. Klingt es gut, Anja aus Rotenburg?
2: Das klingt hervorragend. Und Anja aus Rotenburg ist in Greifswald. Da kann man euch über eine App und im Internet hören. Ist das nicht praktisch?
1: Unbezahlt hier. Was machst du denn in Greifswald?
2: Übernachten. Ich arbeite im Fernverkehr. Nicht alle Züge fallen aus. Also unserer ist gefahren und der Gleichwert auch.
0: Ja, ich kann mir vorstellen, also Zugchefin ist zwar irgendwie witzig, man kommt rum, aber irgendwie auch kein leichter Job. Denn bei der Bahn als Zugchefin, da gibt es ja wahrscheinlich auch Leute, die rummaulen, oder?
2: Ja, aber das, ich habe ja zwei Ohren, ne? Kollegin hat ganz tolle Ohrringe, links rein, rechts raus.
0: Also du kommst da ganz gut mit klar. Und wenn mal jemand richtig ausfallend wird, was machst du dann?
2: Dann erzähle ich ihm, dass das mein Zug ist und der steigt aus.
0: Ah, okay.
1: Ja, fair.
2: Also das kommt drauf an, was die Leute so machen. Wir hatten auch schon mal wegen einem Baum im Gleis, da kann ja keiner was für. Verspätung, und dann hat ein Fahrgast mich wirklich ewig angebrüllt und meine Mitarbeiter wollten da schon zwischen und dann sind die irgendwann, ist er weg. Ich sag, lass ihn. Der sitzt seit Prag in diesem Zug seit so und so vielen Stunden. Das Kind schreit, die Frau schreit. Das Einzige, was wir uns wünschen können, ist, dass die endlich schlafen und seine Frau jetzt sagt, du bist ein guter Mann, du hast Feuer gemacht, und dass die einfach wissen, mit einem Neugeborenen mache ich keinen 12-Stunden-Trip.
1: Oh ja, ihr könnt ja alle auch nichts dafür, ne?
2: Der war einfach durch.
0: Wo fährst du denn
2: das
0: eigentlich jetzt gerade hin? Gleich? Also jetzt ja noch nicht, du bist ja noch nicht.
2: Jetzt gleich, ja. Mhm. Ich fahre gleich von Greifswald über Stralsund, Rostock Richtung Hamburg.
0: Oh, ja, dann kommst du ja hier fast um die Ecke rum, ne?
2: Ja, und dann fahre ich in eure Richtung wieder nach Hause, damit ich wieder im Sendegebiet lande, wo ich hingehöre.
1: Ach super, ja, dann kommen wir doch mal zu den Kopfhörern. Warum möchtest du die denn haben?
2: Ich pendel jeden Tag 100 Kilometer zur Arbeit. Und da höre ich dann auch Radio, Musik, Podcast, und beim Sport ist das auch immer ganz schön. Ich höre ja eh schon den ganzen Tag Menschen.
0: Ja.
2: Da kann man ja auch mal das hören, was man möchte.
0: So, dann würde ich ja mal sagen, liebe Anja, du hast es irgendwie verdient, und damit dein Pendeln besser klingt, kriegst du die Kopfhörer von uns.
2: Yes! Geil, das freut mich mega.
0: Ja, das ist super. Uniform hast du schon an, also du bist bereit mit allem, oder?
2: Ich bin zu früh wach geworden. Ich bin vor meinem Wecker wach geworden. Ich muss jetzt noch 20 Minuten im Hotelzimmer sitzen, bis wir uns treffen.
0: Dann komm noch mal runter, noch mal noch ein Käffchen schlürfen, und dann freust du dich über die Kopfhörer hoffentlich.
2: Ich muss einen Joghurt essen. Der ist mir kaputt gegangen gestern im Koffer. Der liegt hier über Kopf.
0: Good to know. Bis denn, liebe Anja. Hab einen schönen Tag.
2: Danke.
3: Ciao. 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

0: Larsen auf Bremen 4, Lush Live, 6.43 Uhr. Idovi, hab am Wochenende meine Sonnenbrille aus der Tasche gepackt und nicht wieder reingepackt. Und das ist heute eigentlich eine ziemlich blöde Situation, denn heute kommt die Sonne nochmal richtig durch, scheint den ganzen Tag, macht es nochmal schön warm, 21 bis 25 Grad. In Bremen und Bremerhaven aktuell 12, Großenkneten hat 10 Grad und Kloppenburg 11 Grad. Hier ist Harry Styles, American Girls. Da freut sich auch Elisa hier.
1: Ja.
0: Yes.

Elisa und ich freuen uns ja nicht nur, dass jetzt gerade Harry Styles läuft mit American Girls, sondern wir freuen uns natürlich auch, dass die Werder-Frauen gewonnen haben, gegen Mainz 1:2 gewonnen.

0: im ersten Spiel der neuen Bundesliga schon mal gleich aufgetrumpft. Die Werder Frauen mit ganz vielen neuen Spielerinnen im Kader, da war ja ein großer Umbruch, aber der Start ist schon mal gut gelaufen.
1: Trainerin Fritzi Kromp hat nach dem ersten Sieg gesagt, aber es geht noch mehr.
2: Wir hätten es durchaus gerne noch kontrollierter gemacht. Am Ende ist es ein knappes Sieg. Nehmen wir so und sind erstmal erleichtert.
1: Das eine Tor für die Mainzerinnen hat ausgerechnet die Ex-Werderanerin Saskia Matthais geschossen. Und sie hat nach dem Spiel noch Grüße dagelassen.
3: Gruß geht raus an die Werder-Fans. Mein Herz ist immer noch ein bisschen grün.
0: Ja, so ist das mit der Werder-Liebe. Ne? Großes grün-weißes Herz. Die Werder-Frauen spielen schon am Sonntag wieder. Dann am Platz 11 hier in Bremen. Zu Hause gegen Leipzig.
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0: Sophia und Katy Perry klatscht hier zusammen mit Flo Rida ab. I don't like it, I love it. Hören wir nämlich gleich vor den 4 News.
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1: So, der Sommer hat nochmal den Rückwärtsgang eingelegt. Es wird nochmal schön hier in Bremen-Vierland bei Temperaturen bis zu 25 Grad. Viel Sonne, warm und im Moment haben wir schon in Delmenhorst 11 Grad, in Bremen 12 Grad, Cuxhaven hat 14 Grad und das Ganze verdanken wir Steffen. Also wenn ihr einen Steffen zu Hause habt, Küsschen.
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1: Die kommen heute von Nico Wodrich. Bei dir geht es um den versuchten Drohnenanschlag in Leipzig.
2: Ja, womöglich waren da mehr als zwei Drohnen unterwegs. Dann halten die USA offenbar auch einen Wirtschaftskrieg gegen den Iran für denkbar. Und bei der Bahn ist im ersten Halbjahr fast jeder 12. Fernzug ausgefallen. Bei dem Anschlagsversuch am Leipziger Flughafen sind offenbar mehrere Drohnen zum Einsatz gekommen. Das berichten WDR, NDR und Süddeutsche Zeitung. Bislang war immer von zwei Drohnen die Rede gewesen. Womöglich gab es auch weiteren militärischen Sprengstoff. Andreas Baum berichtet.
3: Eine dritte, bisher unbekannte Drohne wurde nach Angaben aus Sicherheitskreisen am frühen Abend des 14. August gefunden. Und zwar auf einem Feld im Saalekreis in Sachsen-Anhalt in der Nähe des Leipziger Flughafens. Nach Informationen aus Sicherheitskreisen rückten an dem Tag Kriminaltechniker des Bundeskriminalamts sowie weitere Polizeikräfte dort an. Am Folgetag sollen die Ermittler nach Recherchen von WDR, NDR und Süddeutscher Zeitung an der Fundstelle eine Substanz entdeckt haben. Dabei könnte es sich nach ersten Einschätzungen um rund 50 Gramm eines hochexplosiven militärischen Sprengstoffs gehandelt haben. Die Täter hatten möglicherweise einen größeren Anschlag im Sinn als bislang bekannt.
2: Die USA wollen die Sanktionen gegen den Iran und alle Unterstützer ausweiten. Die Regierung in Washington zieht auch einen möglichen Wirtschaftskrieg gegen das Land in Betracht. Anne Schneider mit den Einzelheiten.
4: Ziel ist es, die verbliebenen Einnahmequellen des Regimes in Teheran auszutrocknen und das Land international stärker zu isolieren. Im Mittelpunkt stehen verschärfte sogenannte Sekundärsanktionen. Damit geraten nicht nur iranische Unternehmen und Institutionen ins Visier, sondern auch ausländische Banken, Reedereien und Firmen, die dem Iran bei Ölgeschäften oder Finanztransaktionen helfen. Neu ausgeweitet werden die Sanktionen auf die Bereiche digitale Vermögenswerte, Technologie, Goldhandel, Luftfahrt und Schifffahrt.
2: In den ersten 6 Monaten dieses Jahres ist fast jeder 12. Fernzug der Bahn ausgefallen. Das teilte das Verkehrsministerium mit. Die Grünen hatten nachgefragt. Demnach waren nur noch 59% der Züge pünktlich. Die Ausfälle und Verspätungen hätten oft mit Störungen an den Fahrzeugen zu tun. Im DFB-Pokal hat Bundesliga-Absteiger Wolfsburg beim Regionalligisten Alt-Glienicke 6:5 im Elfmeterschießen gewonnen. Zuvor stand es 3:3. Außerdem sind die Frauen von Werder Bremen erfolgreich in die neue Bundesliga-Saison gestartet. Die Bremerinnen gewannen bei Aufsteiger Mainz mit 2:1. Die nächsten 4 News gibt's um 7:30.
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1: 7:03 ist es jetzt. Die A1 Bremen Richtung Hamburg ist zwischen Bokeln und Elsdorf nach einem Unfall gesperrt. Deswegen könntet ihr da Stau haben.
5: Ein Blitzer habt ihr uns auch schon gemeldet in Osterholz-Scharmbeck auf der Koppelstraße auf Höhe des Krankenhauses. Wenn ihr noch einen Blitzer gesehen habt, dann meldet ihn uns unter der 0421 246 666. Gute Fahrt.
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1: Wir haben ja schon festgestellt, dass wieder mehr Leute ins Kino gehen, ne, Elisa? Nico, wann war denn dein letzter Kinobesuch und was hast du geguckt? Ich weiß, du bist ein großer Kino- und Filmfan.
2: Ja, ich war jetzt tatsächlich 2 Wochen oder so nicht. Was habe ich denn gesehen?
1: Du warst 2 Wochen, ich war 4 Jahre nicht.
2: Ach so, oh Gott. Obsession habe ich zuletzt gesehen.
1: Und?
2: Ja.
1: Okay.
2: Was war das? War okay.
1: Es ist ein Horrorfilm, oder?
2: Ja, im Prinzip ja.
1: Ach, da reden wir ja auch gleich noch. Ja, drüber. Wir reden gleich noch ein bisschen über Horrorfilme. Gut, Nico macht Daumen runter, wie alle ansonsten ja Daumen hoch. Nico Wodrich ist da.
2: Moin.
1: Und Elisa Knücke.
5: Guten Morgen.
1: Und ich bin Ike Pauli. Moin.
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0: Shepard ist fertig mit Singen mit Geronimo. 7:10 ist es hier bei Bremen 4.
1: So, also Nico haben wir ja gerade gehört. Der mag Horrorfilme generell schon. Iki, wie ist bei dir? Bist du eine Gruselliebhaberin?
0: Absolut nicht. Boah, Horrorfilme und so gar nicht. Also, hättest du was anderes gedacht? Nein, wahrscheinlich
1: nicht. Nee, ich mag es ja auch überhaupt gar nicht. Ich hasse eigentlich alles, was mit Horror zu tun hat. Aber Halloween finde ich trotzdem ganz cool. Und ich finde, deshalb können wir bei dem Trend vielleicht trotzdem ein bisschen mitmachen.
0: Welchem Trend?
1: Ja, pass auf.
2: Wer von euch hat dieses Jahr Summerween gefeiert?
3: Happy Summerween to all those who are celebrating.
1: Ja, Leute auf Social Media feiern einfach ein zweites Mal im Jahr Halloween, aber eben nicht im Herbst, sondern im Sommer und nennen das Ganze dann Summerween.
0: Immer eine Ausrede zu feiern. Das finde ich eigentlich ganz gut, aber wie sieht das dann aus? Wie müssen wir uns das vorstellen?
1: Also es sieht eigentlich genauso aus wie Halloween. Es gibt Verkleidungen, gruselige Deko, wer mag Horrorfilme. Es gibt auch Leute, die gruselige Bücher zum Lesen vorschlagen, so
0: und
1: Sachen.
0: Das hat einfach jetzt irgendjemand angefangen und ist dann Trend. Ich finde es ja eigentlich grandios, aber
1: ja, nicht ganz. Also erfunden wurde das wohl in der Serie Gravity Falls. Die Macher der Serie sind nämlich große Halloween-Fans und wollten auch so ein Halloween-Special machen. Aber der ganze Witz der Serie ist halt, dass sie im Sommer spielt. Also haben sie sich halt einfach eine neue Tradition für die Serie ausgedacht. Summerween.
0: Ja. So, wenn der Fernsehgarten im August Weihnachten feiern kann, dann können wir doch auch jetzt Halloween feiern.
1: Ja, ne? Auf jeden Fall.
0: So, wir verkleiden uns vielleicht morgen.
1: Ja.

Und 14 Minuten nach 7 gibt es eine dringende Gefahrenmeldung. Vorsicht bitte auf der A7 Hamburg Richtung Hannover. Zwischen Soltau Süd und Dorfmarkt steht ein defektes Fahrzeug und es sind Leute auf der Fahrbahn. Seid schön vorsichtig. Bremen 4 wünscht eine gute Fahrt um 7:15.

0: 18 Minuten nach 7 ist es inzwischen. Elisa, wann ist eigentlich der Moment, wo man das Abschieds-Spaghetti-Eis isst?
1: Ja, ich habe mich gefragt, ob es diese Woche sein wird. Ob ich so am Mittwoch oder wann ist der wärmste Tag?
0: Heute und morgen beides noch ganz warm. Ja. Heute, glaube ich, noch ein bisschen mehr Sonne. Aber will man wirklich schon so das Saisonabschluss-Spaghetti-Eis?
1: Ja, so ein großes, man kann ja so noch ein kleines essen. Genau. Aber so das Spaghetti-Eis vielleicht ist das der Abschluss.
0: Ja, so langsam sich rantasten.
1: Ja, naja, apropos Eis.
0: Ja, heute bis zu 25 Grad in Bremen-Vierland. Im Moment ist es echt noch verhalten. Bremerförde hat sogar nur 8 Grad, Bremen 12 und Bremerhaven auch. Aber wir kriegen heute noch bis zu 25 Grad. Und was heißt das denn?
1: Das heißt, dass wir eventuell einen Eisalarm auslösen werden.
0: Ja, aber nicht jetzt. So,
1: nicht jetzt.
0: Jetzt aber Musik. One Republic, Need Your Love.

0: 7:26 Uhr. Ihr müsst aufpassen. Auf der A1 Bremen Richtung Osnabrück zwischen Lohne-Dinklage und Holdorf steht ein defektes Fahrzeug. Und hier geht's gleich so weiter. Und zwar richtig gut, ne? Mit Florence and the Machine. Wir sind Fans. You've got the love. Hören wir gleich hier vor den 4 News um 7:30 Uhr.
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1: Es gibt ein kleines Comeback des Sommers. Viel Sonne heute, warm. Die Temperaturen liegen zwischen 21 und 25 Grad. Ein bisschen böiger Ostwind, der kann manchmal stören. Übrigens in Gandakesee 11, in Bremerhaven 12 und Langenhardt auch 12 Grad.
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2: Guten Morgen. Bei dem mutmaßlichen Anschlagsversuch am Flughafen Leipzig sind offenbar mehrere Drohnen im Einsatz gewesen. Nach Informationen von NDR, WDR und Süddeutscher Zeitung wurde eine dritte Drohne gefunden. Womöglich gab es auch mehr Sprengstoff. Niedersachsens Ministerpräsident Olaf Lies hat das VW-Werk in Hannover besucht. Die Autoindustrie stehe vor einer großen Herausforderung, sagte er. Als Beispiel nannte er die Konkurrenz aus China. Und in den ersten 6 Monaten dieses Jahres ist fast jeder 12. Fernzug der Bahn ausgefallen. Das teilte das Verkehrsministerium mit. Die Grünen hatten nachgefragt. Demnach waren nur noch 59% der Züge pünktlich. Die nächsten 4 News gibt's um 8.
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1: Es ist jetzt 8:01 und ups, was ist denn jetzt los? Viel auf den Straßen auf jeden Fall. Ihr müsst aufpassen auf der A1 Bremen Richtung Osnabrück. Zwischen Lohne-Dinklage und Holdorf steht immer noch das defekte Fahrzeug. Auch auf der A7 Hamburg Richtung Hannover müsst ihr aufpassen. Höhe Marmsdorf, Hamburg-Marmsdorf, da liegt eine Plane. Vorsicht auch auf der A7 Hamburg Richtung Hannover zwischen Soltau Süd und Dorfmark. Ein defektes Fahrzeug und da sind Leute auf der Fahrbahn. Die A1 Bremen Richtung Hamburg ist zwischen Bokeln und Elsdorf nach einem Unfall gesperrt und deshalb staut sich das da.
3: Ein paar Blitzer habt ihr uns auch gemeldet. In Osterholz-Scharmbeck auf der Koppelstraße auf Höhe des Krankenhauses. Dann in Brake-Golzwaden, Raiffeisenstraße in beide Richtungen und in Nordenham auf der Bahnhofsstraße auf Höhe des Amtsgerichts. Habt ihr noch einen gesehen? Dann ruft gerne an 0421 246 666. Gute Fahrt!
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1: Habt ihr gerade diesen Schmelz in Elisas Stimme gehört? Das ist ein Schokocroissant.
3: Ein Pain au Chocolat, bitte.
1: Ein Pain au Chocolat, genau, um es ganz, ganz genau zu sagen. So fühlt sich diese Morgenshow an, wie ein gutes, schönes, fettiges Pain au Chocolat. Mit Nico Wodrich.
2: Moin.
1: Ja, und mit Elisa Knöckel.
3: Guten Morgen.
1: Und Ike Pauli. Schön fettig.
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0: Noch ein kleiner Hüftschwung von Shakira und schon ist es 7.38 Uhr. Wer mit uns in die neue Sounds-App umzieht, der oder die hat ja gerade die Chance, neue Kopfhörer abzusahnen. 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
4: Ich bin Zumba-Trainerin und ich nerve immer meine ganze Umgebung mit der Musik, wenn ich die Kuri lerne. 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
0: Mensch, was für gute Gründe, warum ihr neue In-Ear-Kopfhörer braucht. 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Dann schreibt uns doch gerne über den Messenger in der Sounds-App.
1: Und wenn ihr da seid, dann könnt ihr uns auch direkt von dort hören. Das funktioniert garantiert immer, auch wenn andere Geräte gerade ein bisschen Probleme machen.
0: Ja, Anja hat ja heute schon Kopfhörer von uns geschenkt bekommen. Heute Vormittag ab 10 gibt es natürlich wieder welche. Vorher aber natürlich noch tolle Musik hier bei Bremen 4, 7.39 Uhr mit Chumbawamba.
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Oh, da bahnt sich ein schöner Dienstag an, einer mit Sandalen und kurzer Hose, wobei jetzt im Moment noch nicht so richtig Sandalen und kurze Hose. Bremen 12 Grad, Bremerhaven 12 Grad, in Worpswede nur 8 Grad. Es werden aber heute bis zu 25 Grad und dazu scheint den ganzen Tag die Sonne. Also nochmal ein richtig guter Tag, wo es nicht ganz so heiß ist, sondern einfach nur schön. Hier ist Dua Lipa auf Bremen.

0: Also Elisa und ich haben gerade diesem Song den Stempel gegeben, finden wir super. Houdini von Dua Lipa. Ansonsten kann man ja im Moment irgendwie so ein bisschen in Tüdel kommen mit dem ganzen Wetter. Erst so Herbstfeeling am Wochenende, jetzt ist der Sommer wieder zurück. Und dann fragt man sich, welche Jahreszeit haben wir denn eigentlich gerade?
1: Ja, in Bruchhausen-Vilsen gibt es auf jeden Fall eine ganz klare Antwort.
2: Also 5 Tage Bruxer Markt, 5. Jahreszeit.
0: Ja, es ist noch Bruxer Heiratsmarkt. War ja das ganze Wochenende. Heute ist der letzte Tag. Da gibt es nochmal Fahrgeschäfte, natürlich lecker futtern, diese Trauungen auf Zeit. Am Freitag ist es losgegangen, aber es soll nicht vorbei sein. Es ist einfach zu schön.
3: Anderes Gefühl im Ort. Macht natürlich Spaß und man sieht alle seine Leute nochmal wieder. Alle kommen zusammen.
4: Die Stimmung, man kennt sehr viele Leute.
2: Überall ist man unterwegs und trifft sich. Richtig, richtig gut.
1: Ja, ihr hört's. Jetzt gerade findet noch der traditionelle Pferdemarkt mit Tiershow statt. Ab 9.30 Uhr wird da geritten, könnt ihr euch anschauen. Oder ihr geht einfach später noch ein letztes Mal über den Festplatz, gönnt euch eine Farbe mit dem Lieblingskarussell oder so.
0: Ja, aber Zeiten einhalten geht nur noch bis 22 Uhr, dann müsst ihr wieder ein Jahr warten auf den nächsten Heiratsmarkt. Also am besten heute nochmal die Chance nutzen.
5: Das lohnt sich auf jeden Fall. Auf jeden Fall vorbeikommen.

0: Um 8:06 müsst ihr aufpassen. Auf der B75 Bremen Richtung Delmenhorst zwischen Huchting und Delmenhorst Stickrass steht ein defektes Fahrzeug. Das ist Musik von Hozier. Und das hören wir gleich vor den 4 News um 8 noch den ganzen Song Take Me to Church.
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1: Ja, aber vorher mit einer Eilmeldung. A28 Bremen Richtung Oldenburg. In der Ausfahrt Oldenburg-Eversten steht ein defektes Fahrzeug. Da müsst ihr schön vorsichtig sein. Und ansonsten wird es heute einfach schön im Bremen-Vierland. Mehr kann man nicht sagen. Im Moment noch so um die 12 Grad. Es können noch bis zu 25 werden. Dazu viel Sonne. Also Summer Comeback.
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1: Mit Nico Wodrich, der versuchte Drohnenanschlag in Leipzig könnte viel größer sein als bisher angenommen.
2: Ja, womöglich waren da mehr als 2 Drohnen unterwegs. Dann informiert Volkswagen die Belegschaft ab heute über das geplante Sparprogramm. Und bei der Bahn ist im ersten Halbjahr fast jeder 12. Fernzug ausgefallen. Bei dem mutmaßlichen Anschlagsversuch am Flughafen Leipzig sind offenbar mehr Drohnen im Einsatz gewesen als bislang bekannt. Nach Informationen von NDR, WDR und Süddeutscher Zeitung wurde eine dritte Drohne gefunden. Womöglich gab es auch mehr Sprengstoff. Andreas Braun berichtet.
3: Eine dritte, bisher unbekannte Drohne wurde nach Angaben aus Sicherheitskreisen am frühen Abend des 14. August gefunden. Und zwar auf einem Feld im Saalekreis in Sachsen-Anhalt in der Nähe des Leipziger Flughafens. Nach Informationen aus Sicherheitskreisen rückten an dem Tag Kriminaltechniker des Bundeskriminalamts sowie weitere Polizeikräfte dort an. Am Folgetag sollen die Ermittler nach Recherchen von WDR, NDR und Süddeutscher Zeitung an der Fundstelle eine Substanz entdeckt haben. Dabei könnte es sich nach ersten Einschätzungen um rund 50 Gramm eines hochexplosiven militärischen Sprengstoffs gehandelt haben. Die Täter hatten möglicherweise einen größeren Anschlag im Sinn als bislang bekannt.
2: Niedersachsens Ministerpräsident Olaf Lies hat das VW-Werk in Hannover besucht. Die Autoindustrie stehe vor großen Herausforderungen, sagte er. Als Beispiel nannte er die Konkurrenz aus China. Bei VW starten ab heute mehrere Betriebsversammlungen. Dabei will der Autobauer über die angekündigten Sparpläne informieren. Die Staatsanwaltschaft Osnabrück ermittelt wegen Korruption gegen 2 Mitarbeiterinnen der Stadt Delmenhorst. Das haben die Stadt und die Staatsanwaltschaft bestätigt. Sie sollen seit mehreren Jahren Geld von einem Externen angenommen haben. Dafür sollen sie dann zu seinen Gunsten entschieden haben. Es wurden bereits Diensträume durchsucht und Handys beschlagnahmt. In den ersten 6 Monaten dieses Jahres ist fast jeder 12. Fernzug der Bahn ausgefallen. Das teilte das Verkehrsministerium mit. Die Grünen hatten nachgefragt. Demnach waren nur noch 59% der Züge pünktlich. Die Ausfälle und Verspätungen hätten oft mit Störungen an den Fahrzeugen zu tun, hieß es. Die nächsten 4 News gibt es um 8:30.
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1: Es ist jetzt gleich 8:03. Vorsicht bitte, auf der A28 Bremen Richtung Oldenburg. In der Ausfahrt Oldenburg-Eversen steht immer noch das defekte Fahrzeug. Vorsicht auch auf der A29 Wilhelmshaven Richtung Oldenburg. Zwischen Sande und Zete liegt ein Tier. Vorsicht auf der A1 Bremen Richtung Osnabrück. Zwischen Lohne, Dinklage und Holdorf auch ein defektes Fahrzeug. Ihr müsst auch aufpassen. Auf der A7 Hamburg Richtung Hannover zwischen Soltau Süd und Dorfmark steht noch ein defektes Fahrzeug und da sind Leute auf der Fahrbahn. Vorsicht auch auf der B75 Bremen Richtung Delmenhorst. Zwischen Huchting und Delmenhorst Stickgras auch ein defektes Fahrzeug. Und einer habe ich noch, die A1 Bremen Richtung Hamburg ist zwischen Bokel und Elsdorf nach einem Unfall dicht. Deswegen staut es sich da.
4: Geblitzt wird in Osterholz-Scharmbeck auf der Koppelstraße auf Höhe des Krankenhauses. Und in Brake-Golzwaden auf der Raiffeisenstraße, da wird in beide Richtungen geblitzt. Und in Nordenham auf der Bahnhofsstraße auf Höhe des Amtsgerichts. Habt ihr noch einen Blitzer gesehen? Dann meldet ihn gerne unter der 0421 246 666. Gute Fahrt!
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1: Huhu, hier sind Elisa Knöcke.
4: Guten Morgen.
1: Nico Wodrich.
2: Moin.
1: Und Ike Pauli. Schönen Dienstag euch allen.

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0: Eigentlich ja alles ganz harmlos hier in der Bremen 4 Morgenshow. Die 4 am Morgen mit Alex Warren und Passenger um gleich 10 Minuten nach 8. Aber in Niedersachsen werden bald mehr Männchen sterben als bisher, denn eine Killerin breitet sich aus.
1: Okay. Aber bevor jetzt Panik entsteht, wir sprechen von der Gottesanbeterin. Die wird nämlich nach und nach immer heimischer hier im Bremen-Vierland.
0: Aber abgesehen davon, dass rund ein Drittel der Männchen direkt nach der Paarung vom Weibchen getötet werden, ist dieses Insekt auch noch aus anderen Gründen richtig spannend.
2: Was ich besonders spannend finde, ist, dass dieses Tier als Lauerjäger eigentlich sehr, sehr langsam unterwegs ist, sich häufig lange Zeit überhaupt nicht bewegt. Irgendwo sitzt und auf Beute lauert, dann aber im entscheidenden Moment extrem schnell mit den Fangarmen ausholen kann. 50 bis 60 Millisekunden braucht sie für einen Schlag. Wenn man das vergleicht mit dem Blitzschlag eines Menschen, dann ist das etwa 6-mal schneller.
1: Das sagt Kim Ellen Ludwig, Biologin aus dem Bremerhavener Klimahaus. Und sie kann euch auch beruhigen, euch kann sie nichts tun.
2: Nein, sie mögen ein bisschen bedrohlich aussehen, weil sie relativ groß sind und eben diese Fangarme haben, aber sie haben weder einen Stachel noch sind sie giftig, weder für Menschen noch für Haustiere. Und ihre Beißwerkzeuge sind auch nicht stark genug, als dass sie menschliche Haut durchdringen könnten. Also beißen können sie uns auch nicht.
1: Aufpassen solltet ihr aber trotzdem aus anderen Gründen.
2: Im Gegenzug ist es allerdings so, dass wir Menschen auf dieses Tier ein bisschen aufpassen müssen. Das ist nämlich extrem streng geschützt und darf auch nicht einfach gefangen werden oder gestört werden.
0: Also die Gottesanbeterin kommt wieder ins Bremen-Vierland zurück. Irgendwie faszinierend, oder?
1: Voll.
0: Aber lasst sie in Ruhe, guckt sie nur an und nicht irgendwie befummeln, das arme Tier. Denn das ist wirklich ein tolles Tier, hat uns gerade Kim Ellen Ludwig, Biologin aus dem Bremerhavener Klimahaus, erzählt. Hier ist Bremen 4, 11 Minuten nach 8.
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1: Ike, du warst ja letztens in Holland, ne?
2: Ja, eine Woche Urlaub in Holland, genau. Ja,
1: hast du dir da irgendwas mitgebracht?
2: Ich bringe mir immer aus Holland ganz viele Sachen mit. Also kurz vor der Grenze fahre ich nochmal in den Supermarkt, lade das ganze Auto voll mit süßen, fettigen Schweinereien und auch sehr viel so vegetarischen und veganen Zeug. Das haben die da ganz gut, das esse ich ganz gerne, ja.
1: Ja, mache ich auch immer. War so Potenzhonig dabei vielleicht?
2: Was war dabei? Also es gibt ja in Holland diverse Sachen, aber Potenzhonig jetzt ja. So gerade nicht.
1: Es wurden jetzt zwei Männer nämlich an der belgisch-deutschen Grenze aufgehalten mit 4,9 Kilogramm Potenzhonig im Gepäck.
2: Ich frage mich, also bin ich jetzt doof, wenn ich sage, was ist Potenzhonig?
1: Ich habe es auch noch nie gehört, aber es ist genau das, wonach es klingt. Es ist Honig, der bei Erektionsproblemen helfen soll.
2: Und da ist dann so ein bisschen blaues Viagra reingebröselt.
1: Ja, so eine Art. Also es wird als natürliches Potenzmittel beworben, aber es ist deswegen nicht ungefährlich und in Deutschland auch verboten. Also es verstößt gegen das Arzneimittelgesetz, weil die Wirkstoffe eben verschreibungspflichtig sind. Und es wurde jetzt auch Anzeige gegen die beiden Männer hier erstattet.
2: Und ganz ehrlich, da musst du dir schon ein paar Stullen schmieren, bevor da
1: 5 Kilo.
2: Was geht, oder? Naja, also, in diesem Sinne, hier ist Pharrell Williams mit Happy auf Bremen 4.

0: Soll ich euch mal was verraten? Ich freue mich, dass wir gleich diesen Song hören, denn ich mag Nelly Furtado richtig gern. Nur die besten Erinnerungen an eine Zeit mit Nelly Furtado. Also nicht mit ihr persönlich, aber mit der Musik. Wenn ihr das auch findet, dann freut mich das umso mehr. Hören wir gleich hier, Man Eater.
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1: Ich weiß, es ist immer noch zu trocken draußen. Am Wochenende kommt auch wieder Regen. Aber heute ist es doch erstmal sehr schön und nicht ganz so heiß, bis 25 Grad. Und es scheint die Sonne den ganzen Tag. Stur in Bremen haben 13 Grad. Wo ist der Nordseeküste? Da wurden jetzt 14 Grad gemessen.
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1: Mit Nico Wodrich.
2: Guten Morgen. Die deutsche Wirtschaft ist im zweiten Quartal etwas stärker gewachsen als gedacht. Statt 0,2% sind es nur 0,3% mehr als im Quartal davor. Das teilte das Statistische Bundesamt mit. Die Staatsanwaltschaft Osnabrück ermittelt gegen zwei Mitarbeiterinnen der Stadt Delmenhorst. Das haben die Stadt und die Staatsanwaltschaft bestätigt. Es geht um den Vorwurf der Bestechlichkeit. Sie sollen Geld für bestimmte Leistungen angenommen haben. Niedersachsens Ministerpräsident Olaf Lies hat das VW-Werk in Hannover besucht. Die Autoindustrie stehe vor großen Herausforderungen, sagte er. Als Beispiel nannte er die Konkurrenz aus China. VW informiert die Belegschaft ab heute über die Sparpläne. Die nächsten vier News gibt's um 9.
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1: Es ist jetzt eine Minute nach 8:30. Vorsicht immer noch auf der A1 Bremen Richtung Hamburg. Zwischen Opusen, Bremen-Mahndorf und dem Bremer Kreuz liegen Gegenstände. Und A1 Osnabrück Richtung Bremen zwischen Dreieck Stur und Bremen-Assen. Da habt ihr 5 Kilometer Stau vor der Baustelle.
3: Zwei Blitzer habt ihr uns auch gemeldet. Im Brake-Golzwaden auf der Raiffeisenstraße, da wird in beide Richtungen geblitzt. Und in Nordenham auf der Bahnhofsstraße auf Höhe des Amtsgerichts. Habt ihr noch einen gesehen? Dann meldet ihn gerne unter der 0421 246 666. Gute Fahrt!
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1: Wie schön, wir sind alle da. Elisa Knöckel.
4: Guten Morgen.
1: Und Nico Wodrich.
2: Moin.
1: Und Ike Pauli.
4: Sind gar nicht alle.
1: Nee, Malte fehlt, aber der kommt hoffentlich dann die nächsten Tage wieder. Gute Besserung, Malte.

0: Inzwischen ist es schon 21 Minuten vor 9. Und guten Morgen an alle, die gerade bei der Arbeit angekommen sind. Und wir wissen...
1: Büro ist zu 90% Psychokrieg.
0: Und heute werdet ihr zusätzlich noch ein bisschen schwitzen, denn der Sommer feiert ab heute sein Revival.
2: Ja, und das trifft natürlich nicht nur auf Menschen im Büro zu, sondern auch auf Menschen, die gerade im Laden anfangen, Ware zu verräumen, den Friseursalon nochmal durchfegen, sich gleich auf den Trecker setzen oder auf die Baustelle fahren.
0: Was braucht es da an einem Tag, an dem die 25-Grad-Marke mal wieder geknackt ist?
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0: Ja, Sahne müsst ihr euch selbst organisieren, aber wir hätten Eis im Stil im Angebot.
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0: Ja, wir drücken die Daumen und hier ist Martin Garrix zusammen mit Ed Sheeran. Repeat it. Viel Spaß mit Eis.

Wie oft habe ich bei diesem Song schon auf der Tribüne im Weserstadion erst gedanced mit meinen ganzen Leuten von Gala, Freed from Desire, um dann danach mit hängenden Schultern, wenn Werder wieder auf die Schnauze gekriegt hat, das Stadion zu verlassen. Egal, hat trotzdem Spaß gemacht, läuft aber gar nicht mehr im Stadion leider. Sollte es vielleicht mal wieder. Aber man muss ja auch nicht immer nur zurückgucken, man kann ja auch nach vorne gucken. Das tun wir jetzt mit Gracie Abrams' Look at My Life. Das ist neu auf der Playlist bei Bremen 4.

0: auch schon 6:09. Hier, das gibt's gleich von uns. What do you mean? Na, wenn das mal nicht Justin Bieber ist, ne? What do you mean? Hören wir vor den 4 News. Und die gibt es dann natürlich wieder um 9 mit Nico Wodrich.
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1: Das wird heute schön und 25 Grad warm, aber es gibt hier auch was Wichtiges für die Straßen. Vorsicht bitte auf der A1 Osnabrück Richtung Bremen zwischen Kloppenburg und Dreieck Ahlhorner Heide. Da liegen Gegenstände auf der Fahrbahn, also schön vorsichtig sein. Ja, 25 Grad, viel Sonne, heute trocken, also die nächsten Tage kommt dann irgendwann der Regen zurück, aber heute nochmal richtig schön.
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1: Und zwar heute mit Nico Wodrich. VW will die Belegschaft über die Sparpläne informieren.
2: Ja, und die sind ziemlich weitreichend. Es geht um tausende Jobs. Dann ermittelt die Staatsanwaltschaft gegen zwei Mitarbeiterinnen der Stadt Delmenhorst. Und die deutsche Wirtschaft ist etwas gewachsen. Niedersachsens Ministerpräsident Olaf Lies hat das VW-Werk in Hannover besucht. Die Autoindustrie stehe vor großen Herausforderungen, sagte er. Als Beispiel nannte er die Konkurrenz aus China. Bei VW starten ab heute mehrere Betriebsversammlungen. Dabei will der Autobauer über die angekündigten Sparpläne informieren. Helmut Eickhoff berichtet.
3: Konzernvorstandschef Blume wird sich auf der Betriebsversammlung den Fragen der Belegschaft stellen. Und es dürfte kein allzu freundlicher Empfang werden, denn die Sparpläne sind weitreichend. Zehntausende Jobs stehen auf der Kippe, zudem vier Werke. Hannover, Neckarsulm, Zwickau und Emden. Für diese Standorte gibt es nach Angaben des Konzernvorstandes für die 2030er Jahre, Stand jetzt, keine weiteren Aufträge. Eine konkrete Entscheidung zu Werksschließungen sei aber noch nicht getroffen, hieß es.
2: Die Staatsanwaltschaft Osnabrück ermittelt wegen zwei Mitarbeiterinnen der Stadt Delmenhorst. Das haben die Stadt und die Staatsanwaltschaft bestätigt. Es geht um den Vorwurf der Bestechlichkeit. Thomas Stahlberg.
4: Es geht um zwei Sachbearbeiterinnen der Stadt Delmenhorst, 32 und 36 Jahre alt. Sie sollen seit 5 Jahren von einem Externen Geld und Gefälligkeiten angenommen haben. Dafür zu seinen Gunsten entschieden haben, sagt ein Sprecher der Staatsanwaltschaft Osnabrück. Sie ermittelt wegen des Vorwurfs der Bestechlichkeit, hat bereits Diensträume durchsucht und Handys beschlagnahmt. Sie ermittelt aber auch gegen den 45-jährigen Externen wegen Bestechung. Um was es geht, welche Abteilung genau betroffen ist, sagen weder Stadt noch Staatsanwaltschaft, weil die Ermittlungen noch laufen. Es gelte die Unschuldsvermutung.
2: Bei dem mutmaßlichen Anschlagsversuch am Flughafen Leipzig sind offenbar mehr Drohnen im Einsatz gewesen als bislang bekannt. Nach Informationen von NDR, WDR und Süddeutscher Zeitung wurde eine dritte Drohne gefunden. Womöglich gab es auch mehr Sprengstoff. Andreas Braun.
5: Eine dritte, bisher unbekannte Drohne wurde nach Angaben aus Sicherheitskreisen am frühen Abend des 14. August gefunden. Und zwar auf einem Feld im Saalekreis in Sachsen-Anhalt in der Nähe des Leipziger Flughafens. Nach Informationen aus Sicherheitskreisen rückten an dem Tag Kriminaltechniker des Bundeskriminalamts sowie weitere Polizeikräfte dort an. Am Folgetag sollen die Ermittler nach Recherchen von WDR, NDR und Süddeutscher Zeitung an der Fundstelle eine Substanz entdeckt haben. Dabei könnte es sich nach ersten Einschätzungen um rund 50 Gramm eines hochexplosiven militärischen Sprengstoffs gehandelt haben. Die Täter hatten möglicherweise einen größeren Anschlag im Sinn als bislang bekannt.
2: Die deutsche Wirtschaft ist im zweiten Quartal dieses Jahres etwas stärker gewachsen als gedacht. Statt 0,2% sind es nur 0,3% mehr. Das teilte das Statistische Bundesamt mit. Es wurden zum Beispiel mehr Waren und mehr Dienstleistungen exportiert. Die nächsten vier News gibt's um 9:30.
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1: Gleich 4 Minuten nach 9. Eine Meldung ist noch übrig geblieben. Und zwar A1 Osnabrück Richtung Bremen. Zwischen Dreieck Stur und Bremen-Arsten habt ihr 5 Kilometer Stau vor der Baustelle.
6: 2 Blitzer haben wir dafür noch für euch. Und zwar in Brake-Goldswaden auf der Raiffeisenstraße in beide Richtungen und in Nordenham auf der Bahnhofsstraße auf Höhe des Amtsgerichts. Wenn ihr noch einen Blitzer gesehen habt, dann meldet ihn uns unter der 0421 246 666. Gute Fahrt!
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1: Wir haben ja den Eisalarm ausgelöst vorhin. Und Eis ist Eis, ne? Oder sagt man Eise? Ich will jetzt hier kein falsches Deutsch verbreiten, aber ich finde das Wort Eise, also für so kleine so Eis am Stiel, finde ich Eis, irgendwie Eise. Ganz niedlich.
6: Nee, Eis, ja, Eise.
1: Eise. Wir haben Eise für euch.
6: Eise, weitere Eise.
1: Hier bei Elisa Knöckel.
6: Guten Morgen.
1: Und Nico Wodrich natürlich.
2: Moin.
1: Und Ike Pauli. Moin.

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0: Habt ihr das vorhin gehört? 14 Minuten nach 9 übrigens.
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0: 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Denn wenn ihr den im Programm bei Bremen 4 hört, das habt ihr wahrscheinlich schon geschnallt, und dann anruft, gewinnt ihr 44 Eis am Stiel für euch und die Menschen, mit denen ihr die gerne teilen wollt. Weil alleine wird einem, glaube ich, schlecht.
3: Ja, ich glaube auch. Den Alarm gehört und angerufen hat gerade Julia aus Ritterhude. Moin Julia.
4: Hallo.
3: Also wir haben gehört, bei dir auf der Arbeit, da kann es auch ganz schön heiß werden. Was genau machst du?
4: Wir arbeiten bei Sake in Bremen und produzieren und stellen her große Brenner für Landanlagen und Schiffe.
0: Hui.
4: Genau, und wir verkaufen auch Ersatzteile und da bin ich für zuständig.
0: Ah, okay. Und für wen ist dann das Eis?
4: Für meine ganzen lieben Kollegen und für mich, wenn heute viel bleibt.
0: Hast du irgendwelche Präferenzen? Wir müssen das ja noch irgendwie so ein bisschen zusammenstellen.
4: Ach, von allem so ein bisschen was, glaube ich.
0: Ja, Vanille, Schokolade, irgendwas Fruchtiges?
4: Ja, doch, Vanille hört sich gut an.
0: Ah, okay.
3: Hauptsache kalt, Hauptsache Eis.
4: Genau.
0: Wieso ist das so warm? Sind diese Maschinen da oder Öfen auch manchmal in Betrieb?
4: Bei uns tatsächlich nur in einem Gebäude, aber bei uns im Büro noch nicht.
0: Ah, okay.
4: Da haben wir nicht viel mit zu tun. Da haben wir nur Ausstellungsstücke, die wir ab und zu mal begutachten, um dann auch noch ein bisschen was zu lernen.
0: Aber wir wollen dich belohnen. Du kriegst das.
4: Ja!
0: Jawohl,
4: cool,
0: und kannst
4: danke.
0: Alle happy machen. Das ist auch total geil, oder?
4: Ja, da freuen wir uns auf jeden Fall.
3: Herzlichen Glückwunsch. Ich hoffe, dass die Leute in dem einen heißen Gebäude auch was abbekommen.
4: Auf jeden Fall.
0: Und gerade nochmal die Kurve
4: hier überall.
0: Gerade nochmal die Kurve gekriegt, denn der Sommer ist nicht mehr so lang. Aber das Eis geht an Julia. Viele Grüße.
4: Danke.
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0: Weißt du, was ich dich die ganze Zeit immer fragen wollte, Elisa? Mhm. Wie lange hat eigentlich das Gefühl mit Harry Styles noch nachgehalten? Du warst ja da im Mai, ja, ne, beim Konzert, in Amsterdam.
1: Lang eigentlich, weil ich habe ja dieses Trikot gekauft und jedes Mal, wenn ich es anhab, freue ich mich wieder.
0: Also Harry ist noch präsent.
1: Er ist noch präsent.
0: In dem ganzen Gefühl. Ja. Der ist aber inzwischen ja weitergezogen. Und ja, wo ist er jetzt gerade, weißt du das auch?
1: Ja, der ist jetzt in New York City gelandet und morgen startet seine längste Residency quasi im Madison Square Garden. Da spielt er 30 Konzerte.
0: Was? Ja. 30 Konzerte?
1: Er spielt zwischen jetzt und dem 31. Oktober einfach jeden Mittwoch, Freitag und Samstag im Madison Square Garden.
0: Aber wenn wir ein bisschen Geld übrig hätten, dann können wir da hinfliegen.
1: Ja.
0: Aber das wird leider nicht funktionieren.
1: Nee,
0: so lange hören wir ihn hier, genau. Late Night Talking, Harry Styles.

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1: So langsam wirft der Sommertag den Turbo an. 16 Grad in Bremen und Bremerhaven. Otterndorf hat noch 15 Grad. Gnarrenburg hat auch schon 16 Grad. Es werden heute 21 bis 25 Grad. Ein bisschen böiger Ostwind, der könnte kühl sein. Ansonsten richtig schön.
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1: Heute mit Nico Wodrich.
2: Guten Morgen. VW will die Belegschaft über die Sparpläne informieren. Und die sind ziemlich weitreichend. Es geht um tausende Jobs. Auch ganze Werke sollen dicht gemacht werden. Die Staatsanwaltschaft Osnabrück ermittelt gegen zwei Mitarbeiterinnen der Stadt Delmenhorst. Das haben die Stadt und die Staatsanwaltschaft bestätigt. Es geht um den Vorwurf der Bestechlichkeit. Sie sollen Geld für bestimmte Leistungen angenommen haben. Und die deutsche Wirtschaft ist im zweiten Quartal dieses Jahres etwas stärker gewachsen als gedacht. Statt 0,2% sind es nun 0,3% mehr. Das teilte das Statistische Bundesamt mit. Die nächsten vier News gibt's um 10.
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1: Es ist eine Minute nach 9:30 A1 Osnabrück Richtung Bremen. Zwischen dem Dreieck Stur und Bremen-Arsten habt ihr 5 Kilometer vor der Baustelle. Und ansonsten?
3: Geblitzt wird in Bremen auf der Bismarckstraße auf Höhe der Tankstelle stadtauswärts und auf der B6 Ud-Bremer Straße kurz hinter der Unterführung stadteinwärts. Wenn ihr noch einen Blitzer gesehen habt, dann meldet ihn uns unter der 0421 246 666. Gute Fahrt.
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1: Hand in Hand. Stehen wir hier, verbeugen uns tief. Nico Wodrich.
2: Moin.
1: Elisa Knöckel.
3: Guten Morgen.
1: Und Ike Pauli. Hallo.

0: muss ich noch mal wieder was fragen heute Morgen. Ja. Ist echt, ich bin sehr neugierig heute Morgen.
1: Ja.
0: Sag mal, du kommst ja aus dem tiefsten Süden, also aus dem Allgäu.
1: Ja.
0: Weiter geht's eigentlich gar nicht weg.
1: Nee.
0: Gab es da auch viel Musik von Fettes Brot? So, ist das was, womit du groß geworden bist, wo du sagst irgendwie Fettes Brot? Ja klar,
1: doch,
0: gab's auch im Allgäu.
1: Total, voll. Also Emanuela zum Beispiel erinnere ich mich doll dran, dass das ganz viel gespielt wurde bei uns.
0: Also das ist jetzt nicht nur was Norddeutsches, sondern die Jungs sind in ganz Deutschland präsent gewesen.
1: Überall.
0: Ja, und natürlich auch hier bei Bremen 4 immer voll die Buddies von uns und hatten ja auch mal eine Sendung hier und wir lieben sie eigentlich auch, wenn sie sich inzwischen aufgelöst haben. Und deswegen wollen wir sie jetzt hören. Fettes Brot, jein.

0: Ike, ich habe eine Idee, wie wir dich wieder ins Kino bringen.
1: Ja, ich bin ja Kinomuffel. Also ich bin echt selten im Kino. Vor 4 Jahren war ich, glaube ich, das letzte Mal.
0: Ja, und Yvonne hat uns geschrieben auf WhatsApp und sie meinte, dass jetzt im September am 12. und 13. das Kinofest ist in Deutschland. Da kosten alle Filme nur 5 Euro zwei Tage lang.
1: Ja, das ist super.
0: Voll, und da machen auch einige Kinos hier im Bremen-Vierland mit. Oldenburg, Schwanewede, Wilhelmshaven, Osterholz-Scharmbeck, überall.
1: Könnte irgendwas mit den Minions oder so. Wenn das wieder anläuft, würde ich ins Kino gehen.
0: Ruf mal an, sagen, könnt ihr die Minions wiederholen. Ja, weil Kino ist nämlich wieder voll im Trend. Im ersten Halbjahr jetzt in Deutschland 47,5 Millionen Besucher und Besucherinnen in deutschen Kinos.
1: Ja, also Kino wieder upfront, das gönne ich allen Kinobetreibern, weil ohne Kino wäre das Leben ja irgendwie auch schade. Ne?
0: Ja, und billig im September.
1: Ja, so. Und hier ist jetzt Boy, eine Band, die Boy heißt, in einer Sendung, wo eigentlich nur Frauen sind. Gleich kommt Marlene Kompa. Das ist doch gut. Little Numbers.

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0: Der Sommer hat nämlich heute ein kleines Comeback. 25 Grad gibt es, fühlt sich jetzt aktuell noch nicht danach an, denn wir haben in Bremen zum Beispiel 16 Grad. Bremerhaven meldet auch 16 und Sottrum sogar nur 15 Grad. Aber es wird auf jeden Fall noch wärmer heute und es gibt viel Sonne und es bleibt auch trocken, wenn es auch heute Nachmittag ein paar Schleierwölkchen gibt. Morgen noch wärmer, dann aber auch teilweise Gewitter.
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0: Mit Nico Wodrich. VW will die Belegschaft über die Sparpläne informieren.
2: Die sind ziemlich weitreichend. Es geht da um tausende Jobs. Dann ermittelt die Staatsanwaltschaft gegen zwei Mitarbeiterinnen der Stadt Delmenhorst. Und die deutsche Wirtschaft ist etwas gewachsen. Bei VW starten ab heute mehrere Betriebsversammlungen. Dabei will der Autobauer über die angekündigten Sparpläne informieren. Helmut Eickhoff mit den Einzelheiten.
3: Konzernvorstandschef Blume wird sich auf der Betriebsversammlung den Fragen der Belegschaft stellen. Und es dürfte kein allzu freundlicher Empfang werden, denn die Sparpläne sind weitreichend. Zehntausende Jobs stehen auf der Kippe, zudem vier Werke. Hannover, Neckarsulm, Zwickau und Emden. Für diese Standorte gibt es nach Angaben des Konzernvorstandes für die 2030er Jahre Stand jetzt keine weiteren Aufträge. Eine konkrete Entscheidung zu Werksschließungen sei aber noch nicht getroffen, hieß es.
2: Die Staatsanwaltschaft Osnabrück ermittelt gegen zwei Mitarbeiterinnen der Stadt Delmenhorst. Das haben die Stadt und die Staatsanwaltschaft bestätigt. Es geht um den Vorwurf der Bestechlichkeit. Thomas Stahlberg.
4: Es geht um zwei Sachbearbeiterinnen der Stadt Delmenhorst, 32 und 36 Jahre alt. Sie sollen seit 5 Jahren von einem Externen Geld und Gefälligkeiten angenommen haben. Dafür zu seinen Gunsten entschieden haben, sagt ein Sprecher der Staatsanwaltschaft Osnabrück. Sie ermittelt wegen des Vorwurfs der Bestechlichkeit, hat bereits Diensträume durchsucht und Handys beschlagnahmt. Sie ermittelt aber auch gegen den 45-jährigen Externen wegen Bestechung. Um was es geht, welche Abteilung genau betroffen ist, sagen weder Stadt noch Staatsanwaltschaft, weil die Ermittlungen noch laufen. Es gelte die Unschuldsvermutung.
2: In der gesetzlichen Pflegeversicherung droht ein Milliardenloch. Die AOK geht davon aus, dass im kommenden Jahr rund 8 Milliarden Euro fehlen könnten. Das wäre mehr als ein Zehntel der jährlichen Ausgaben der Pflegeversicherung, berichtet die Funke Mediengruppe. Das vom Bund bereitgestellte Darlehen werde voraussichtlich nicht bis zum Ende des Jahres reichen. Die deutsche Wirtschaft ist im zweiten Quartal dieses Jahres etwas stärker gewachsen als gedacht. Statt 0,2% sind es nun 0,3% mehr. Das teilte das Statistische Bundesamt mit. Es wurden zum Beispiel mehr Waren und mehr Dienstleistungen exportiert. Das waren die 4 News mit Nico Wodrich.
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0: Gleich haben wir es 3:50 A1 Osnabrück Richtung Bremen. Zwischen Bremen-Brinkum und Asten gibt es 4 Kilometer Stau vor der Baustelle. Geblitzt wird auf der B6 Utbremer Straße, kurz hinter der Unterführung stadteinwärts. Dann auf der Bismarckstraße in Bremen, auf Höhe der Tankstelle stadtauswärts. Dann nochmal Bremen-Nordwestknoten auf der Auffahrt zu B6 stadtauswärts. Dann in Werschenrege auf der Werschenreger Straße und in Kirchhatten auf der Hauptstraße am Ortseingang auf Höhe des Supermarkts. Falls ihr noch einen Blitzer für uns habt, gebt den gerne durch. 0421 246 666. Dann sagen wir es hier weiter und packen es auch zum Nachlesen auf bremen4.de. Also vielen Dank dafür und gute Fahrt. Ich bin Marlin Kopper und ich wünsche euch einen schönen Vormittag.

0: Gabrielle hier auf Bremen 4 mit Out of Reach. Moini, wir sind's Bremen 4. Wie ist denn das für euch, wenn ich euch so begrüße? Also mit Moini. Total normal, oder? Ja, aber offensichtlich nicht für alle.
1: Wenn jemand zur Tür reinkommt und dann folgendes zur Begrüßung sagt: Moini!
0: Ey, macht er sich darüber lustig oder was? Klaas Häufer Umlauf in seiner Fernsehsendung Experte für alles. Da ging es so um X, also diese Dinge, die einem so eine unangenehme Gänsehaut machen, die man irgendwie so ein bisschen eklig findet. Und also wir hier in Norddeutschland, ist doch total normal, oder? Wir sagen halt Moini, ist doch auch voll süß, oder? Müsste er doch als Oldenburger Jung auch wissen. Und eigentlich ehrlich gesagt auch benutzen als waschechter Norddeutscher. Das gehört sich einfach so, finde ich. Sag es auch selber ständig. Geht für Klaas Häufer Umlauf aber wirklich gar nicht.
1: Also das ist noch weit entfernt von Moingiorno. Moini, da geht's auch schon in den Bereich Lebensfreude. Ausgedrückt durch Worte, und das kann ich nicht ab.
2: Nee.
1: Also Lebensfreude, ich finde, lachen darf man, wenn was witzig ist. Aus Lebensfreude lachen finde ich ein Ick.
0: Merkst du selbst, Klaas, ne? Deine schlechte Laune kannst du hier stecken, hier bei uns in Norddeutschland. Wie ist denn das bei euch? Was sagt denn ihr zur Begrüßung? Also ich finde, Moin ist ja schon mal die coolste Begrüßung und Moini ist doch einfach super sweet, oder?

Ray auf Bremen 4. Where is my husband? Moini. Also ich mag das als Begrüßung, aber ihr, ja, ihr habt gespaltene Meinung, würde ich dazu sagen, zu dieser Begrüßung. So gespalten, wenn ich das hier gerade lese bei uns auf WhatsApp. Nee, ihr habt da, seid schon ziemlich ein Lager, würde ich sagen. Und klären wir auch gleich noch im Laufe dieser Stunde hier auf Bremen 4. Geht Moini als Begrüßung oder geht's, wie Klaas Häufer Umlauf sagt, einfach gar nicht? 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

0: Enough is Enough. Post Malone.
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0: Ziemlich genau 10.30 Uhr haben wir es und ich habe ganz genau nur eine Meldung für euch. Die A1 Osnabrück Richtung Bremen. Zwischen Bremen-Brinkum und Ahrsten gibt es 4 Kilometer Stau vor der Baustelle. Dafür wird aber ordentlich geblitzt und zwar auf der B6 Utprimer Straße. Kurz hinter der Unterführung stadteinwärts, dann in Bremen auf der Bismarckstraße auf Höhe der Tankstelle. Stadtauswärts in Bremen Nordwestknoten auf der Auffahrt zur B6 stadtauswärts. In Werschenrege auf der Werschenreger Straße wird geblitzt. In Kirchhatten auf der Hauptstraße am Ortseingang auf Höhe des Supermarkts und in Osterholz-Scharmbeck auf der Koppelstraße auf Höhe des Krankenhauses. Falls ihr noch einen Blitzer für uns habt, sagt gerne Bescheid unter der 0421 246 666. Dann geben wir es hier weiter und packen es zum Nachlesen auf bremen4.de. Also vielen Dank dafür. Ich bin Marlene Komper und wünsche euch eine gute Fahrt.

Somber ist das auf Bremen 4 mit Homewrecker. Vorsicht bitte auf der A26 Stade Richtung Hamburg. Zwischen Dollern und Horneburg liegen Kunststoffteile.

0: bei Umlauf, ne? Der mag es überhaupt nicht, wenn man Moini sagt.
1: Aber das hört man doch oft, dass man sagt, Moini, na?
0: Aber ist doch voll normal, oder, Sarah?
2: Ja, ich finde auch. Und ich kann das wirklich null verstehen. Also ich finde, das klingt einfach richtig freundlich und irgendwie auch auf eine Art cool.
0: Ja,
2: also,
0: schon, oder? Mich, Sarah Roos aus dem Bremen 4-Team und ich, wir verstehen es wirklich null. Vielleicht aber auch,
2: wenn wir das sehr oft sagen.
0: Aber ich würde sagen, es wird jetzt voll unangenehm langsam, denn ihr habt euch echt viel reingemeldet über die 0421 so viel 6666, ne?
2: Ja, und Anja hat geschrieben, wer sagt denn bitte Moini? Moinsen mag ja noch gehen, aber Moini? Oder, liebes Bremen 4 Team, als waschechter Bremer sagt man zur Begrüßung Moin. Und das 24-7 geht also immer so, genau. Was absolut gar nicht geht, ist Moini, würde ein Bremer niemals sagen. Ist auch nicht niedlich, sondern einfach nur schlimm.
0: Ich finde auch, es ist so ein bisschen, also mich wundert es gar nicht so doll, weil es ist so ein bisschen so eine norddeutsche Art, ne? Wir sind irgendwie klar, wir sind kurz, wir machen da nicht so viel Emotionen.
2: Genau.
0: Das ist Moin, zack,
2: und immer dasselbe.
0: So, genau.
2: Bloß nicht abwandeln, genau. Und Anja aus Olten meint, es sagt auch niemand in Süddeutschland Servusli.
0: Ja, ich muss auch sagen, da muss man aber auch sagen, in anderen Regionen Deutschlands hat man auch gar kein cooles Moin oder so. Also ich komme ja aus Hessen, da sagt man Gude.
2: Gude?
0: Also, ein Gude wie? Wo machst du hi? Ja, will auch keiner hören, oder?
2: Nee.
0: Da hilft's auch nichts, wenn man ein I dran hängt. Aber naja, also sind wir anscheinend jetzt alleine.
2: Sind wir uncool?
0: Wir sind irgendwie uncool, wenn wir Moini sagen, oder? Oder
2: ich möchte das aber weiter sagen, bitte.
0: Ja. seid ihr vielleicht auch Team Marlin und Sarah? Dann komm, dann meldet euch da auch gerne rein. Wir brauchen euren Support, oder? Müssen wir sonst aufhören mit diesem Moini?
2: Nee, jetzt erst recht.

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1: 18 Grad haben wir gerade in Bremen und Bremerhaven, 19 in Lilienthal und bis zu 25 Grad bekommen wir heute noch im Bremen-Vierland. Ab Mittag kann es ein paar lockere Quellwolken oder so dünne Schleierwölkchen geben, aber es bleibt immerhin trocken heute. Morgen ändert sich das. Da wird es zwar noch wärmer bis 26 Grad, allerdings kann es dann auch Schauer und teilweise Gewitter später geben.
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1: Mit Nico Wodrich in Brandenburg beginnt die Kabinettsklausur.
2: Ja, Kanzler Merz hat gerade schon gesagt, dass er die deutsche Wirtschaft wieder ankurbeln möchte. Dann will VW die Belegschaft über die Sparpläne informieren und Unbekannte haben eine Tankstelle in der neuen Fahr überfallen. Kanzler Friedrich Merz will, dass die deutsche Wirtschaft wieder wächst. Unser Land hat großes Potenzial und es gibt gar keinen Grund, uns klein zu machen, sagte er kurz vor der Kabinettsklausur in Brandenburg.
3: Jetzt geht es um die Frage, wie wir unser Wirtschaftsmodell in die neue Zeit führen. Wir wollen raus aus der Wachstumsschwäche unserer Wirtschaft. Wir wollen unserer Wirtschaft wieder Aufschwung und Beschäftigung ermöglichen. Wir haben das, und davon bin ich überzeugt, weitgehend, wenn auch nicht ausschließlich, wir haben das weitgehend selbst in der Hand.
2: Bei VW starten ab heute mehrere Betriebsversammlungen. Dabei will der Autobauer über die angekündigten Sparpläne informieren. Helmut Eickhoff berichtet.
4: Konzernvorstandschef Blume wird sich auf der Betriebsversammlung den Fragen der Belegschaft stellen. Und es dürfte kein allzu freundlicher Empfang werden, denn die Sparpläne sind weitreichend. Zehntausende Jobs stehen auf der Kippe, zudem vier Werke: Hannover, Neckarsulm, Zwickau und Emden. Für diese Standorte gibt es nach Angaben des Konzernvorstandes für die 2030er Jahre Stand jetzt keine weiteren Aufträge. Eine konkrete Entscheidung zu Werksschließungen sei aber noch nicht getroffen, hieß es.
2: Im Landkreis Rothenburg wird eine weitere Fläche freigegeben, in der nach dem Rohstoff Lithium gesucht werden darf. Das teilte die zuständige Behörde mit. Der Tankstellenbetreiber Esso hat sich bereits die Genehmigung für mehrere Landkreise geholt. Wo genau, fasst Annette Laug zusammen.
5: Wie das Elbeck sagt, handelt es sich um etwa 17 Quadratkilometer zwischen Zeven und Schesel. Das ist eine kleine Ausweitung der mehr als 400 Quadratkilometer Fläche, die schon zuvor untersucht werden durfte. Esso erhofft sich, Lithium mit dem sogenannten Bohrlochverfahren gewinnen zu können. Nicht geplant sind dafür aufwendige Bergwerke oder gar die Anlage von Salzseen und die Belastung von Grundwasser, wie sie von anderen Kontinenten bekannt sind, heißt es bei der Behörde. Der Rohstoff Lithium ist unter anderem wichtig, um leistungsfähige Akkus herstellen zu können.
2: In der neuen Fahr in Bremen haben Unbekannte eine Tankstelle überfallen. Laut Polizei waren die beiden Täter maskiert. Während der eine an der Tür blieb, bedrohte der andere die Kassiererin mit einer Schusswaffe. Sie entkamen mit Geld und Zigaretten. Das waren die vier News mit Nico Wodrich.
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1: Gleich haben wir es 11:03. Ich habe keine Meldung für euch, aber dafür eine ganze Menge Blitzer. Die habt ihr uns ja gemeldet. Vielen Dank schon mal dafür. In Osterholz-Scharmbeck wird auf der Koppelstraße auf Höhe des Krankenhauses geblitzt. Dann in Bremen auf der Bremerhavener Heerstraße auf Höhe des Supermarkts statt auswärts. In Delmhorst auf der Stedinger Straße auf Höhe der Kreuzung Deichweg statt auswärts. In Werschenrege auf der Werschenreger Straße und in Kirchhatten auf der Hauptstraße am Ortseingang auf Höhe des Supermarkts. Mehr Blitzer könnt ihr nachlesen auf bremen4.de und mehr Blitzer melden könnt ihr unter der 0421 246 666. Gute Fahrt euch!
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1: 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Aloha! Ja,

0: Future Project hier auf Bremen 4 mit Infinity. Ey, Weihnachten im Sommer, also das wäre definitiv nicht meins. Halloween, ah ja, auf jeden Fall, das würde gehen. Und falls ihr das auch fühlt, also Halloween und Horrorfans seid, aber eben auch warme Temperaturen liebt, dann, also statt so Herbstfeeling, könnte es sein, dass Elisa Knöckel von Die Vier am Morgen einen guten neuen Trend für euch hat. Ne?
1: Ja, passt mal auf.
2: Wer von euch hat dieses Jahr Summerween gefeiert?
3: Happy Summerween to all those who are celebrating.
1: Ja, Leute auf Social Media feiern einfach ein zweites Mal im Jahr Halloween. Aha. Aber eben nicht im Herbst, sondern im Sommer und nennen das Ganze dann Summerween. Also ich persönlich grusel mich ja wirklich gar nicht gerne, hasse alles, was mit Horror zu tun hat. Aber Halloween finde ich schon ganz cool.
0: Auf jeden Fall. Also Halloween geht klar, Horror, ich grusel mich auch einfach. Ich kann gar keine Horrorfilme gucken. Aber ich finde es gut, wenn es immer eine Ausrede gibt zu feiern, grundsätzlich. Aber wie sieht denn dann Summerween aus?
1: Ja, also eigentlich sieht es genauso aus wie Halloween. Es gibt Verkleidungen, gruselige Deko, wer mag Horrorfilme. Es werden auch gruselige Bücher vorgeschlagen von den Leuten auf Social Media. Einfach schon so ein paar Herbstaktivitäten für Leute, denen Halloween einmal einfach nicht ausreicht.
0: Und es hat einfach irgendjemand angefangen und jetzt ist es ein Trend.
1: Nicht ganz. Erfunden wurde das Ganze in der Serie Gravity Falls. Hier Lukas Film Club auf TikTok erklärt, wie es dazu kam.
2: Die Macher der Serie waren große Halloween-Fans und vor allem von Halloween-Special-Episoden. Also wollten sie auch eine. Aber das große Problem daran, das komplette Konzept von Gravity Falls basiert darauf, dass es in den Sommerferien spielt. Also haben sie für ihre Summerween-Folge einfach eine neue Tradition erfunden.
1: Ja, neue Tradition, Summerween. Und Grusel- und Serienfans haben das Ganze dann eben einfach ins echte Leben übertragen und feiern das jetzt auch.
0: Ja, ich habe mir überlegt, ich bin ja so eher Karnevals-Fan als Halloween, weil ich finde, Halloween ist ja verkleiden mit einem Motto.
1: Ja.
0: Und an Karneval kannst du ja anziehen, was du willst.
1: Das ist eh zweimal im Jahr, oder? Februar und November?
0: Naja, aber es ist beides mal im Winter. Also da würde ich sagen, da wäre ich auch auf jeden Fall, wie könnte man das nennen?
1: Summerwell.
0: Ja.

11:22 Uhr ist es. Vorsicht bitte auf der A352 Richtung A7 zwischen Langenhagen, Kaltenweide und Dreieck Hannover Nord liegen Gegenstände. Bremen 4 wünscht euch eine gute und sichere Fahrt. 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

0: Someone Like You. Das ist Adele hier auf Bremen 4. Wir haben es 11.30 Uhr.
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0: Vorsicht bitte auf der A352 Richtung A7. Zwischen Langenhagen, Kaltenweide und Dreieckhannover Nord liegen Gegenstände. Und die B437 Bockhorner Straße, Rodenkirchen Richtung Friedeburg, ist zwischen Borgstede und Altjürden wegen Bergungsarbeiten gesperrt. Geblitzt wird in Osterholz-Scharmbeck auf der Koppelstraße auf Höhe des Krankenhauses, dann in Bremen auf der Bremerhavener Heerstraße auf Höhe des Supermarkts stadtauswärts, in Delmhorst auf der Stedinger Straße auf Höhe der Kreuzung Deichweg stadtauswärts, in Werschenrege auf der Werschenreger Straße und in Kirchhatten auf der Hauptstraße am Ortseingang auf Höhe des Supermarkts. Ihr wart ziemlich fleißig, habt uns sehr viele Blitzer gemeldet. Den Rest könnt ihr nachlesen auf bremen4.de und weitere Blitzer melden könnt ihr uns unter der 0421 246 666. Ich bin Marlene Komper, sage danke dafür und wünsche euch eine gute Fahrt.

11:36 ist es. Vorsicht bitte auf der A27. Bremen-Hornlehe und Rastplatz-Mittelkämpfer, also zwischen den beiden, sind Personen auf der Fahrbahn. Da bitte weiter vorsichtig fahren. Und hier kommt frische Musik auf unserer Playlist, und zwar die aktuelle Single von den Giant Rooks, Slow Dance.

NSYNC, Tearing Up My Heart. Das ist ein Bremen 4 All-Time Favorite. Vorsicht bitte auf der A293 Richtung Oldenburg Nord zwischen Oldenburg Bürgerfelde und Oldenburg Nardorf. Da brennt ein Fahrzeug. Heute brauchen wir sie mal wieder. Sonnencreme bis zu 25 Grad und viel Sonne gibt es heute in Bremen 4 an. Da müssen wir uns gut schützen. Es sei denn, wir sind den ganzen Tag einfach

0: Ohne ist dabei das Gesicht, also der Nasenrücken, die Ohrränder und bei Katzen sogar die komplette Ohrmuschel. Und bei Hunden auch der dünn behaarte Bauch, wenn die Vierbeiner sich so ganz gemütlich auf den Rücken drehen und sich die Sonne auf den Bauch scheinen lassen. Wer seinen Hund jetzt aber einfach die eigene Sonnencreme auf die Nase schmiert, macht es unter Umständen nur noch schlimmer. Sonnencremes für Menschen können die empfindliche Tierhaut nämlich stark reizen. Besser sind deswegen spezielle Tiersonnencremes oder UV-Schutzbodies, sagen die Tierärztinnen und Tierärzte. Hat es das eigene Haustier dann mal erwischt, erkennt man das genau wie bei Menschen an Rötungen und Juckreiz. Dann gilt, sofort ab in den Schatten, feuchte Tücher zum Kühlen auflegen und wenn sich Blasen bilden, direkt ab zum Tierarzt.
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Deutsche Kiran Börnerboy hier auf Bremen 4. Vorsicht auf der A27 Bremerhaven Richtung Cuxhaven in Höhe Bremerhaven Überseehäfen. Da steht ein defektes Fahrzeug. Fahrt also bitte vorsichtig. 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

Asa war wieder, ist das? Und hier kommt schon wieder eine Warnmeldung rein für euch. Vorsicht auf der 29 Wilhelmshaven Richtung Oldenburg. Zwischen Zetel und Fahrel-Bockhorn. Bitte vorsichtig fahren. Da liegen Gegenstände.

0: Ava Max with Loving Myself. Den bekommt ihr gleich. Das ist Usher mit More und den Song hört ihr in voller Länge noch vor den Feel News um 12.
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0: Wir haben es gleich 12. Vorsicht bitte auf der 27, weil es rot Richtung Bremen zwischen Verden Ost und Verden Nord liegt. Mitteilteil.
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0: Wir liegen aktuell bei 21 Grad in Bremerhaven und in Kirchlinteln. Cuxhaven meldet 18 Grad und bis zu 25 Grad sind heute drin. Es gibt allerdings auch einen Bögen-Ostwind. Ich könnte mir vorstellen, real-feel-mäßig könnte das auch schon wieder ein bisschen was ausmachen. Ein paar dünne Schleierwölkchen sind auch mit dabei, bleibt aber meist trocken. Sieht morgen ähnlich aus, bis 26 Grad. Donnerstag dann teilweise Gewitter.
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0: Mit Jana Kreuz. Die Bundesregierung will ihren Fokus aufs Wirtschaftswachstum legen.
2: Genau, das ist das Thema bei der heutigen Kabinettsklausur. Dann hat rund ein Viertel der neuen Azubis in Deutschland Abi und Unbekannte haben eine Tankstelle in der neuen Fahr überfallen. Kanzler Friedrich Merz will, dass die deutsche Wirtschaft wieder wächst. Unser Land hat große Potenziale und es gibt überhaupt keinen Grund, uns klein zu machen. Das hat er kurz vor der Kabinettsklausur der Bundesregierung gesagt.
3: Jetzt geht es um die Frage, wie wir unser Wirtschaftsmodell in die neue Zeit führen. Wir wollen raus aus der Wachstumsschwäche unserer Wirtschaft. Wir wollen unserer Wirtschaft wieder Aufschwung und Beschäftigung ermöglichen. Wir haben das, und davon bin ich überzeugt, weitgehend, wenn auch nicht ausschließlich, wir haben das weitgehend selbst in der Hand.
2: Die deutsche Wirtschaft war zuletzt um 0,3% gewachsen. Letztes Jahr hatte gut ein Viertel der Azubis mit einem neu abgeschlossenen Vertrag Hochschul- oder Fachschulreife. Das hat das Statistische Bundesamt in Wiesbaden mitgeteilt. Im 10-Jahres-Vergleich sei der Anteil leicht gesunken. 2015 lag er noch bei 28%. Wie hoch der Anteil der Auszubildenden mit Abitur ist, hängt demnach stark von Bereich und Beruf ab. Im öffentlichen Dienst hatte knapp die Hälfte der neu gestarteten Azubis Abitur. Im Landkreis Rothenburg wird eine weitere Fläche freigegeben, in der nach dem Rohstoff Lithium gesucht werden darf. Das hat die zuständige Behörde mitgeteilt. Der Tankstellenbetreiber Esso hat sich schon die Genehmigung für mehrere Landkreise geholt. Wo genau, fasst Annette Laug zusammen.
4: Wie das Elbeck sagt, handelt es sich um etwa 17 Quadratkilometer zwischen Zeven und Schesel. Das ist eine kleine Ausweitung der mehr als 400 Quadratkilometer Fläche, die schon zuvor untersucht werden durfte. Esso erhofft sich, Lithium mit dem sogenannten Bohrlochverfahren gewinnen zu können. Nicht geplant sind dafür aufwendige Bergwerke oder gar die Anlage von Salzseen und die Belastung von Grundwasser, wie sie von anderen Kontinenten bekannt sind, heißt es bei der Behörde. Der Rohstoff Lithium ist unter anderem wichtig, um leistungsfähige Akkus herstellen zu können.
2: In der neuen Fahr in Bremen haben Unbekannte eine Tankstelle an der Richard-Bolian-Allee überfallen. Laut Polizei hatten die beiden Täter Masken auf. Während der eine an der Tür blieb, bedrohte der andere die Kassiererin mit einer Schusswaffe. Sie konnten mit Geld und Zigaretten fliehen. Die Polizei sucht jetzt nach Zeugen. Und das waren die 4 News mit Jana Kreuz.
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0: Gleich 3:03. Vorsicht bitte auf der A27, Walsrode Richtung Bremen. Zwischen Verden Ost und Verden Nord, da liegt ein Metallteil. Vorsicht auf der 29, Wilhelmshaven Richtung Oldenburg. Zwischen Zetel und Varel-Bockhorn liegen Gegenstände. Die A293 Richtung Oldenburg West ist zwischen Oldenburg-Bürgerfelde und Dreigoldenburg West wegen Löscharbeiten gesperrt. Und geblitzt wird unter anderem in Osterholz-Scharmbeck auf der Koppelstraße auf Höhe des Krankenhauses, dann in Bremen auf der Bremerhavener Straße auf Höhe des Supermarkts stadtauswärts, in Delmhorst auf der Stedinger Straße auf Höhe der Kreuzung Deichweg stadtauswärts und in Kirchhatten auf der Hauptstraße am Ortseingang auch auf Höhe des Supermarktes. Weitere Blitzer findet ihr auf bremen4.de und noch mehr Blitzer melden könnt ihr unter 0421 246 666. Das geht auch über WhatsApp. Vielen Dank dafür und gute Fahrt.
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0: mit Marlin Kompa. Aloha, ich habe gleich die Cranberries für euch mit Zombie. Außerdem Taylor Swift, I Knew It, I Knew You. Und hier kommt für euch Tom Gregory mit Rather Be You. Mm.

0: in Bremen für All-Time-Favorite ist das. Die Cranberries mit Zombie. Heute übrigens letzte Chance hierfür. Zumindest Last-Minute-Heiraten auf dem Bruchser Heiratsmarkt in Bruchhausen-Vilsen. Das ist ja eines der größten Volksfeste in Norddeutschland. Bremen 4-Reporter Johann Weckenbruck ist für uns am Start. Johann, du bist ja vergeben, aber sag mal, heiraten auf dem Bruchser Heiratsmarkt ist auch eher so ein bisschen for fun, oder?
1: Das auf jeden Fall for fun. Also ich habe tatsächlich hier noch niemanden getroffen, der das gemacht hat. Alle kennen natürlich die Tradition und außerdem wäre es heute auch ein bisschen spät, das noch zu machen, weil diese Probeehe, die endet dann ja auch am letzten Tag, also heute. Deshalb, ja, lohnt sich vielleicht nicht mehr so.
0: Ich nehme aber an, gerade bei dem schönen Wetter kann man heute auch noch andere Sachen machen, oder?
1: Es ist wirklich fantastisch. Also hier ist ja, dienstags ist dann immer der Pferdemarkt. Hier gibt es eine Geisterbahn. Es fühlt sich auch schon so ein bisschen nach Halloween und Herbst an, finde ich. Also viele klassische Fahrgeschäfte auch. Es riecht nach Pommes, die Sonne scheint. Die Leute lassen sich hier Tattoos stechen. Es gibt Fotoautomaten. Es gibt ein Zelt, wo die Leute auf den Bänken stehen und tanzen. Also die Stimmung ist wirklich richtig, richtig schön hier, richtig ausgelassen.
0: Für die Locals ja wahrscheinlich ähnlich wie bei uns beim Freimarkt oder in Vechta beim Stoppelmarkt auch voll das Happening, oder?
1: Ja, auf jeden Fall. Also ich habe hier Hannes kennengelernt, der kommt aus Hemsen, aus einem Nachbarort. Ja, für dich ist das ja eigentlich ein Must-Have, hier jedes Jahr hinzugehen, oder?
2: Ja, auf jeden Fall. Das gehört natürlich traditionell seit dem 16. Lebensjahr dazu, hierher zu kommen.
1: Du hast heute Morgen auch schon, warst schon ein bisschen unterwegs, ne? Wie sieht dann so ein Tag für dich aus?
2: Ja, also es gestartet wird quasi mit einem gemeinsamen Mettbrötchen-Frühstück mit meinen liebsten Freundinnen und dann geht's hierher und dann ist einfach hoch die Tassen, jedes Zelt mitnehmen und feiern und gute Laune und ist einfach... Ach, ist einfach so schön hier.
1: Wow. Stichwort heiraten. Ich habe ja gerade schon so ein bisschen das Gefühl gehabt, das ist hier nur so als Gag. Aber du hast ja einen Laden für Brautmoden, hast du gesagt. Das ist ja vielleicht für dich auch trotzdem von Vorteil, oder?
2: Ja, also es gehört zum Bruchser Heiratsmarkt dazu, hier heiraten zu können, kurzzeitig über die Zeit des Marktes. Aber für mich als Brautmodenausstatter gehört es quasi auch nochmal dazu. Wir machen hier quasi auch Kundenakquise und ich finde hier quasi eine Bräute der Zukunft.
1: Also du wirst nicht arbeitslos.
0: Johann, das hört sich super an. Vielleicht kannst du dich ja auch noch ausstatten lassen, weil wer weiß. Vielleicht kommst du ja jetzt auf Ideen, oder?
1: Ja, mal schauen. Ich habe noch ein bisschen Zeit
0: auf jeden Fall
1: hier.
0: Viel Spaß heute, letzter Tag beim Bruchser Heiratsmarkt in Bruchhausen-Vilsen.

0: hier auf Bremen 4 mit The Man. Gleich gibt's für euch Pascal Etublon mit Friendships.
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0: 12.30 Uhr ist es gleich.
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0: Ich habe soweit keine Meldung für euch. Allerdings ein paar Blitzer. In Osterholz-Scharmbeck wird geblitzt auf der Koppelstraße auf Höhe des Krankenhauses. Dann in Bremen auf der Bremerhavener Heerstraße auf Höhe des Supermarkts stadtauswärts. Und in Delmenhorst auf der Stedinger Straße auf Höhe der Kreuzung Deichweg stadtauswärts. Falls ihr noch einen Blitzer für uns habt, sagt gerne Bescheid. Das geht auch per WhatsApp unter 0421 246 666. Und wir packen es dann zum Nachlesen auf bremen4.de. Ich bin Marlin Komper, wünsche euch eine gute und sichere Fahrt und habe jetzt das für euch.
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0: Und ich freue mich persönlich schon über den Bremen 4 All-Time Favorite, der jetzt gleich läuft. Die Red Hot Chili Peppers mit Road Trippin'. Außerdem dabei Avalon Roxton mit Something to Believe in. Linkin Park mit Leave Out All the Rest. Und der neueste Song in unserer Viererkette sind Cat's Eye oder ist von Cat's Eye Animal. Den Song hat er jetzt.

0: die Red Hot Chili Peppers hier auf Bremen 4. Das ist Road Tripping. 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Becky braucht dringend welche. Sag mal, was ist mit deinen alten?
1: Die wurden schön in der Waschmaschine mitgewaschen, bei 60 Grad.
0: Funktionieren die noch?
1: Einer. Der linke funktioniert noch.
0: Und das ist besonders schlecht, ne, weil du die viel brauchst.
1: Ja, auf jeden Fall. Jeden Tag, um nach Australien zu telefonieren.
0: Wen rufst du denn da an?
1: Meine beste Freundin, die ist ausgewandert, ja.
0: Wie lange ist das her?
1: Das ist jetzt schon 3 Jahre her, unglaublich.
0: Und seitdem telefoniert ihr so viel und so häufig?
1: Ja, wirklich fast jeden Tag.
0: Wann hast du Zeit, mit ihr zu telefonieren?
1: Jeden Tag beim Gassi gehen, morgens, mittags, abends.
0: Sehr schön. Wie heißt deine Freundin?
1: Ellie ist das.
0: Ellie ist das. Und hört die auch zufälligerweise Bremen 4 über die ARD Sounds App? Geht ja auf
1: jeden
0: Fall.
1: Das kann sein.
0: Also ich würde sagen, wir machen den Deal. Du sagst ihr, sie soll die ganze Zeit Bremen 4 über die ARD Sounds App hören in Zukunft und dann bekommst du dafür von uns die Kopfhörer.
1: Oh, das wäre natürlich super. Dann macht sie das ganz sicher.
0: Vielen Dank, Becky. Ganz viel Spaß cool. Damit.
1: Vielen, vielen Dank. Danke sehr.
0: Und Grüße an Ellie.
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0: Vita Aura ist das mit You Only Love Me auf Bremen 4. Das ist Natasha Bedingfield, Pocket Full of Sunshine. Hört ihr gleich vor den 4 News um 1.
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0: Eine Tasche voller Sonnenschein gibt's auch heute für uns.
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0: Bis zu 25 Grad heute im Bremen-Vierland. Dazu viel Sonne, nur ein paar Wölkchen, allerdings auch ein böiger Ostwind. Aktuell liegen wir bei 22 Grad in Bremen, 19 Grad in Cuxhaven und 22 Grad auch in Budjadingen. Morgen ähnliches Wetter bis 26 Grad und Donnerstag kommen dann wieder Schauer und Gewitter dazu, aber dafür bis zu 28 Grad.
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0: Mit Jana Kreuz. Der VW-Chef Oliver Blume war heute bei einer Betriebsversammlung im Wolfsburger Werk.
2: Genau, und die Beschäftigten waren eher weniger davon bzw. von ihm begeistert. Dann ist die Klausurtagung der Bundesregierung gestartet und eine 8-Jährige hat bei Diepholz ihre fahrende, betrunkene Mutter gestoppt. In der VW-Zentrale in Wolfsburg hat die Serie von Betriebsversammlungen beim kriselnden Autobauer begonnen. Der Vorstand um Konzernchef Oliver Blume soll der Belegschaft Antworten zu angekündigten Sparmaßnahmen liefern. Die Arbeitnehmerseite zeigte sich nach Blumes Auftritt enttäuscht, berichtet Bertil Starke.
3: Von VW-Betriebsratschefin Daniela Cavallo hieß es im Anschluss schriftlich, Blume habe Stellenabbauzahlen mit dem groben Rechenschieber theoretisch herleiten lassen. Heraus komme die Zahl von 50.000 Jobs, die zusätzlich wegfallen könnten. Das Vertrauen in Blume sei beschädigt, so Cavallo. Nach VW-Angaben hatte Blume am Vormittag den Beschäftigten noch einmal die Probleme bei Volkswagen benannt. Das sind aus seiner Sicht vor allem die Kosten. Die lägen bei VW rund 30% über dem Durchschnitt vergleichbarer Unternehmen. Volkswagen kämpft zurzeit außerdem mit einer schwachen Auslastung der Werke. Das betrifft vor allem die Standorte Emden, Hannover, Zwickau und das Audi-Werk in Neckarsulm.
2: Wie kann die Wirtschaft wieder in Schwung gebracht werden? Wie kann Deutschland auch in Zeiten von KI ein erfolgreicher Industriestandort bleiben? Genau um diese Fragen geht es bei der heutigen Klausurtagung der Bundesregierung. Mehr dazu von Birte Sönnigsen.
4: Wirtschaftsfragen stehen im Mittelpunkt der Kabinettsklausur. Das machte der Bundeskanzler zum Auftakt deutlich. Wir wollen raus aus der Wachstumsschwäche, wieder Aufschwung und Beschäftigung ermöglichen, sagte der Kanzler. Die Bundesregierung will hier im brandenburgischen Neu-Hardenberg auch darüber sprechen, wie Mittelstand, Handwerk und Innovation besser miteinander vernetzt werden können. Dazu will sich die Regierung auch mit Wirtschaftsvertretern austauschen. Zu Gast sind etwa Siemens-Chef Roland Busch, der Chef des kanadischen KI-Entwicklers Cohere und Start-up-Vertreterin.
2: Letztes Jahr hatte gut ein Viertel der Azubis mit einem neu abgeschlossenen Vertrag Hochschul- oder Fachhochschulreife. Das hat das Statistische Bundesamt in Wiesbaden mitgeteilt. Im 10-Jahres-Vergleich sei der Anteil leicht gesunken. 2015 lag er noch bei 28%. Wie hoch der Anteil der Auszubildenden mit Abitur ist, hängt demnach stark von Bereich und Beruf ab. Im öffentlichen Dienst hatte knapp die Hälfte der neu gestarteten Azubis Abitur. Eine 8-Jährige hat bei Diepholz die Fahrt ihrer betrunkenen Mutter gestoppt. Das Mädchen saß am Samstag mit ihr im Auto und hat über die Freisprechanlage die Polizei gerufen. Die Mutter fahre Schlangenlinien und gerade auf die Gegenfahrbahn, hatte die 8-Jährige berichtet. Eine Streife konnte die 40-Jährige anhalten. Bei ihr wurden 1,9 Promille festgestellt. Gegen sie läuft jetzt ein Strafverfahren. Und das waren die 4 News mit Jana Kreuz.
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0: 3:01 ist es, 1 Hamburg Richtung Osnabrück. Zwischen Bremer Kreuz und Hemelingen gibt es 5 Kilometer stockenden Verkehr vor der Baustelle. Und die B214 Nienburger Straße, Nienburg-Diepholz, ist zwischen Rodemühlen und Reden wegen Bergungsarbeiten in beiden Richtungen bis 17 Uhr gesperrt. Blitze haben wir aktuell keine für euch. Wenn ihr noch welche für uns habt, dann gebt die gerne durch unter der 0421 246666. Das geht auch über WhatsApp. Dann können wir es hier weitersagen und ins Netz stellen auf bremen4.de. Da findet ihr auch alle anderen Verkehrsinfos. Gute Fahrt euch.
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0: Mit Marlin Kompa. Aloha.
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0: Pink, Get the Party Started. Das ist ein Bremen 4 All-Time Favorite. Und das hier haben wir alle vermisst, oder?
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0: Ja, das Sommerwetter hat ja nicht so geliefert die letzten Tage. Aber heute haben wir wieder 44 Eis rausgehauen. Gibt's ja immer, wenn es 25 Grad irgendwo im Bremen 4 Land geben soll. Gewonnen hat Julia aus Ritterhude. Sie arbeitet bei einer Industrieverbrennungsanlage in den Bremer Häfen. Und Bremen 4 Reporter Lars Johansen ist da vorbeigegangen.
2: So, wie man hört nichts. Es ist ganz leise in den Büros von Sake, denn es herrscht, möchte ich sagen, eine genussvolle Stille. Vielleicht kriegen wir trotzdem mal einen gemeinsamen Eisalarm hin. Ja, 3, 2, 1.
3: Eisalarm!
2: Es sind Naturtalente hier bei Sake. Was soll ich sagen? Wenn ich mal zu Hause Unterstützung brauche, Anfeuerung, dann sage ich euch einfach Bescheid. Ja, und neben mir steht Julia. Julia, du hast stellvertretend für das Unternehmen angerufen und wolltest Eis. 44 Eis. Warum brauchtet ihr die Eis so dringend?
4: Damit wir einen kühlen Kopf bewahren.
2: Wieso braucht man einen kühlen Kopf bei euch?
4: Damit wir weiterhin unsere Brenner gut verkaufen können.
2: Also ihr verbrennt nicht direkt Sachen, sondern ihr verkauft Verbrenner. Was mich aber interessiert, wie wollt ihr denn jetzt die Kalorien verbrennen von dem ganzen Eis?
4: Du, wir haben hier ein paar Treppenstufen, das kriegen wir schon hin.
2: Gut, das denke ich auch. Okay, dann noch einmal 3, 2, 1.
3: Eisalarm!
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0: You not us on Laurel mit All In. Das gibt's gleich auf Bremen 4. Jean Paul und Alexis Jordan. Gotta love ya.
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0: 13:30 ist es gleich.
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0: 1 Hamburg Richtung Osnabrück. Zwischen Bremer Kreuz und Hemeling gibt es 5 Kilometer stockenden Verkehr vor der Baustelle. Und die B214 Nienburger Straße, Nienburg-Diepholz, ist zwischen Rodemühlen und Reden wegen Bergungsarbeiten in beiden Richtungen bis 17 Uhr gesperrt. Geblitzt wird auf der A1 Bremen Richtung Osnabrück, auf der Brücke vor der Ausfahrt Kloppenburg-Büren und in Stade auf dem Obstmarschenweg auf Höhe des Autohauses. Falls ihr noch einen Blitzer habt, dann könnt ihr uns den gerne durchgeben unter der 0421-246-666. Wir sagen es dann hier im Radio weiter und packen es zum Nachlesen auf bremen4.de. Also vielen Dank dafür. Ich bin Marlin Komper und wünsche euch eine gute Fahrt.

0: Also Talk to You hier auf Bremen 4. Wir kennen ja mittlerweile das Phänomen, ne? Alte Songs tauchen einfach aus der Versenkung wieder in den Charts auf, weil sie auf TikTok trenden. Und so ist das auch bei diesem Song hier. Von Hier an blind, von Wir sind Helden, 2005, also vor 21 Jahren ist der rausgekommen. Und er ist jetzt eben in den TikTok Hot 50 Charts gelandet. Und zeitweise sogar auf Platz 2, direkt hinter Shirin David. Das ist schon irgendwie crazy. Und wir sind Heldensängerin Judith Holofernes. Die kann ja wegen ihrer Erkrankung an den Stimmbändern nicht mehr professionell singen. Hat sich aber natürlich auch für den Hype bedankt. Klar, auf TikTok. Da ist sie nämlich seit kurzem auch am Start. Und das hat sie mir vor kurzem im Interview erzählt, warum das so gekommen ist, dass sie da überhaupt hingegangen ist.
1: Seit Jahren zeigen mir meine Teenager-Kinder immer diese wahnsinnig niedlichen Videos, wo irgendwelche jungen Leute meine Songs covern. Und ich fand das immer toll und es hat mich immer gestört, dass ich damit nicht interagieren kann. Also, dass ich da quasi nicht rüberwinken kann und irgendwie sagen, Dankeschön.
0: Also, Judith Holofernes ist auf jeden Fall eine freshe Mom und kann jetzt rüberwinken auf TikTok und eben auch Danke sagen für so einen Hype um einen wirklich alten Song. Und wir sagen auch Danke, denn deshalb können wir den jetzt hier bei Bremen 4 auch endlich mal wieder spielen. Das sind Wir sind Helden mit Von hier an blind.

0: Das ist neu auf Bremen 4. Gracie Abrams mit Look at My Life. Nicht ganz so neu. Was ist das denn für ein Kraftwerk?
1: Entschuldige bitte, ich muss kurz rumpeln. Ich habe dir doch
0: Malte
1: was mitgebracht.
0: Döber. Wie, du hast mir was
1: ja,
0: mitgebracht?
1: Ja, warte, bevor ich hier gleich den Laden übernehme, gibt es noch Geschenke.
0: Gleich.
1: Es gibt was für dich.
0: Ja, aber
1: was,
0: das kann ja nichts Großes sein, wenn du so lange in deiner Tasche wühlst.
1: Nee, aber ich habe es gefunden. Pass auf, du hast mir doch neulich, vielleicht habt ihr es auch gehört, ein Glas selbstgemachte Marmelade mitgebracht. Johannisbeergelee. Sehr lecker übrigens.
0: Ich habe auch keins mehr. Ist alles weg jetzt leider.
1: Meins ist auch schon leer. Ein bisschen sauer ist es gewesen, aber gut,
0: geil,
1: schön fresh,
0: ne?
1: Zum Frühstück. War echt köstlich.
0: Mhm.
1: Und das war ja deine Premiere. Zum ersten Mal hast du Marmelade eingekocht.
0: Ich bin auf dem Weg zur Treadwife.
1: Ja, ich auch. Denn jetzt, jetzt geht der Sommer ja langsam zu Ende und es ist Pflaumenzeit und deswegen habe ich, Achtung, Pflaumenmus gemacht. Und dieses Glas ist für dich. Bitteschön.
0: Oh, wie geil. Darf ich es auch schon kurz? Ich mach's mal.
1: Mach mal auf.
0: Gott,
1: ich hab's ehrlich gesagt selber noch gar nicht probiert.
0: Zugemacht, weil ich hab
1: das ist ganz wichtig, damit es keimfrei bleibt und sich lange hält. Ja, komm,
0: aber gut,
1: ich probier's
0: guck mal,
1: es
0: kann ja eh draußen keiner sehen oder riechen. Ich könnte jetzt sonst was erzählen.
1: Doch,
0: jetzt, I, aber jetzt nicht das ganze Studio, wir kriegen hier Ärger. Wir dürfen hier gar nicht so
1: auf. Pass auf, man hat mal keine Sauerei.
0: Oh, geil.
1: Riecht lecker, finde ich.
0: Oh, das riecht voll lecker.
1: Oder?
0: Das könnte man auch so jetzt, das kann man so essen, oder?
1: Mach doch mal, komm, mal. Finger rein.
0: Nee, das mache ich nicht, dann schimmelt es noch. Ich brauche es zu Hause. Freue ich mich schon auf mein Frühstück morgen. Also da ist ja noch eine Weile hin und dazwischen liegen jetzt noch 4 Stunden, die ihr mit Malte Döbert verbringt.
1: Yay. Bis gleich.

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1: Mit aktuell 23 Grad in Bremen und Achim, 22 in Bremerhaven, Nordholz liegt bei 21 Grad. Es gibt einen trockenen Mix aus Sonne und Wolken heute Nachmittag und es wird noch ein bisschen wärmer, bis 25 Grad maximal. Morgen dann sogar bis 28, erst viel Sonne, dann nach und nach mehr Wolken, aber auch dann bleibt es trocken. Schauer und Gewitter kann es dann erst im Laufe des Donnerstags wieder geben.
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1: Mit Jana Kreuz. Der VW-Chef Oliver Blume war heute bei einer Betriebsversammlung in Wolfsburg.
2: Ja, und die Beschäftigten waren eher weniger begeistert. Dann hat Kanzler Merz harte Reaktionen auf den Drohnenvorfall in Leipzig angekündigt. Und eine Achtjährige hat bei Diepholz ihre fahrende, betrunkene Mutter gestoppt. In der VW-Zentrale in Wolfsburg hat die Serie von Betriebsversammlungen beim kriselnden Autobauer begonnen. Der Vorstand um Konzernchef Oliver Blume soll der Belegschaft Antworten zu angekündigten Sparmaßnahmen liefern. Die Arbeitnehmerseite zeigte sich nach Blumes Auftritt enttäuscht, berichtet Bertil Starke.
3: Von VW-Betriebsratschefin Daniela Cavallo hieß es im Anschluss schriftlich, Blume habe Stellenabbauzahlen mit dem groben Rechenschieber theoretisch herleiten lassen. Heraus komme die Zahl von 50.000 Jobs, die zusätzlich wegfallen könnten. Das Vertrauen in Blume sei beschädigt, so Cavallo. Nach VW-Angaben hatte Blume am Vormittag den Beschäftigten noch einmal die Probleme bei Volkswagen benannt. Das sind aus seiner Sicht vor allem die Kosten. Die lägen bei VW rund 30% über dem Durchschnitt vergleichbarer Unternehmen. Volkswagen kämpft zurzeit außerdem mit einer schwachen Auslastung der Werke. Das betrifft vor allem die Standorte Emden, Hannover, Zwickau und das Audi-Werk in Neckarsulm.
2: Bundeskanzler Friedrich Merz droht den Verantwortlichen für den Drohnenvorfall am Flughafen Leipzig mit Konsequenzen. Merz wollte aber noch nicht sagen, wen die Bundesregierung hinter dem Angriff sieht. Diese öffentliche Zuordnung werde es noch nicht während der heutigen Kabinettsklausur geben, aber in Kürze, so der Kanzler. Mehr dazu von Markus Sambale.
4: Bundeskanzler Merz kündigt eine harte Reaktion auf den Drohnenvorfall an. Mit Blick auf die Urheber hybrider Angriffe sagt Merz wörtlich, sie werden dafür bezahlen. Er wirft den Angreifern vor, skrupellos schwere Sachschäden, sogar Verletzte und Tote in Kauf zu nehmen. Eine zentrale Frage will der Kanzler aber heute noch nicht beantworten. Die Frage nämlich, wen die Bundesregierung verantwortlich macht für den Vorfall mit einer Sprengstoffdrohne vor 3 Wochen in Leipzig. Öffentlich die vermuteten Auftraggeber zu benennen, das hieße nämlich wohl, dass die Bundesregierung auch ganz konkret reagieren muss mit einer möglichen weiteren Eskalation als Folge.
2: Seit dem frühen Morgen durchsuchen rund 150 Beschäftigte der Hauptzollämter Oldenburg, Bremen und Osnabrück Wohn- und Geschäftsräume in etlichen Orten im Nordwesten. Ermittelt wird gegen 5 Personen wegen Sozialbetrugs. Die Verdächtigen aus der Security-Branche sollen unter anderem Lohnzahlungen veruntreut und Sozialversicherungsbeiträge nicht bezahlt haben. Eine 8-Jährige hat bei Diepholz die Fahrt ihrer betrunkenen Mutter gestoppt. Das Mädchen saß am Samstag mit im Auto und hat über die Freisprechanlage die Polizei gerufen. Die Mutter fahre Schlangenlinien und gerate auf die Gegenfahrbahn, das hatte die 8-Jährige berichtet. Eine Streife konnte die 40-Jährige anhalten. Bei ihr wurden 1,9 Promille festgestellt. Gegen sie läuft jetzt ein Strafverfahren. Und das waren die 4 News mit Jana Kreuz.
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1: 2:03. A1 Hamburg Richtung Osnabrück zwischen dem Bremer Kreuz und Hemelingen 5 Kilometer stockend vor der Baustelle. Und die B214, die Nienburger Straße zwischen Nienburg und Diepholz, die ist zwischen Rodemühlen und Reden wegen Bergungsarbeiten in beiden Richtungen gesperrt. Und das voraussichtlich bis um 5 heute Nachmittag. Außerdem wird geblitzt an der A1 Bremen Richtung Osnabrück, auf der Brücke vor der Ausfahrt Kloppenburg-Büren und in Stade am Obstmarschenweg auf Höhe des Autohauses. Falls ihr noch was anderes entdeckt, meldet es immer gerne bei uns. Die Nummer ist die 0421 246 666. Dankeschön fürs Bescheid geben. Kommt überall gut an. Habt einen schönen Dienstagnachmittag. Malte Döbert ist hier und BTS kommt da mit Swim.

6 Minuten nach 2. Hier ist der Bremen 4 Verkehrsservice ganz aktuell für die A1 Bremen Richtung Hamburg. Zwischen Posthausen und Stuckenborstel liegen Gegenstände auf der Fahrbahn. Und Achtung bitte auch weiter auf der A1 zwischen Sittensen und Heidenau. Hier liegt ein Holzteil.

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0: neu auf unserer Playlist Michiko, DJ Goja. Hier ist Bremen 4 am Dienstagnachmittag mit Malte Döbert. Moini! Nee, irgendwie kann ich das nicht, kommt mir nicht gut über die Lippen. Und auch Klaas Häufer Umlauf findet's schwierig.
1: Wenn jemand zur Tür reinkommt und dann folgendes zur Begrüßung sagt: Moini!
0: Mag er gar nicht so gerne, hat er jetzt in seiner Fernsehsendung Experte für alles gesagt.
1: Also das ist noch weit entfernt von Moingiorno. Moini, da geht's auch schon in den Bereich Lebensfreude. Ausgedrückt durch Worte, und das kann ich nicht ab.
2: Nee.
1: Also Lebensfreude, ich finde, lachen darf man, wenn was witzig ist. Aus Lebensfreude lachen finde ich ein Ick.
0: Geht es klar oder nicht, Moini zu sagen zur Begrüßung? Das diskutieren wir ja schon den ganzen Tag mit euch heute. Und auch Bremen 4-Reporter Leo Steinbeck hat mal nachgefragt.
3: Moini.
2: Moini.
3: Findest du das schön?
2: Ich liebe das.
3: Was sagst du dazu?
2: Bitte nicht.
3: Du findest es schrecklich?
2: Ja. Warum nicht einfach Moin? Also ich mag das, Sachen zu verniedlichen, aber bei Moin ist irgendwie die Grenze.
3: Mit Moin spielt man nicht, habe ich so ein bisschen den Eindruck.
2: Ja.
3: Du findest das schön?
4: Ja, ich finde es schön. Ich mag das verniedlicht. Und ich finde, mit Moin spielt man doch.
3: Moini.
5: Nee, das heißt Moin. Und Moin Moin ist gesabbelt.
3: Es gibt noch so ein paar weitere, ich sage mal, außergewöhnliche Moin-Begrüßungen. Was sagst du zu Moinheit?
5: Auch schlecht.
3: Moinhaft.
5: Ganz schlecht.
3: Moinsaurus.
5: Nee, noch schlechter.
3: Moiniversum.
6: Ich komme aus Berlin, ich kann dazu ja nichts sagen.
3: Und in Berlin, Moin, ist da, kennt da keine Sau?
6: Nee.
5: Moin ist ja einfach so im Norden, Bremen, das passt überall. Bremerhaven genauso, wo ich herkomme. Und doch, Moin ist einfach schnell und kurz und sagt alles. Moin bleibt Moin.
6: Jetzt sage ich mal, ciao Kakao, ne?
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0: Guten Tag zusammen, hier ist Bremen 4 gleich mit Biffy Clyro auf unserer Playlist Rearrange.
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0: 14.30 Uhr ist es.
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0: Mit nur einer Meldung von der B214. Die Nienburger Straße von Nienburg nach Diepholz, die ist gesperrt zwischen Rodemühlen und Reden. Und zwar in beiden Richtungen bis etwa 17 Uhr. Da laufen Bergungsarbeiten im Moment. Und es wird geblitzt an der A1 Bremen Richtung Osnabrück, auf der Brücke vor der Ausfahrt nach Kloppenburg-Büren und in Stade am Obstmarschenweg auf Höhe des Autohauses. Und falls ihr noch was anderes entdeckt, sagt immer gerne bei uns Bescheid unter der 0421 246 666. Dankeschön und gute Fahrt euch!

Move into the Sun. Hier ist Bremen 4 am Dienstagnachmittag und ich will euch jetzt gerne Newcomerin Stella Lefty vorstellen. Die ist gerade 24 geworden, Singer-Songwriterin aus den USA und ihr Song ist zuerst bei TikTok viral gegangen und jetzt hat das auf die Bremen 4 Playlist geschafft. Herzlich willkommen bei euch im Radio, Stella Lefty und Boston.

0: difunto. Ein Bremen 4 All-Time-Favorite von Juanes, La Camisa Negra.
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0: 6:06. Hier ist der Bremen 4 Verkehrsservice, aktuell mit einer Warnmeldung für die A27 Bremen Richtung Walsrode. Bitte fahrt vorsichtig zwischen der Raststätte Goldbach Süd und Verden Nord. Da steht ein defektes Fahrzeug auf der Autobahn.
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0: Neu auf unserer Playlist Alex Warren und Passenger.
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0: Mit aktuell 24 Grad in Bremen und Delmenhorst, 23 in Eutten, 22 in Bremerhaven. Es gibt heute Nachmittag einen trockenen Mix aus Sonne und Wolken. In der Nacht geht's dann mit den Temperaturen runter auf bis zu 11 Grad. Dazu mal mehr, mal weniger Wolken, aber trocken. Morgen bis 26 Grad, erst noch viel Sonne, dann nach und nach mehr Wolken, aber auch morgen gibt es noch keinen Regen.
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0: Mit Jana Kreuz. Der Bremer Senat will mehr gegen Rassismus tun.
2: Genau, und zwar mit über 40 Maßnahmen in insgesamt 11 Bereichen. Dann hat Kanzler Merz harte Reaktionen auf den Drohnenvorfall in Leipzig angekündigt. Und seit dem Morgen läuft im Nordwesten eine große Zollrazzia. Mit einem Landesaktionsplan will der Senat gegen Rassismus in Bremen vorgehen. Durch verschiedene Maßnahmen in vielen alltäglichen Bereichen soll die Bremer Gesellschaft offener und respektvoller werden. Jens Otto aus der Regionalredaktion Buten und Binn berichtet.
3: Behörden, Bildung, Wohnen und ÖPNV. Das sind einige der 11 Bereiche, in denen Bremen gegen Rassismus vorgehen will. Mehrere Jahre hat es gedauert, bis der Landesaktionsplan fertig war. Laut Sozialsenatorin Claudia Schilling tragen alle Ressorts dazu bei. Auch Menschen aus der Zivilgesellschaft wurden befragt, unter anderem Schülerinnen und Schüler. Herausgekommen sind 43 Maßnahmen, die in den kommenden 3 Jahren Früchte tragen sollen. Zum Beispiel Trainings für Behördenmitarbeiter und Informationskampagnen an Schulen. Bürgermeister Andreas Bovenschulte sagt, er erwarte nicht, dass Rassismus durch den Landesaktionsplan verschwindet. Für ihn wäre es schon ein Erfolg, wenn diskriminierendes Verhalten zurückgehen würde.
2: Bundeskanzler Friedrich Merz droht den Verantwortlichen für den Drohnenvorfall am Flughafen Leipzig mit Konsequenzen. Merz wollte aber noch nicht sagen, wen die Bundesregierung hinter dem Angriff sieht. Diese öffentliche Zuordnung werde es noch nicht während der heutigen Kabinettsklausur geben, aber in Kürze, so der Kanzler. Mehr dazu von Markus Sambale.
4: Bundeskanzler Merz kündigt eine harte Reaktion auf den Drohnenvorfall an. Mit Blick auf die Urheber hybrider Angriffe sagt Merz wörtlich, sie werden dafür bezahlen. Er wirft den Angreifern vor, skrupellos schwere Sachschäden, sogar Verletzte und Tote in Kauf zu nehmen. Eine zentrale Frage will der Kanzler aber heute noch nicht beantworten. Die Frage nämlich, wen die Bundesregierung verantwortlich macht für den Vorfall mit einer Sprengstoffdrohne vor 3 Wochen in Leipzig. Öffentlich die vermuteten Auftraggeber zu benennen, das hieße nämlich wohl, dass die Bundesregierung auch ganz konkret reagieren muss mit einer möglichen weiteren Eskalation als Folge.
2: Nach langen Wochen der Unsicherheit mit Blick auf Sparpläne bei Volkswagen hat sich Konzernchef Oliver Blume in Wolfsburg bei einer Betriebsversammlung den Fragen der Beschäftigten gestellt. Von Betriebsratschefin Daniela Cavallo hieß es im Anschluss, das Vertrauen in Blume sei beschädigt. Nach VW-Angaben hatte Blume den Beschäftigten noch einmal die Probleme bei Volkswagen genannt. Und das sind aus seiner Sicht vor allem die Kosten. Seit dem frühen Morgen durchsuchen rund 150 Beschäftigte der Hauptzollämter Oldenburg, Bremen und Osnabrück Wohn- und Geschäftsräume in etlichen Orten im Nordwesten. Ermittelt wird gegen 5 Personen wegen Sozialbetrugs. Die Verdächtigen aus der Security-Branche im Alter zwischen 25 und 42 sollen unter anderem Lohnzahlungen veruntreut und Sozialversicherungsbeiträge nicht bezahlt haben. Und das waren die 4 News mit Jana Kreuz.
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0: Es ist 3:03. Bitte fahrt vorsichtig auf der A27 Bremen Richtung Walsrode. Zwischen der Raststätte Goldbach Süd und Verden Nord steht ein defektes Fahrzeug. Und die B214, die Nienburger Straße von Nienburg nach Diepholz, die ist zwischen Rodemühlen und Reden in beiden Richtungen wegen Bergungsarbeiten gesperrt. Noch voraussichtlich etwa 2 Stunden lang. Und es blitzt an der A1 Bremen Richtung Osnabrück, auf der Brücke vor der Ausfahrt Richtung Kloppenburg-Büren und in Stade am Obstmarschenweg auf Höhe des Autohauses. Falls ihr noch was anderes entdeckt, dann meldet weitere Blitzer immer gerne bei uns. Ihr könnt jederzeit anrufen oder eine WhatsApp ins Studio schicken. Die Nummer dafür ist die 0421 246 666 und alle aktuellen Verkehrsinfos findet ihr immer auch auf bremen4.de und in der ARD Sounds App. Kommt überall gut an.
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0: Und habt einen schönen Dienstagnachmittag. Malte Döbert hier. Hallo zusammen.
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0: Oh, ist das herrlich. Der Sommer ist zurück im Bremen-Vierland, zumindest jetzt für die nächsten paar Tage. Da wird jetzt also Sonnenschutz wirklich nochmal Thema.
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0: Aber müssen eigentlich nur wir Menschen uns bei Sonne eincremen oder Bremen 4 Wissenschaftsreporter Andi Schneider, können auch Tiere Sonnenbrand kriegen?
2: Die kurze Antwort ist ja, Tiere können genauso einen Sonnenbrand bekommen wie wir Menschen. Und auch bei ihnen kann zu viel Sonne im schlimmsten Fall zu Hautkrebs führen. Die Bundestierärztekammer sagt, gefährdet sind vor allem Tiere mit kurzem, hellen Fell. Die absolute Hauptgefahrenzone ist dabei das Gesicht, also der Nasenrücken, die Ohrränder und bei Katzen sogar die komplette Ohrmuschel. Und bei Hunden auch der dünn behaarte Bauch, wenn die Vierbeiner sich so ganz gemütlich auf den Rücken drehen und sich die Sonne auf den Bauch scheinen lassen. Wer seinen Hund jetzt aber einfach die eigene Sonnencreme auf die Nase schmiert, macht es unter Umständen nur noch schlimmer. Sonnencremes für Menschen können die empfindliche Tierhaut nämlich stark reizen. Besser sind deswegen spezielle Tiersonnencremes oder UV-Schutzbodies, sagen die Tierärztinnen und Tierärzte. Hat es das eigene Haustier dann mal erwischt, erkennt man das genau wie bei Menschen an Rötungen und Juckreiz. Dann gilt, sofort ab in den Schatten, feuchte Tücher zum Kühlen auflegen und wenn sich Blasen bilden, direkt ab zum Tierarzt.
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0: Lady Gaga, The Dead Dance. Es ist 15.25 Uhr und hier ist der Bremen 4 Verkehrsservice ganz aktuell. Es gibt eine Warnmeldung für die A7 Hamburg Richtung Hannover. Vorsicht bitte zwischen Berghof und Mellendorf, da liegt ein Außenspiegel auf der Fahrbahn.
1: Was?

0: Alicia Keys auf unserer Playlist und gleich Katy Perry, Watch It Burn.
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0: Es ist kurz nach 4:30. Bitte fahrt vorsichtig auf der A7 Hamburg Richtung Hannover. Zwischen Berghof und Mellendorf liegt ein Außenspiegel. Die B214 Nienburg-Diepholz ist zwischen Rodemühlen und Reden in beiden Richtungen wegen Bergungsarbeiten gesperrt. Dauert voraussichtlich bis etwa 17 Uhr heute. Und in Bremen die B6 Autobahnzubringer Überseestadt Walle Richtung Mitte. Die ist gesperrt in Höhe Ud-Bremer Kreisel im Moment. Und es wird geblitzt in Stur an der Straße Sturbaum auf Höhe der Bushaltestelle in beiden Richtungen. Und falls ihr noch was anderes entdeckt, dann meldet's immer gerne bei uns. Die Nummer dafür ist die 0421 246 666. Danke fürs Bescheid sagen und euch unterwegs eine gute Fahrt.

Ed Sheeran um 15.38 Uhr. Hier ist der Bremen 4 Verkehrsservice aktuell mit einer Warnmeldung für die A7 Hamburg Richtung Hannover. Zwischen Schwarmstedt und Berghof liegt ein Metallteil auf der Autobahn. Bitte fahrt hier besonders vorsichtig. Moloko jetzt auf unserer Playlist. Hier kommt The Time Is Now. Yeah.

0: Neu auf der Bremen 4 Playlist. Isaac, We Had It All. Also wenn Kinder Radio machen, dann klingt das zum Beispiel so. Und wir machen ein Quiz daraus.
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0: Das ist mit Sicherheit das niedlichste Radiospiel der ganzen Welt. Die Kurzen brabbeln und ihr ratet, was da eigentlich gesagt wurde. Das hier ist übrigens Alina, 2 Jahre, aus Bremen-Schwachhausen. Na, hättet ihr es gewusst?
3: Alina, sag mal Marmelade.
0: Ja, wenn man es weiß, ist es ganz leicht, ne? Nächste Runde spielen wir morgen Vormittag ab 10 hier auf Bremen 4. 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Schickt uns das am besten als Sprachnachricht an die 0421 246 666. Und wenn euer Ton dann tatsächlich hier im Radio läuft, dann gibt es als Dankeschön von uns einen Bremen 4 Hotpot Kaffeebecher.
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0: Gentleman zusammen mit Michael Patrick Kelly hier auf Bremen 4 und Wildfire und gleich auf unserer Playlist. Die Jungs von Mighty Oaks, Brother, spiele ich euch noch vor den 4 News um 4.
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1: Heute Nachmittag wechseln sich Sonne und Wolken ab. Dazu haben wir 25 Grad in Kloppenburg, 24 in Bremen und Bassum. Bremerhaven liegt bei 23 Grad. In der Nacht Tiefstwerte so um die 12 Grad. Dazu mal mehr, mal weniger Wolken und kein Regen. 26 Grad werden das morgen. Dazu erst Sonne, dann nach und nach mehr Wolken, aber es bleibt noch trocken. Erst am Donnerstag kann es wieder Schauer und Gewitter geben.
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1: Mit Jana Kreuz. Der Bremer Senat will mehr gegen Rassismus tun.
2: Genau, und zwar mit über 40 Maßnahmen in insgesamt 11 Bereichen. Dann soll die Zuckersteuer offenbar ausgeweitet werden. Und in Bremerhaven starten die Sanierungsarbeiten am Fähranleger zur Weserfähre. Mit einem Landesaktionsplan will der Senat gegen Rassismus in Bremen vorgehen. Durch verschiedene Maßnahmen in vielen alltäglichen Bereichen soll die Bremer Gesellschaft offener und respektvoller werden. Jens Otto aus der Regionalredaktion Buten und Binn berichtet.
3: Behörden, Bildung, Wohnen und ÖPNV. Das sind einige der 11 Bereiche, in denen Bremen gegen Rassismus vorgehen will. Mehrere Jahre hat es gedauert, bis der Landesaktionsplan fertig war. Laut Sozialsenatorin Claudia Schilling tragen alle Ressorts dazu bei. Auch Menschen aus der Zivilgesellschaft wurden befragt, unter anderem Schülerinnen und Schüler. Herausgekommen sind 43 Maßnahmen, die in den kommenden 3 Jahren Früchte tragen sollen. Zum Beispiel Trainings für Behördenmitarbeiter und Informationskampagnen an Schulen. Bürgermeister Andreas Bovenschulte sagt, er erwarte nicht, dass Rassismus durch den Landesaktionsplan verschwindet. Für ihn wäre es schon ein Erfolg, wenn diskriminierendes Verhalten zurückgehen würde.
2: Die von der Bundesregierung geplante Zuckersteuer soll scheinbar auf viel mehr Getränke erhoben werden als bisher angenommen. Dem ARD-Hauptstadtstudio liegt ein Eckpunktepapier vor und das zeigt, dass neben Limos unter anderem auch Säfte, Milchgetränke, Eistees, Biermischgetränke und Fertigcafés eine Steuer erhoben werden soll. Das Landwirtschaftsministerium lehnt diese vom Finanzministerium vorgesehene Ausweitung der Steuer ab. Bundeskanzler Friedrich Merz droht den Verantwortlichen für den Drohnenvorfall am Flughafen Leipzig mit Konsequenzen. Merz wollte aber noch nicht sagen, wen die Bundesregierung hinter dem Angriff sieht. Diese öffentliche Zuordnung werde es noch nicht während der heutigen Kabinettsklausur geben, aber in Kürze, so der Kanzler. Mehr dazu von Markus Sambale.
4: Bundeskanzler Merz kündigt eine harte Reaktion auf den Drohnenvorfall an. Mit Blick auf die Urheber hybrider Angriffe sagt Merz wörtlich, sie werden dafür bezahlen. Er wirft den Angreifern vor, skrupellos schwere Sachschäden, sogar Verletzte und Tote in Kauf zu nehmen. Eine zentrale Frage will der Kanzler aber heute noch nicht beantworten. Die Frage nämlich, wen die Bundesregierung verantwortlich macht für den Vorfall mit einer Sprengstoffdrohne vor 3 Wochen in Leipzig. Öffentlich die vermuteten Auftraggeber zu benennen, das hieße nämlich wohl, dass die Bundesregierung auch ganz konkret reagieren muss mit einer möglichen weiteren Eskalation als Folge.
2: In Bremerhaven starten heute die Sanierungsarbeiten am Fähranleger zur Weserfähre. Ende Oktober soll alles fertig sein. Die Sicherung des Anlegers wird aber deutlich teurer als gedacht. Weserfähren-Geschäftsführer Robert Hase geht von bis zu 1,5 Millionen Euro aus. Anfang Juli hatte man noch mit 300.000 Euro gerechnet. Das Fundament des Anlegers ist aber laut Hase so instabil, dass nur ein Neubau in Frage kommt. Und das waren die Vier News mit Jana Kreuz.
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1: 3 Minuten nach 4. Die B214, Nienburger Straße, Nienburg-Diepholz, die ist zwischen Rodemühlen und Reden wegen Bergungsarbeiten in beiden Richtungen gesperrt, noch für voraussichtlich 1 Stunde. Und in Bremen ist die B6, Autobahnzubringer Überseestadt, Walle Richtung Mitte, gesperrt in Höhe Utbremer Kreisel. Außerdem wird geblitzt in Stur, an der Straße Sturbaum auf Höhe der Bushaltestelle in beiden Richtungen. Und wenn ihr noch mehr entdeckt, dann freuen wir uns, wenn ihr Bescheid sagt unter der 0421 246 666. Dankeschön fürs Melden. Kommt überall gut an. Mit Malte Döbert und jetzt mit Shakira und Burna Boy, dem offiziellen Sommerhit des Jahres 2026.

0: neu auf Bremen 4 Giant Rooks und Slow Dance. Na, wie ist die Lage am Dienstagnachmittag?
1: Ja, ich bin noch nüchtern. Nüchtern.
0: Ja, oder auch nicht vielleicht. Ne? Letzter Tag beim Bruxer Heiratsmarkt und Bremen 4-Reporter Johann Wellenbrock ist auch mit dabei in Bruchhausen-Vilsen und hat da viele Leute getroffen, die eine richtig gute Zeit haben gerade.
2: Die Sonne scheint und wir haben tolle Leute kennengelernt.
3: Was ist eure Good News?
4: Ja, dass wir zusammen sind.
5: Ja, genau. Wir haben uns lange nicht mehr gesehen und dann treffen wir uns hier.
3: Ist das sozusagen Tradition, dass ihr euch dann hier trefft, oder?
5: Zufall. Genau. Und man trifft hier durch zufällig immer viele Bekannte.
3: Und warum ist das schön?
4: Nee, es ist Lebensqualität. Das ist einfach schön, das nette Menschen zu treffen.
3: Sehr schön, cool. Verrate mir noch einen Vornamen.
4: Ute. Alles Gute, Ute.
6: Dass ich seit 6 Jahren das erste Mal wieder hier bin und mich mit meinen besten Freunden hier versammelt habe, das ist, würde ich schon sagen, das Allerbeste, was mir hätte passieren können.
3: Zufällig oder?
6: Nee, war geplant und mit dem Urlaub hat es diesmal auch geklappt, dass ich den genehmigt bekommen habe, ja.
3: Und wie ist es so?
6: Die Experience ist noch mal ein bisschen intensiver, gerade in dieser Konstellation hatten wir das vorher so noch nicht. Und ich freue mich jetzt einfach nur auf den Tag und hoffe, dass es genauso schön weitergeht, wie es bisher war.
3: Was ist das Schönste, was euch bisher passiert ist?
7: Bier für 2,50 nur.
8: Unter anderem, das stimmt, ja, grundsätzlich beste News, es ist Dienstag, wir sind nicht am Arbeiten, sondern hier und haben Spaß.
7: Gutes Wetter.
9: Ja, also das ist das Beste, was uns hier passiert.
10: Der Prosecco.
0: Finale heute beim Bruxer Heiratsmarkt. Noch bis heute Abend wird gefeiert in Bruchhausen-Vilsen. Viel Spaß dabei.

der Bremen 4 All-Time-Favorite von Stereo MCs, Connected. Der Song ist übrigens genauso alt wie Nico Santos, im Januar 93 in Bremen geboren und jetzt auf unserer Playlist. Hier kommt All-Time-High um 20 Minuten nach 4. Lately.

0: In 5 Minuten ist es 16:30 und hier ist der Bremen 4 Verkehrsservice ganz aktuell. Achtung bitte auf der A1 Osnabrück Richtung Bremen. Zwischen dem Dreieck Stur und Bremen-Brinkum gibt es eine ungesicherte Unfallstelle. Und Vorsicht auch in Bremen auf der Osterholzer Heerstraße statt einwärts. Da liegen mehrere Steine zwischen Lachmundsdamm und Stumpesweg. Der ausführliche Verkehrsservice hier auf Bremen 4 gleich nach den Donuts und Stop the Clocks.
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0: 16.31 Uhr ist es.
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0: Bitte fahrt weiterhin vorsichtig auf der A1 Osnabrück Richtung Bremen. Zwischen dem Dreieck Stur und Bremen-Brinkum gibt es eine ungesicherte Unfallstelle. Die B214 Nienburger Straße zwischen Nienburg und Diepholz, die ist zwischen Rodemühlen und Reden in beiden Richtungen wegen Bergungsarbeiten gesperrt, voraussichtlich noch bis um 5. Und in Bremen ist die B6 gesperrt, der Autobahnzubringer Überseestadt, Walle Richtung Mitte in Höhe Utbremer Kreisel. Und es blitzt in Stur auf der Straße Sturbaum auf Höhe der Bushaltestelle in beiden Richtungen. Und wenn ihr noch was anderes entdeckt, dann freuen wir uns, wenn ihr Bescheid sagt. Ihr könnt jederzeit hier anrufen oder eine WhatsApp ins Studio schicken unter der 0421 246 666. Kommt überall sicher an.

David Guetta und Sia. Hier ist Bremen 4, jetzt mit ganz neuer Musik auf unserer Playlist von den Backstreet Boys. Neuer Song heißt Bottle Up. Something about you got me.

0: Zu spät um 16.45 Uhr. Die Ärzte hier auf Bremen 4. Also da ist wirklich alles drin.
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1: 25 Grad aktuell in Wildeshausen, 24 in Bremen und Diepholz. Bremerhaven liegt bei 23 Grad. Es gibt einen trockenen Mix aus Sonne und Wolken heute Nachmittag. In der Nacht dann auch mal mehr, mal weniger Wolken, Tiefstwerte bei 11 Grad. Morgen bis 26 Grad, erst noch sonnig, dann nach und nach mehr Wolken, aber es bleibt noch trocken. Am Donnerstag, da kann es dann im Laufe des Tages Schauer und Gewitter geben.
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1: Mit Jana Kreuz. Die Uni Bremen startet eine neue Studie.
2: Genau, dabei geht es um Opfer von K.O.-Tropfen und ob sie sich in Bremen Hilfe holen. Dann will Bremen mehr gegen Rassismus tun und die Zuckersteuer auf Getränke soll offenbar ausgeweitet werden. Eine neue Studie der Uni Bremen will in den nächsten Wochen untersuchen, wie das Land Bremen Betroffenen von K.O.-Tropfen hilft. Die Forschenden wollen dabei konkret herausfinden, wie Unterstützungsangebote verbessert werden können. Hanna Agard aus der Nachrichtenredaktion berichtet.
3: An der Studie können alle ab 18 Jahren teilnehmen. Gesucht werden Menschen, die schon einmal selbst K.O.-Tropfen unfreiwillig verabreicht bekommen haben oder entsprechende Situationen miterlebt haben. Die Befragung ist online und anonym und wird durch vertrauliche Interviews ergänzt. Laut den Studienmachern nehmen Betroffene in Bremen die Hilfsangebote sowie Beratungsstellen nach sexualisierter Gewalt kaum wahr. Ein Grund könnte Zeitdruck sein. Viele Substanzen sind nur kurz nachweisbar. Betroffene müssen sich also schnell für eine Untersuchung, Spurensicherung oder Anzeige entscheiden. Ob es noch weitere Gründe gibt, soll jetzt die Studie zeigen.
2: Die von der Bundesregierung geplante Zuckersteuer soll scheinbar auf viel mehr Getränke erhoben werden als bisher angenommen. Dem ARD-Hauptstadtstudio liegt ein Eckpunktepapier vor und das zeigt, dass neben Limos unter anderem auch Säfte, Milchgetränke, Eistees, Biermischgetränke und Fertigcafés eine Steuer erhoben werden soll. Das Landwirtschaftsministerium lehnt diese vom Finanzministerium vorgesehene Ausweitung der Steuer ab. Mit einem Landesaktionsplan will der Senat gegen Rassismus in Bremen vorgehen. Durch verschiedene Maßnahmen in vielen alltäglichen Bereichen soll die Bremer Gesellschaft offener und respektvoller werden. Jens Otto aus der Regionalredaktion Buten und Binn berichtet.
4: Behörden, Bildung, Wohnen und ÖPNV. Das sind einige der 11 Bereiche, in denen Bremen gegen Rassismus vorgehen will. Mehrere Jahre hat es gedauert, bis der Landesaktionsplan fertig war. Laut Sozialsenatorin Claudia Schilling tragen alle Ressorts dazu bei. Auch Menschen aus der Zivilgesellschaft wurden befragt, unter anderem Schülerinnen und Schüler. Herausgekommen sind 43 Maßnahmen, die in den kommenden 3 Jahren Früchte tragen sollen. Zum Beispiel Trainings für Behördenmitarbeiter und Informationskampagnen an Schulen. Bürgermeister Andreas Bovenschulte sagt, er erwarte nicht, dass Rassismus durch den Landesaktionsplan verschwindet. Für ihn wäre es schon ein Erfolg, wenn diskriminierendes Verhalten zurückgehen würde.
2: In Bremerhaven starten heute die Sanierungsarbeiten am Fähranleger zur Weserfähre. Ende Oktober soll alles fertig sein. Die Sicherung des Anlegers wird aber deutlich teurer als gedacht. Weserfähren-Geschäftsführer Robert Hase geht von bis zu 1,5 Millionen Euro aus. Anfang Juli hatte man noch mit 300.000 Euro gerechnet. Aber laut Hase ist das Fundament des Anlegers so instabil, dass nur ein Neubau in Frage kommt. Und das waren die 4 News mit Jana Kreuz.
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1: Um 17.03 Uhr. Es gibt eine Meldung von der A1 Osnabrück Richtung Bremen. Zwischen dem Dreieck Stur und Bremen-Brinkum ist die Autobahn nach einem Unfall gesperrt. Deswegen staut es sich hier auf der A1. Und es wird geblitzt in Stur auf der Straße Sturbaum bei der Bushaltestelle. Und zwar in beiden Richtungen. Und falls ihr noch was anderes entdeckt, meldet jederzeit gerne bei uns unter der 0421 246 666. Dankeschön fürs Bescheid geben und euch unterwegs eine gute Fahrt. Mit Malte Döbert, habt einen schönen Feierabend. Hallo.

0: Bibi Rexha, New Religion um 5:09. Hier ist der Bremen 4 Verkehrsservice, ganz aktuell für die A1 Bremen Richtung Hamburg. Bitte passt gut auf zwischen dem Bremer Kreuz und Euthen. Da hat es einen Unfall gegeben und die Unfallstelle ist hier noch nicht abgesichert.
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0: Also, dass Fußballfans auch mal negativ durchdrehen, das ist ja leider keine Neuheit. Und jetzt hat es wieder mal die Toiletten im Bremer Weserstadion erwischt. Die sind quasi kaputt getreten worden beim DFB-Pokalspiel der SV Hemelingen gegen Hannover 96 am Wochenende. Völlig unnötig, braucht kein Mensch, ist aber passiert. Und das muss jetzt natürlich repariert werden. Aber wer bezahlt das? Bremen 4 Sportreporter Felix Gerhardt, erstmal um wie viel Geld geht's denn da überhaupt?
1: Also laut Bremer Weserstadion GmbH geht es um maximal 5.000 Euro für Geschäftsführer Hans-Jörg Otto ist das natürlich nicht schön, passiert aber je nach Liga-Zusammensetzung sogar 4 bis 5 Mal pro Saison in der Größenordnung.
2: Ja, wenn man im Fußball unterwegs ist, ist das jetzt keine ganz neue Erscheinung, dass sowas passiert. Insofern sind wir jetzt da nicht aufgeregt, weil der Schaden jetzt nicht größer ist als normal üblich und daher gehen wir da eher in den Alltag über.
1: Also die Bilder waren natürlich nicht schön, aber es hat bei weitem nicht das Ausmaß wie beim letzten Bundesliga-Nordderby zum Beispiel, wo ja sogar Toiletten in Brand gesteckt wurden und das Ganze am Ende 40.000 bis 50.000 Euro gekostet hat.
0: Und die SV Hemelingen, die hat mal direkt eine Crowdfunding-Aktion gestartet, um die Kosten zu decken. Die SV müsste das ja eigentlich, weil sie Gastgeber war, im Weserstadion bezahlen, richtig?
1: Theoretisch ja, sie haben das Weserstadion ja gemietet, aber die Aktion, die haben sie erstmal präventiv gestartet, sagt der Vorsitzende der Fußballabteilung, Sami Tunçe, obwohl sie noch gar nicht wussten, erstens, um wie viel Kohle es überhaupt geht und zweitens, ob sich Hannover als Gastverein daran gegebenenfalls sogar beteiligt.
3: Sollte es dazu kommen, selbstverständlich, dass Hannover 96 oder wie auch immer wir hier eine Lösung finden, wo Hemelingen nicht finanziell belastet wird, dann werden wir selbstverständlich allen Spendern anbieten, dass sie ihr Geld zurückkriegen und die, die trotzdem sagen, Hemelingen ist sympathisch, die sollen das Geld behalten, jeder Cent wird in die Jugendabteilung investiert.
1: Das ist natürlich auch ein Weg, erstmal Geld sammeln, bevor man überhaupt weiß, wie viel und ob man es überhaupt braucht. Mhm. Die Verantwortlichen bei Hannover sollen auch ein bisschen irritiert gewesen sein von der Aktion, haben aber angekündigt, dass sie ihren Beitrag leisten werden. Aber erstmal bitte Kassensturz machen, um wie viel geht's überhaupt?
0: Felix, wie geht's denn jetzt weiter in der Sache?
1: Ja genau, das müssen die Vereine unter sich klären, sind auch in Kontakt. Was kostet das Ganze, ist die große Frage. Die SV Hemelingen hofft immer noch, dass Hannover komplett auf seine Einnahmen, die ihnen zustehen, verzichten wird, wie das der VfL Wolfsburg in der vergangenen Saison gemacht hat, als sie im Weserstadion zu Gast waren. Und sie hoffen trotzdem auch noch, dass von den Spenden ein bisschen was übrig bleibt, denn fast 3.000 Euro sind dazu schon zusammengekommen.
0: Die Toiletten im Bremer Weserstadion sind am Wochenende beim Pokalspiel kaputt getreten worden. Infos dazu, wie es jetzt weitergehen könnte, von Bremen 4 Sportreporter Felix Gerhardt.
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0: Sabrina Carpenter, Espresso. Und gleich Beyoncé auf der Bremen 4 Playlist, If I Were a Boy.
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1: Schönen Feierabend am Dienstag. Ihr hört Bremen 4 um 17:05.
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1: Geht los mit der A1 Hamburg Richtung Osnabrück zwischen dem Bremer Kreuz und Arsten, 6 Kilometer stockend. Die A1 Osnabrück Richtung Bremen ist zwischen dem Dreieck Stur und Bremen-Brinkum nach einem Unfall gesperrt, deswegen staut es sich hier. Die A28 Oldenburg Richtung Bremen ist im Dreieck Stur in der Überleitung zur A1 nach Bremen nach einem Unfall ebenfalls gesperrt. Und im Kreis Ammerland die Landesstraße zwischen Wapeldorf und Herrenhausen, die ist in beiden Richtungen gesperrt. Da hat es einen LKW-Unfall gegeben. Blitzer gibt's aktuell keine und ich wünsche euch unterwegs eine gute Fahrt. Falls ihr noch was entdeckt, könnt ihr es immer gerne bei uns melden. Die Nummer ist die 0421 246 666. Kommt überall gut an.
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1: Ein All-Time-Favorite ist gleich dabei von Santana, Maria Maria. Ich habe Austis auf der Playlist, Train mit Hey Soul Sister. Und zuerst gibt's ganz neue Musik aus London von You und North. Der gemeinsame Song heißt Breathe Easy.

0: schönen Feierabend zusammen. Ihr hört Bremen 4 und mit diesem Song hier
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0: haben wir Lotte kennengelernt.
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0: 2019 war das, zusammen mit Max Giesinger auf das, was da noch kommt. Inzwischen ist Lotte vor allem solo unterwegs, mega erfolgreich und letzten Freitag hat sie ihr neues Album rausgebracht. Das heißt, genau wie sie, Lotte.
2: Ich finde, das Album ist dafür gemacht, live gespielt zu werden. Man muss ja nur reinhören, dann denkt man schon, es wäre live aufgenommen. Sehr, sehr, sehr räumlich, sehr groß, klingt wie auf so einer riesen Festivalbühne oder so. Und deshalb freue ich mich, das jetzt mit meiner Band endlich auf die Bühne bringen zu können. Es wird sehr echt, sehr live.
0: Mitte September geht die Tour von Lotte los mit Gigs in der Nähe. In Hamburg und Hannover spielt sie unter anderem live. Und sie hatte nebenbei ganz noch entspannt Zeit, mit uns zu quatschen. Übers Leben, die Liebe, was eben gerade so los ist bei ihr. Und ihr könnt das hören heute in der Bremen 4 Spätschicht. Das Interview mit Lotte gibt's nach 19 Uhr bei meiner Kollegin June Koch.

10 Minuten vor 6. Hier ist der Bremen 4 Verkehrsservice aktuell mit einer Warnmeldung für die A1 Osnabrück Richtung Bremen. Zwischen Groß-Ippenau und dem Dreieck Stur, da gibt es eine ungesicherte Unfallstelle. Bitte seid hier ganz besonders vorsichtig.

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1: Mit aktuell 25 Grad in Bremerhaven, 24 in Bremen und Verden. Bremerhaven liegt bei 23 Grad. Es gibt heute Abend und in der Nacht mal mehr, mal weniger Wolken. Es bleibt aber trocken. Auch morgen ist noch kein Regen in Sicht. Erst Sonne, dann im Laufe des Tages immer mehr Wolken bis 26 Grad. Der Donnerstag wird sogar noch ein bisschen wärmer, aber dann kann es Schauer und Gewitter geben, spätestens am Abend.
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1: Mit Jana Kreuz. Die Uni Bremen startet eine neue Studie.
2: Genau, dabei geht es um Opfer von K.O.-Tropfen und ob sie sich in Bremen Hilfe holen. Dann ist die Bundesregierung sich uneinig, was die erweiterte Zuckersteuer auf Getränke angeht. Und Kanada verhängt Vergeltungszölle auf amerikanische Importe. Eine neue Studie der Uni Bremen will in den nächsten Wochen untersuchen, wie das Land Bremen Betroffenen von K.O.-Tropfen hilft. Die Forschenden wollen dabei konkret herausfinden, wie Unterstützungsangebote verbessert werden können. Mehr dazu von Hanna Agard aus der Nachrichtenredaktion.
3: An der Studie können alle ab 18 Jahren teilnehmen. Gesucht werden Menschen, die schon einmal selbst K.O.-Tropfen unfreiwillig verabreicht bekommen haben oder entsprechende Situationen miterlebt haben. Die Befragung ist online und anonym und wird durch vertrauliche Interviews ergänzt. Laut den Studienmachern nehmen Betroffene in Bremen die Hilfsangebote sowie Beratungsstellen nach sexualisierter Gewalt kaum wahr. Ein Grund könnte Zeitdruck sein. Viele Substanzen sind nur kurz nach nachweisbar. Betroffene müssen sich also schnell für eine Untersuchung, Spurensicherung oder Anzeige entscheiden. Ob es noch weitere Gründe gibt, soll jetzt die Studie zeigen.
2: Die Bundesregierung ist sich nicht einig, wie die geplante Zuckersteuer aussehen soll. Das Finanzministerium sieht vor, die Steuer auf mehr Getränke als bisher gedacht zu erheben. Schließlich stecken dahinter zusätzliche Steuereinnahmen. Widerstand kommt vom Landwirtschaftsministerium. Was Experten dazu sagen, berichtet Jan Zimmermann.
4: Mediziner begrüßen die Pläne, eine Zuckersteuer auf möglichst viele Getränke zu erheben. Jede Maßnahme sei sinnvoll und vernünftig, die dazu führe, die Zuckeraufnahme zu senken, betont der Präsident der Bundesärztekammer Klaus Reinhardt auf ARD-Anfrage. Eine kluge Abgabe kann seiner Ansicht nach helfen, das Konsumverhalten zu ändern und Anreize für Hersteller zu schaffen, weniger Zucker zu verarbeiten. Bisher war eine Zuckersteuer nur für Softdrinks geplant. Das Finanzministerium will sie aber ausweiten auf Fruchtsäfte, Eistees, Milchersatzdrinks und auf Getränke, die nur Süßungsmittel enthalten.
2: Im Zollkonflikt mit den USA hat Kanada Vergeltungszölle von bis zu 50% auf Importe aus dem Nachbarland verhängt. Der kanadische Finanzminister hat angekündigt, dass ab dem 8. September Kanada Gegenzölle auf Importe aus den USA im Wert von mehr als 27 Milliarden Dollar erheben werde. Seit dem Scheitern der Handelsgespräche ist der Streit zwischen den Nachbarländern eskaliert. Die USA verhängten am Wochenende Zölle auf kanadische Waren im Wert von rund 20 Milliarden US-Dollar. Nach einem Unfall ist die A1 südlich von Bremen in Richtung Hamburg gesperrt. Die Unfallstelle liegt laut Polizei zwischen dem Autobahndreieck Stur und der Anschlussstelle Brinkum. Die Sperrung wird wahrscheinlich bis morgen früh dauern. An dem Unfall an einem Stauende sind 3 Lastwagen und 2 Autos beteiligt. Ob es Verletzte gibt, konnte die Polizei noch nicht sagen. Und das waren die 4 News mit Jana Kreuz.
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1: 6:03. Bitte fahrt vorsichtig auf der A1 Osnabrück Richtung Bremen. Zwischen Groß-Ippenau und dem Dreieck Stur gibt es eine ungesicherte Unfallstelle. A1 Hamburg Richtung Osnabrück zwischen Uphusen, Bremen-Mahndorf und Asten. 4 Kilometer Stau aktuell. Ihr habt es gerade von Jana gehört. Die A1 Osnabrück Richtung Bremen ist zwischen dem Dreieck Stur und Bremen-Brinkum nach einem Unfall gesperrt. Und das bleibt sie wohl auch noch bis morgen früh. Deswegen gibt es hier natürlich Stau auf der A1. Die A28 Oldenburg Richtung Bremen ist im Dreieck Stur in der Überleitung zur A1 nach Bremen nach einem Unfall ebenfalls gesperrt. Und in Bremen auf der B6 in Richtung Überseestadt 4 Kilometer Stau zwischen Oldenburger Straße und Udbremer Straße. Und genau in diesen Stau gehen Grüße raus, denn da steht meine Kollegin June Koch gerade drin.
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1: Ja, eigentlich wäre das jetzt Ihre Sendung. Sie ist auch schon auf dem Weg, kurz vor der Ausfahrt, sollte also gleich hier sein. Und bis dahin gibt's halt die beste Playlist im Bremen-Vierland von mir, Malte Döbert. Schönen Abend euch, hallo. 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

0: Chaperone in reverse. Good luck, babe. Oh, Leute, ich bin angekommen. Das war mal wieder stressig. So, und wir schauen ganz kurz auf die Straßen gemeinsam. Ich habe nämlich eine Gefahrenmeldung vor sich. Bitte auf der A1 Osnabrück Richtung Bremen zwischen Hemmeling und Opposen-Bremen-Mahndorf. Da liegt eine Metallstange.
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Boah, dieses Gefühl, im Stau zu stehen, ne? Das ist ja sowieso schon nicht so das geilste Gefühl. Kennt ihr wahrscheinlich ja auch. Aber im Stau zu stehen und zu wissen, man hat einen Termin, das ist noch viel schlimmer. Und wenn man dann diesen Moment hat, wo man checkt, wo man realisiert, ja, ich werde diesen Termin nicht einhalten können, da geht einem dann die Pumpe. Warum eigentlich? Ist ja eigentlich Quatsch, weil du kannst ja nichts daran ändern. Aber ich schwör's euch, es macht einen nochmal 500.000 Mal irgendwie mehr aggro, wenn man dann so Stop-and-Go-mäßig ein paar Meter immer nur durch die Gegend rollt und nach vorne rollt, seinem Ziel entgegen. Und so ging's mir eben auf der B6. Normalerweise, ich komme immer aus Weihe, brauche ich immer so 25 Minuten. Ich plan schon einen Puffer ein von einer halben Stunde, ja. Und selbst der hat heute nicht gereicht, weil es war ein Unfall auf der B6 zwischen Überseestadt und Stadt. Ich weiß nicht genau. Und ja, da ist einfach gar nichts passiert und ich war die ganze Zeit so. Und alle anderen Autofahrer und Autofahrerinnen waren auch so. Und wir haben uns das eigentlich gegenseitig in den Gesichtern angesehen. Naja, dann hast du schön mal den Start von so einer Live-Sendung verpasst. Auch das passiert uns Moderatoren mal. Oder manchmal habe ich das Gefühl, es passiert nur mir hier bei Radio Bremen. Anyways, hier bin ich doch und Victoria West auch.

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0: Bremen 4 Spätschicht, Temper City, Self-Aware.
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0: Und zwar genau um 18.30 Uhr für euch die A1 Osnabrück Richtung Bremen. Ist zwischen Groß-Ippena und Bremen-Brinkum nach einem Unfall gesperrt, dadurch staut es sich. Die A28 Oldenburg Richtung Bremen ist im Dreieck Stur in der Überleitung zur A1 Richtung Bremen nach einem Unfall gesperrt. Und in Bremen die B6 Richtung Bremen-Überseestadt zwischen Oldenburger Straße und U-Bremer Straße. 4 Kilometer Stau und zwar nach einem Unfall. Blitzer habt ihr gerade keine durchgegeben, ihr dürft es aber gerne machen. Oder kommt doch noch einer reingerauscht. Gerade jetzt aktuell gemeldet, Jade, Außendeicher Straße. In beide Richtungen wird geblitzt. Sehr gut, sehr gut. Gebt gerne weiterhin Blitzer durch. Wenn ihr mögt, 0421 246 666. Das ist die Nummer zu Bremen 4. Zu mir ins Studio, wenn ihr mögt. Live on air? Nein, natürlich nicht. Aber gebt gerne alles durch, was ihr auf den Straßen in Bremen-Vierland seht. Harry Styles jetzt für euch. American Girls.

0: The Weeknd und Daft Punk, Starboy. Ich weiß nicht, ob es absichtlich war, dass Raum 27 ihren neuen Song Cherie, jetzt spreche ich selber gerade total bekloppt aus, so komisch betont haben, aber ich musste gerade eben echt lachen, als ich reingehört habe. Und es ist wirklich nicht so ein, naja, Cherie ist ja so, ich stelle mir einen Franzosen vor, irgendwie ein Glas Rotwein und naja, vielleicht irgendwie Kerzen an oder so. Das ist eine bedächtige Stimmung und Atmosphäre und romantisch. Aber so wie Raum 27 das machen, ist es eher so, ja, wie nach drei Bierchen hört sich das Cherie an. Hört aber mal selber rein.
1: Cherie!

Another Chance, Roger Sanchez. Moin Leute! Wir schauen einmal gemeinsam kurz auf die Straßen in Bremen-Vierland. Vorsicht bitte auf der A29 Oldenburg Richtung Wilhelmshaven. Zwischen Varel-Bockhorn und Zetel befindet sich eine ungesicherte Unfallstelle. Und das hier ist Ellie Goulding für euch. Four Seasons. Und wenn ihr gerade sowas wie eine Rom-Com lest oder auch guckt, das ist der beste Soundtrack, finde ich.

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Gracie Abrams in der Bremen 4 Spätschicht. Look at my life. Und ich glaube, niemand kommt so hoch in seiner Stimme wie er.

0: Portugal, the man, feel it still, gibt's gleich für euch nach der Werbung bei Bremen 4.
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1: Aktuelle Temperaturen in Sottrum 24 Grad, Lohne auch 24 Grad. Aktuell ein bisschen bewölkt, aber die Sonne geht gerade unter. Morgen starten wir trocken in den Tag. Es werden Maximaltemperaturen von 26 Grad erwartet, aber auch eventuell Schauer am Abend. Aber die lassen wir jetzt einfach mal außen vor, die gibt's nicht.
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2: Mit Astrid Rolle, guten Abend. Regierung streitet über neue Zuckersteuer. VW-Chef Blume kassiert harte Kritik auf Betriebsversammlung. Kanada verhängt hohe Vergeltungszölle gegen USA. Das Wetter heute Abend meist locker bewölkt, noch bis 22 Grad. Die Bundesregierung ist sich nicht einig, wie die geplante Zuckersteuer aussehen soll. Das Finanzministerium sieht vor, die Steuer auf mehr Getränke zu erheben als bisher gedacht. Widerstand kommt vom Landwirtschaftsministerium. Was Experten sagen, berichtet Jan Zimmermann.
3: Mediziner begrüßen die Pläne, eine Zuckersteuer auf möglichst viele Getränke zu erheben. Jede Maßnahme sei sinnvoll und vernünftig, die dazu führe, die Zuckeraufnahme zu senken, betont der Präsident der Bundesärztekammer Klaus Reinhardt auf ARD-Anfrage. Eine kluge Abgabe kann seiner Ansicht nach helfen, das Konsumverhalten zu ändern und Anreize für Hersteller zu schaffen, weniger Zucker zu verarbeiten. Bisher war eine Zuckersteuer nur für Softdrinks geplant. Das Finanzministerium will sie aber ausweiten auf Fruchtsäfte, Eistees, Milchersatzdrinks und auf Getränke, die nur Süßungsmittel enthalten.
2: VW-Chef Oliver Blume stößt mit seinem Plan, den Autokonzern umzubauen, auf heftigen Protest der Belegschaft. Das hat die Betriebsversammlung im Stammwerk Wolfsburg deutlich gemacht, zu der mehr als 10.000 Beschäftigte gekommen waren. Viele reagierten mit Pfiffen auf Blumes Rede. Blume sagte, VW müsse die Kosten reduzieren, um wettbewerbsfähig zu bleiben. Werksschließungen seien dabei nur die letzte Möglichkeit. Im Zollkonflikt mit den USA hat Kanada hohe Vergeltungszölle angekündigt. Der kanadische Finanzminister sagte, dass sein Land ab dem 8. September Gegenzölle von bis zu 50% auf verschiedene Importe aus den USA erheben werde. Giselle Ucker berichtet.
4: Betroffen sein werden US-Produkte mit einem Gesamtvolumen von rund 20 Milliarden US-Dollar. Darunter beispielsweise Stahl, Milchprodukte oder landwirtschaftliche Maschinen. Um kanadische Betriebe und Arbeitnehmer vor den Folgen eines länger andauernden Zollkonflikts mit den USA zu schützen, schnürt die kanadische Regierung außerdem ein milliardenschweres Hilfspaket. Seit dem Scheitern der Handelsgespräche zwischen Washington und Ottawa Ende vergangener Woche ist der Streit zwischen den Nachbarländern eskaliert. Die USA verhängten bereits am Wochenende Zölle von 50% auf diverse kanadische Waren.
2: In Bremerhaven starten heute die Sanierungsarbeiten am Fähranleger zur Weserfähre. Ende Oktober soll alles fertig sein. Weserfähren-Geschäftsführer Robert Hase geht von bis zu 1,5 Millionen Euro Gesamtkosten aus. Levin Mais berichtet.
5: Anfang Juli hatte man noch mit 300.000 Euro gerechnet, aber das Fundament des Anlegers ist laut Hase so instabil, dass nur ein Neubau in Frage kommt. Schuld daran ist die Bohrmuschel, die sich in die Gründungspfähle aus Holz gefressen hat. Die Sanierung beginnt mit dem Abbau des Portals auf dem Anleger. Das wird voraussichtlich im Laufe des Abends passieren. Ab Montag wird das marode Fundament abgetragen. Das wird bis zu 4 Wochen dauern. Im Anschluss kann ein neuer Unterbau aus Stahl und Beton eingesetzt werden. Der Überbau bleibt erhalten. Langfristig soll ein neuer Anleger gebaut werden, zusammen mit dem geplanten Geestesperrwerk.
2: Deutschland schickt den Film Everytime ins Rennen um den Oscar als bester internationaler Film. Das hat German Films, die Auslandsvertretung des deutschen Films, in München bekannt gegeben. Regisseurin ist die Österreicherin Sandra Wollner. In Everytime geht es um Verlust, Trauer und verdrängte Gefühle. Bei den Filmfestspielen in Cannes gewann der Film in der Kategorie für besondere Filme den Hauptpreis. Das waren die Nachrichten mit Astrid Rolle.
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1: Die A1 Osnabrück Richtung Bremen ist zwischen Groß-Ippenau und Bremen-Brinkum nach einem Unfall gesperrt. Dadurch staut es sich und die A28 Oldenburg Richtung Bremen ist im Dreieck Stur in der Überleitung zur A1 Richtung Bremen nach einem Unfall gesperrt. Um 19.04 Uhr haben wir einen Blitzer für euch in Jade. Außendeicher Straße in beide Richtungen wird geblitzt.
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6: Mit mir, June Koch, einen wunderschönen. Und manchmal fallen einem ja Wörter wieder ein, die man früher gesagt hat. Ich glaube, es gibt sowas wie Digger. Das war einfach immer ein Evergreen. Also man hat nie aufgehört, das zu sagen, oder? Es gab eine Zeit, da haben die Leute Servus gesagt. Das fand ich irgendwie ein bisschen befremdlich. Weiß ich auch nicht. Kommt halt aus dem Süden. Aber gut, okay, hatte seine Daseinsberechtigung für ungefähr ein halbes Jahr. Dann ist es weitergereist. Und auch Merci war so, also es gab eine Zeit, da haben die Leute anstatt Danke wirklich viel mehr Merci gebraucht. So, muss ich dran denken. Bei unserem nächsten Song, Jack Dean, Mercy heißt es dann in diesem Fall wahrscheinlich. Bremen.

0: Liebe Freunde, das ist Lotte mit ihrem neuen Song Mein Baby und ihr Herz ist immer noch gebrochen und das hört man auch. Habt ihr gerade gehört in dem Song und auf ihrem neuen Album auch. Es heißt, wie sie einfach Lotte, also sehr pur. Und Lotte singt sehr offen über ihre Gefühle da drauf, über ihre Unsicherheiten und halt auch Trennungsschmerz, ne? Der sitzt nämlich noch ganz schön tief, hat sie uns neulich im Interview verraten. Weil mittlerweile ist sie aus der gemeinsamen Wohnung in Berlin ausgezogen, hat ihre Sachen eingelagert und schläft jetzt einfach seitdem bei Freunden. Und sie hat sich in die Musik gestürzt.
1: Ich finde, Musik ist für mich voll, auch in den letzten 3 Jahren nochmal ganz anders so. Das klingt jetzt esoterisch, aber so heilig geworden. So, ich finde, Musik kann so viel. Und wie Velvet Underground schon meinte, her life was saved by Rock'n'Roll. Also ich glaube, Musik hat mir auch echt schon oft einen Arsch gerettet, weil ich darin so viel verarbeiten kann.
0: Ich glaube, jeder, der Herzschmerz schon mal hatte, kann das irgendwie auch relaten. Die Texte auf dem neuen Album klingen so ein bisschen, weiß ich auch nicht, so bittersweet und auch sehr melancholisch. Und Lotte verpackt sie in so einem verträumten 70er-Jahre-Retro-Sound.
1: Ich wollte es so machen, wie ich Musik liebe. Also ich liebe die Songs von den 60ern und 70ern. Ich höre persönlich, ich höre die Beatles, ich höre George Harrison, Mamas und Papas, Beach Boys und auch so ein bisschen, vielleicht ein bisschen Dream-Pop auch aus den späten 80ern mit so Messy Star. Mir wurde aber bisher immer gesagt, das geht nicht. Und dieses Mal habe ich einfach drauf geschissen, was geht. Ich wollte einfach was machen, was mutig ist, was ich ist, was echt ist. Und deshalb habe ich schon sehr konkret nach jemand gesucht, der genau diesen Sound bedient und den mit mir umsetzen kann.
0: Ja, und den hat sie auch gefunden, nämlich in London. Und dann hat sie ihr Album aufgenommen, analog mit alten Instrumenten, statt, wie es ja eigentlich fast alle mittlerweile machen, digital am Computer, weil Lotte liebt das Echte und Unverfälschte. Das erklärt auch so ein bisschen ihren Hang zu den 70ern.
1: Ich komme mit der digitalen Welt heutzutage nicht so richtig klar. Ich mag echte Sachen. Also ich gehe reiten, ich gehe raus in die Natur, ich gehe echte Gespräche suchen mit meinen Freunden. Ich bin super schlecht im Antworten auf WhatsApp oder Social Media, kann ich sowieso nicht so gut. Also ich brauche das Echte, das Anfassbare, diese echte Verbindung. Und die war natürlich in den Hippie-Jahren schon maximal. Und ja, also das Woodstock meiner Eltern ist auf jeden Fall irgendwo vielleicht dadurch auch so ein bisschen präsent.
0: Hören wir doch mal rein, in wie viel Woodstock-Hippie-Vibes in ihrem neuen Album Lotte stecken. Lotte mit Teil von mir gibt's jetzt auf Bremen 4.

0: Sehr verträumter Sound von Lotte, Teil von mir. Und sie hat ihr viertes Studioalbum rausgebracht. Lotte heißt es auch. Und darin geht's vor allen Dingen um Liebeskummer, Zukunftsängste, aber halt auch so kleine Glücksmomente, die Lotte immer mal wieder hat. Zum Beispiel mit ihrer Schwester in Italien beim Campen.
1: Hab das, glaube ich, seit ich Kind war, nicht mehr so richtig gemacht. Es war nur so eine romantische Vorstellung davon. Und da lag ich dann im Zelt und ich bin auch so eine, jetzt wird's ein bisschen persönlich, aber ich bin so, ich muss nachts mal aufs Klo, ne? Und dann wirklich dann so dreimal die Nacht so über diesen Campingplatz gerannt, und um mich dann wieder ins Zelt zu legen, und habe dann morgens die Vögel gehört, wie die gezwitschert haben, und bin nachts aufgewacht, wenn irgendwo was geraschelt hat in der Ecke und so. Und ich bin ein richtiger Fan. Ich bin echt eine Zeltmaus.
0: So eine richtige Zeltmaus. Ich kann mir das vorstellen, einmal über einen Zeltplatz huschen, dreimal nachts. Okay, wer es mag. Und wenn Lotte unterwegs ist, dann hat sie auch immer eine Sache dabei.
1: Ich weiß nicht, ob man das mit 30 haben sollte, aber ich hab so ein Kuscheltier-ähnliches Ding. Das hat die Form von einem Stern und einen kleinen süßen Kopf. Und das habe ich, seit ich ein Kleinkind bin. Und damit schlafe ich nachts. Und gerade jetzt, wo so Radio-Promo-Reise ist so ein bisschen, oder ich auch viel auch in Deutschland unterwegs bin, habe ich das auch in meinem Auto immer dabei, weil es mir irgendwie so ein bisschen, ich weiß auch nicht, es gibt mir so ein Zuhause-Gefühl.
0: Das kann ich mir vorstellen. Ich hoffe, du wirst diesen Stern nie verlieren, Lotte. Bei ihrer anstehenden Tour ist dieser Stern natürlich auch mit am Start. Mitte September geht's los und Lotte freut sich natürlich schon riesig drauf.
1: Die Band ist fantastisch. Ich habe wirklich die beste Band, die man sich vorstellen kann. Und es wird Rock'n'Roll und dreamy und vor allem das, wovon ich ja die ganze Zeit schreibe, dass ich mir so echte Momente zurückwünsche, das kann da sein, weil dann kann man einfach das Handy weglegen, man kann einfach 2 Stunden lang den Rest der Welt vergessen, einfach nur sich in seine Gefühle und seine Träume fallen lassen. Tanzen, abgehen, alles ist erlaubt. So, ich will, je verrückter, desto besser. Deshalb, ich glaube, es wird echt unvergesslich.
0: Echte Momente, da wäre ich mit dabei. Also, wenn ihr Lotte so hören wollt, wie sie es beschreibt, ein bisschen träumen wollt mit ihr zusammen und eine Erinnerung schaffen wollt, dann seid doch dabei. Sie spielt leider nicht in Bremen, aber ganz in der Nähe, Hamburg und Hannover, zusammen mit ihrer Band.

0: So, meine Freunde, Oliver Heldens ist das. Und jetzt gibt's einmal
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0: Um 19.30 Uhr einen kurzen Blick auf die Straßen. Die A1 Osnabrück Richtung Bremen ist zwischen Groß-Ippenau und Bremen-Brinkum nach einem Unfall in beide Richtungen gesperrt. Dadurch staut es sich. Und die A28 Oldenburg Richtung Bremen ist im Dreieck Stur in der Überleitung zur A1 Richtung Bremen nach einem Unfall gesperrt. Blitzer schauen wir uns einmal ganz kurz an. Haben wir noch einen in Jade stehen. Außendeicher Straße in beide Richtungen wird geblitzt. So machen wir das. Fahren schon vorsichtig und kommt gut an. Danger Dan jetzt mit einem meiner absoluten Lieblingssongs in den letzten Wochen auf jeden Fall. Die meisten meiner Freunde. Wer da jetzt so richtig gut zuhört, ne, und der kann noch was fürs Leben mitnehmen.
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Na komm, ihr habt doch wahrscheinlich auch nichts Besseres zu tun gerade, oder? Was macht man dienstags um 19.37 Uhr? Außer einer Moderatorin zuhören, wie sie ihren Glückskeks öffnet und diese wahnsinnig weisen Worte euch jetzt vorliest. Da steht, das ist nicht meine Sprache. Wo ist denn meine Sprache? Da. Du kannst dich sehr gut ausdrücken. Jetzt werde ich ja rot. In Worten, Taten und Gefühlen. Das ist ja, Mensch, woher wissen die das bloß über mich?

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0: Natasha Bedingfield, Unwritten.
1: Wie viele Menschen haben schon zu diesem Song geheiratet, sich verlobt oder die Liebe bekannt oder mit ihren Girls einfach nur irgendetwas abgefeiert? Ich kann es nicht, also so oft ich diesen Song in den letzten 3 Jahren gehört habe, das war schon krass. 1944 haben wir es. Talk to me, Sarah, jetzt von Robin und Sarah Larsson.

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1: Wir haben ganz schöne Temperaturen für diese Uhrzeit noch. 20 Uhr und 24 Grad noch in Wilhelmshaven, Cuxhaven 22 Grad. Da könnt ihr ja alle schön den Sonnenuntergang mal anschauen. Die nächsten Tage werden weiterhin schön. Ab Donnerstag dann eventuell ein bisschen Regen und auch Gewitter möglich. Morgen aber erstmal 26 Grad.
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2: Mit Astrid Rolle, guten Abend. Regierung will Einsatz künstlicher Intelligenz fördern. Bremer Stadtbürgerschaft debattiert über Drogenszene in der Neustadt. Hannover 96 entschuldigt sich für Verhalten eigener Fans. Das Wetter heute Abend meist locker bewölkt, noch bis 22 Grad. Die Bundesregierung berät auf ihrer zweitägigen Klausur seit heute unter anderem darüber, wie die deutsche Wirtschaft wieder wettbewerbsfähiger werden kann. Ein Schwerpunkt liegt dabei auf dem Technologiebereich. Jonas Valentin Weber berichtet.
3: Digitalminister Wildberger macht am Rande der Gespräche deutlich, dass Deutschland unter anderem beim Einsatz von KI-Systemen zulegen müsse, gerade in der Industrie. Derzeit gäbe es einen großen Vorsprung der USA und Chinas, aber auch in der Bundesrepublik gäbe es Unternehmen, die da in Teilbereichen weltweit führend seien. Konkret kündigte der CDU-Politiker an, Rechenzentren schneller auszubauen. KI-Systeme verarbeiten ja riesige Datenmengen und dafür braucht es eben Hochleistungsserver. Neben der Wirtschaft soll auch der Hitzeschutz eine größere Rolle bei den Gesprächen spielen. Morgen geht das Kabinettstreffen weiter.
2: Die geplante Zuckersteuer könnte deutlich mehr Getränke betreffen als bislang gedacht. Das geht nach ARD-Informationen aus Eckpunkten des SPD-geführten Finanzministeriums hervor. Demnach soll die Steuer nicht nur bei zuckerhaltigen Getränken wie Limonaden fällig werden, sondern auch bei Fruchtsäften, Produkten wie Hafermilch und sogar zuckerfreien Softdrinks. Der Aufschlag soll bei 26 bis 38 Cent pro Liter liegen. Allerdings gibt es in der Union schon jetzt Kritik an den Plänen. Im Zollkonflikt mit den USA hat Kanada hohe Vergeltungszölle angekündigt. Der kanadische Finanzminister sagte, dass sein Land ab 8. September Gegenzölle von bis zu 50% auf Importe aus den USA erheben werde, im Wert von 27,6 Milliarden Dollar. Seit dem Scheitern der Handelsgespräche ist der Streit zwischen den USA und Kanada eskaliert. Die USA verhängten am Wochenende Zölle von 50% auf kanadische Waren im Wert von rund 20 Milliarden US-Dollar. Die Situation rund um die Drogenszene in der Bremer Neustadt hat eine hitzige Debatte in der Stadtbürgerschaft ausgelöst. Die Opposition warf dem Senat vor, die Anwohner im Stich zu lassen. Der Bereich an der Piepe am bunten Thorsteinweg hat sich zu einem Brennpunkt der offenen Drogenszene und des Drogenhandels entwickelt. Birgit Sagemann.
4: CDU-Fraktionschefin Wiebke Winter erzählte von Bürgergesprächen, von der Angst von Anwohnern und Geschäftsleuten, ihren Klagen über Gewaltlärm und Vermüllung, so Winter, und forderte ein Ende des Szenetreffs, statt ihn weiter zu tolerieren. FDP und Bürger in Wut sehen das ähnlich. Abgeordnete der Regierungsfraktionen versicherten, man nehme die Sorgen der Neustädter ernst, Vertreibung suchtkranker Menschen sei aber keine Lösung. Innensenatorin Eva Högel verwies auf Maßnahmen von Polizei, Ordnungsamt, sozialen Einrichtungen und Stadtreinigung, die für mehr Sicherheit und Sauberkeit sorgen sollen.
2: Fußball-Zweitligist Hannover 96 hat das Verhalten einiger seiner Anhänger am Rande des DFB-Pokalspiels gegen den SV Hemelingen kritisiert. Die Fans aus Hannover hätten am Samstag Teilnehmer des gleichzeitig stattfindenden Bremer Christopher Street Days queerfeindlich beleidigt und bedroht. Das sei inakzeptabel, so der Fußball-Zweitligist. Zuvor war bereits bekannt geworden, dass die Anhänger aus Hannover auch Sanitäranlagen im Gästebereich des Bremer Weserstadions demoliert hatten. Dort wurde das DFB-Pokalspiel ausgetragen. Das waren die Nachrichten mit Astrid Rolle.
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1: Um 20.03 Uhr. Die A1 Osnabrück Richtung Bremen ist zwischen Groß-Ippenau und Bremen-Brinkum nach einem Unfall gesperrt. Und dadurch staut es sich. Die A28 Oldenburg Richtung Bremen ist im Dreieck Stur in der Überleitung zur A1 Richtung Bremen nach einem Unfall gesperrt. Einen Blitzer habt ihr uns durchgegeben. Vielen Dank, Leute. In Jade steht er. Außendeicher Straße. In beide Richtungen wird geblitzt. Gebt doch gerne weiterhin solche teuren Dinger durch, wie ich sie immer nenne. 0421 246 666 ist die Nummer. Ich gebe es gern an alle weiter.
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1: Wie ist euer Blitzergesicht? Wurdet ihr schon mal geblitzt? Man wünscht sich doch irgendwie, wenn man dieses schwarz-weiße Foto dann zugeschickt kriegt, zusammen mit der Summe, die man zahlen muss als Strafe, dass man wenigstens ein bisschen so Badass-Gangster aussieht, oder? Wenn man dann gerade irgendwie so wie ein aufgeschrecktes Hühnchen da aber abgelichtet wurde, weil man noch sowas gesagt hat wie, nein, ein Blitz! Und dann wurde man geklickt. Ja, dann hat man noch nicht mal so ein schönes Erinnerungsfoto, ne? Könnte man sich an den Kühlschrank hängen. So, liebe Leute, wir starten durch in die dritte Stunde der Spätschicht schon. Das geht immer schnell hier. Dasha und Memo ist das. Und ich bin June Koch.

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Måneskin. Woo, den Typ würde ich so gerne mal live sehen. Baggin, mittlerweile schon 5 Jahre alt einfach dieser Song. Ihr seid bei Bremen 4, bei June Koch in der Spätschicht. Nico Santos gibt's jetzt für euch. Why don't you say...

Betty Ray. Put Your Records On bei Bremen 4 in der Spätschicht. Und Ray Garvey kann ja so schön singen. Und jetzt stellt er mal vor, der arme Mann macht das die ganze Zeit mit sowas im Ohr. Oh, ist das gemein. Ist das ein fieses Geräusch. Einen schönen Tinnitus hat er nämlich. Ja, damit singt es sich wahrscheinlich mal gar nicht so gut. Und ich glaube auch, der Rest vom Leben ist relativ, nicht so ganz unstressig. Aber zum Glück ist er den wohl vor kurzem losgeworden. Naja, seit 2006 schon, seit 20 Jahren Tinnitus. Oh, gemeine Sache. Wir können auf jeden Fall froh sein, dass er sich das trotzdem zutraut, neue Mucke für uns zu schreiben. Zusammen mit Imran in diesem Falle. Rivers gibt's jetzt hier für euch von Tinnitus Ray Garvey.

0: Watch It Burn, Katy Perry.
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0: Und zwar um 20.31 Uhr die A1 Osnabrück Richtung Bremen ist zwischen Groß-Ippena und Bremen-Brinkum nach einem Unfall gesperrt. Dadurch staut es sich. Und die A28 Oldenburg Richtung Bremen ist im Dreieck Stur in der Überleitung zur A1 Richtung Bremen nach einem Unfall gesperrt. Einen Blitzer gibt es noch auf den Straßen in Jade. Außendeicher Straße in beide Richtungen wird geblitzt. Vielen Dank fürs Durchgeben. Das hier ist Kamrat Love Sober. Bei mir June Koch.

0: Entschuldigung, aber irgendwie ist schon Weihnachten oder was?
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0: Damit meine ich nicht, weil es so geschenkemäßig ist, dass Sam Smith jetzt sein fünftes Studioalbum gedroppt hat. Hazel Eyes heißt es, sehr romantisch und sehr gefühlvoll soll es auch sein, so berichten auf jeden Fall alle. Es ist so ein bisschen eine Hommage an New York, aber dieser Song, den wir euch heute vorstellen aus dem neuen Album, Sugar Rush, ich weiß nicht, kriegt ihr da nicht auch so ein bisschen Lebkuchen-Vibe? I want the sugar rush. Sugar Rush, also Zuckerschock quasi. Passt ja dann auch zu Weihnachten, ne? Keine Ahnung. Es könnte richtig gut sein im Musikvideo, dass der irgendwie Weihnachtsmannmütze aufhat und ganz viele Candies und Süßigkeiten um ihn rumtanzen. Bin ich die Einzige, die dieses Bild sieht? Oder liegt es an den gefüllten Lebkuchenherzen, die ich jetzt schon zu Hause habe? Im August, Leute. So oder so ein Banger geworden. Sam Smith jetzt für euch vom neuen Album Sugar Rush.

Miley Cyrus in der Spätschicht. Moin Leute. End of the world. Also was die nicht alles hat, ne? Die war am Set bei Hannah Montana jahrelang mit hunderten von Leuten um sie rum und hunderten Kameras. Die hat die Grammy Awards bespielt. Keine Ahnung, seit wann die Musik macht, aber schon eigentlich im Bauch irgendwie gefühlt. Und trotzdem hat diese Frau so dolle Angst, auf Tour zu gehen, dass sie es einfach nicht macht. Und also träumen könnte man ja davon, Miley Cyrus jetzt hier mal irgendwie in Deutschland zu sehen oder so. Aber nee, das macht sie nicht. Sie hat nämlich zu große Bühnenangst, also zu großes Lampenfieber. Das kann man halt, kriege ich gar nicht in meinem Kopf rein. Die müsste doch so selbstsicher sein eigentlich. So tut sie auf jeden Fall immer. Naja, leider.

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1: Aktuelle Temperaturen von 22 Grad in Delmenhorst und zum Beispiel auch in Langenwedel. Morgen gibt es wieder viel Sonnenschein bei 26 Grad. Ja, ein paar Wolken sind am Himmel, aber eher so weniger. Zum Abend hin könnte es eventuell so kleine Regenschauer geben, aber eher unwahrscheinlich. Donnerstag dann schon wahrscheinlicher bei Höchsttemperaturen von 25 bis 28 Grad. Im Tagesverlauf dann aber Gewitterneigung.
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2: Mit Astrid Rolle, guten Abend. Regierung will Einsatz künstlicher Intelligenz fördern. VW-Chef kassiert harte Kritik auf Betriebsversammlung. Country-Ikone Dolly Parton ist gestorben. Das Wetter meist locker bewölkt, noch bis 22 Grad. Die Bundesregierung berät auf ihrer Klausur seit heute unter anderem darüber, wie die deutsche Wirtschaft wieder wettbewerbsfähiger werden kann. Ein Schwerpunkt liegt dabei auf dem Technologiebereich. Jonas Valentin Weber berichtet.
3: Digitalminister Wildberger macht am Rande der Gespräche deutlich, dass Deutschland unter anderem beim Einsatz von KI-Systemen zulegen müsse, gerade in der Industrie. Derzeit gäbe es einen großen Vorsprung der USA und Chinas, aber auch in der Bundesrepublik gäbe es Unternehmen, die da in Teilbereichen weltweit führend seien. Konkret kündigte der CDU-Politiker an, Rechenzentren schneller auszubauen. Neben der Wirtschaft soll auch der Hitzeschutz eine größere Rolle bei den Gesprächen spielen. Morgen geht das Kabinettstreffen weiter.
2: VW-Chef Oliver Blume stößt mit seinem Plan, den Autokonzern umzubauen, auf heftigen Protest der Belegschaft. Das hat die Betriebsversammlung im Stammwerk Wolfsburg heute deutlich gemacht. Viele der mehr als 10.000 Teilnehmer reagierten mit Pfiffen auf Blumes Rede. Dieser sagte, VW müsse die Kosten reduzieren, um wettbewerbsfähig zu bleiben. Werksschließungen seien dabei nur die letzte Möglichkeit. In Bremerhaven starten heute die Sanierungsarbeiten am Fähranleger zur Weserfähre. Geschäftsführer Robert Hase geht von bis zu 1,5 Millionen Euro Gesamtkosten aus. Levin Mais berichtet.
4: Anfang Juli hatte man noch mit 300.000 Euro gerechnet, aber das Fundament des Anlegers ist laut Hase so instabil, dass nur ein Neubau in Frage kommt. Schuld daran ist die Bohrmuschel, die sich in die Gründungspfähle aus Holz gefressen hat. Die Sanierung beginnt mit dem Abbau des Portals auf dem Anleger. Ab Montag wird das marode Fundament abgetragen. Im Anschluss kann ein neuer Unterbau aus Stahl und Beton eingesetzt werden. Der Überbau bleibt erhalten. Langfristig soll ein neuer Anleger gebaut werden, zusammen mit dem geplanten Gestesperrwerk.
2: Die US-Country-Sängerin Dolly Parton ist tot. Sie starb im Alter von 80 Jahren. Die Queen der Country-Musik wurde mit Hits wie Jolene und der Ballade I Will Always Love You bekannt. Im Laufe ihrer über 60-jährigen Karriere veröffentlichte Dolly Parton fast 50 Studioalben und verkaufte mehr als 100 Millionen Platten. Das waren die Nachrichten mit Astrid Rolle.
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1: Um 20.02 Uhr, das ist ja gelogen, 21.02 Uhr, einfach eine Stunde verschwiegen hier. Die A1 Osnabrück Richtung Bremen ist zwischen Groß-Ippenau und Bremen-Brinkum nach einem Unfall gesperrt und dadurch staut es sich. Die A28 Oldenburg Richtung Bremen ist im Dreieckstur in der Oberleitung zur A1 Richtung Bremen nach einem Unfall gesperrt. So, gibt es noch Blitzer auf den Straßen in Bremen-Vierland? Schauen wir einmal rein in die aktuelle Liste. Einer steht noch in Jade. Außendeicher Straße in beide Richtungen wird geblitzt. Gebt mir gerne noch Blitzer durch unter der 0421 246 666.
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1: Wie traurig. Wie traurig. Ja, Deutschstunde, aber wie traurig, Leute, wollte ich nochmal eben sagen. Dolly Parton ist tot. Jolene einfach. Also ist ja einer der Evergreens auf der ganzen Welt, oder? Also ich glaube, es gibt es irgendwo Menschen, die die nicht kennen könnten? Naja, auf jeden Fall nochmal, das sollte nochmal gesagt sein. Eine ganz tolle Sängerin war das. So, Bremen 4, Spätschicht, Deutschstunde. Es ist ja Dienstag, June. Ha. Jetzt haben wir eine Stunde lang nur deutsche Mucke oder in Deutschland produzierte Mucke oder von Deutschen gesungene Musik. Eine Stunde lang. So wie es auch richtig und wichtig ist für diese Art von Musik. Giant Rooks hört sich jetzt gar nicht mal so deutsch an. Slowdance auch nicht. Aber deutsche Band gibt's jetzt für euch.

Ja, das habt ihr richtig gehört. Das sind einfach Bowser und Philipp Dittberner zusammen mit Wolke 4. So, meine Lieben, wer ist eigentlich Hanna Rautzenberg? Das ist eine Newcomerin, die wir natürlich hier in der Deutschstunde nicht missen wollen. Ist ungefähr seit Anfang des Jahres irgendwie so ein bisschen auf, wie sagt man das denn hier? Naja, ist am Berühmtwerden. Ich bin um Worte nicht verlegen, ihr merkt, ne? Immer ganz, vor allen Dingen mit Sprichworten habe ich es ja auf jeden Fall und mit Umschreibungen. Ganz toll. Also eine neue Generation mit Hanna Rautzenberg. Sie ist so das typische blonde Girlie mit einer blonden Mähne und schwarzen Lederjacke und darunter am liebsten dann noch ein Tütü. Kommt aus Leipzig und bringt sehr viel Sound mit. Indie, Pop und Folk. Das ist so ungefähr ihr Mix, den sie auch auf der Bühne gerne zeigt. Und vor allen Dingen geht es um Emotionen. Hier auch in London 3 a.m. Hanna Rautzenberg für euch.

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1: Oha, da geht wohl jemand zu Back to the Roots, Mr. Sido ist er. Das hört sich aber an, als hätten wir gerade irgendwie im Jahr so 2010 oder was. Finde ich ja spannend. In der Deutschstunde darf er natürlich nicht fehlen, Sido. Und ich habe gerade nochmal geschaut, weil Sido ist ja gefühlt da gewesen, als ich geboren wurde schon. So, das heißt, er muss ja ein paar Lieder schon gemacht haben. Und tatsächlich, ratet mal, bei wie vielen Songs Sido dabei ist, wenn man das so in die Datenbank eingibt. Kurze Pause, um nachzudenken. Habt ihr eine Zahl? 913. Was? Ich meine, natürlich ist er dann da mal im Feature oder macht ein Hey oder macht ein Ho, aber selbst dann sind es doch irgendwie, wenn man diese Songs abzieht, wahrscheinlich so 800. Wie kann man von 800 Songs denn bitte den Text noch wissen? Das würde ich jetzt persönlich, ja, das finde ich schwierig.

0: iLiver mit Apache 207 und Wunder.
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0: Ich habe das gerade auch so verwundert gesagt, ne? Ich bin gar nicht verwundert. Die A1 Osnabrück Richtung Bremen ist zwischen Groß-Ippenau und Bremen-Brinkum nach einem Unfall gesperrt. Dadurch staut es sich. Und die A28 Oldenburg Richtung Bremen ist im Dreieck Stur in der Überleitung zur A1 Richtung Bremen nach einem Unfall gesperrt. Es ist 21.29 Uhr, Freunde. Wir schauen noch mal ganz kurz auf die Blitzer. Ich bin mir fast sicher, dass da nichts mehr los ist. Genau, das war's für diese Sendung mit Blitzern. Lori gibt es jetzt. Wer mich ärgert, ... Ist ja eine spannende Aussage mit einem Cliffhanger. Was dann passiert, das hören wir jetzt in der Deutschstunde. Ich bin June, moin.

So, jetzt geht's nach Lübeck von Farin Urlaub. Wo ist er eigentlich geboren? Das weiß ich gar nicht, ehrlich gesagt. Aber es geht nach Lübeck zu Dominik Harz. Ja, der kommt jetzt hier mit einem Song. Da weiß ich nicht so genau, ob er irgendwie einfach einen Satz aus seinem Song genommen hat und den als Titel gemacht hat. Weil wenn man das jetzt mal so vergleicht, was habe ich hier noch so an Titeln? Ich habe hier Wildfire, Geile Zeit oder Herz über Kopf oder Follow the Sun. Das sind so, ja, ganz normale Titel, wundert man sich nicht drüber. Jetzt kommt Dominiks Titel, Ich schmeiß mein Leben weg und lach dabei. Ja gut, da erwarte ich jetzt aber auch einiges, Dominik, wie du mir das erklären willst und allen anderen Hörern auch. Ich schmeiß mein Leben weg und lach dabei. Gibt's jetzt hier in der Deutschstunde.

Na, Partyhit Nummer 1 hier bei Bremen 4 in der Deutschstunde. Frieda Gold, wovon sollen wir träumen? Und hier geht's weiter mit Elke. Und zwar mit Sternchen geschrieben. Follow the Sun.

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1: Mit Astrid Rolle, guten Abend. Regierung will Einsatz künstlicher Intelligenz fördern. Stau nach Unfall auf der A1 dauert an. Country-Ikone Dolly Parton ist tot. Das Wetter meist locker bewölkt, noch bis 21 Grad. Die Bundesregierung berät auf ihrer Klausur seit heute unter anderem darüber, wie die deutsche Wirtschaft wieder wettbewerbsfähiger werden kann. Ein Schwerpunkt liegt dabei auf dem Technologiebereich. Jonas Valentin Weber berichtet.
2: Digitalminister Wildberger machte am Rande der Gespräche deutlich, dass Deutschland unter anderem beim Einsatz von KI-Systemen zulegen müsse, gerade in der Industrie. Derzeit gäbe es einen großen Vorsprung der USA und Chinas, aber auch in der Bundesrepublik gäbe es Unternehmen, die da an Teilbereichen weltweit führend seien. Konkret kündigte der CDU-Politiker an, Rechenzentren schneller auszubauen. Neben der Wirtschaft soll auch der Hitzeschutz eine größere Rolle bei den Gesprächen spielen. Morgen geht das Kabinettstreffen weiter.
1: Die Situation rund um die Drogenszene in der Bremer Neustadt hat eine hitzige Debatte in der Stadtbürgerschaft ausgelöst. Die Opposition warf dem Senat vor, die Anwohner im Stich zu lassen. Birgit Sagemann berichtet.
3: CDU-Fraktionschefin Wiebke Winter erzählte von der Angst von Anwohnern und Geschäftsleuten, ihren Klagen über Gewaltlärm und Vermüllung und forderte ein Ende des Szenetreffs, statt ihn weiter zu tolerieren. FDP und Bürger in Wut sehen das ähnlich. Abgeordnete der Regierungsfraktionen versicherten, man nehme die Sorgen der Neustädter ernst. Vertreibung suchtkranker Menschen sei aber keine Lösung. Innensenatorin Eva Högel verwies auf Maßnahmen von Polizei, Ordnungsamt, sozialen Einrichtungen und Stadtreinigung, die für mehr Sicherheit und Sauberkeit sorgen sollen.
1: Nach einem Unfall auf der Autobahn 1 südlich von Bremen stehen dort noch viele Fahrer im Stau. Sie werden mittlerweile von der Polizei zurück zum Dreieck Stur und dann auf die A28 bis Delmenhorst geleitet. Der gesamte Vorgang könne aber dauern, sagte ein Polizeisprecher. Am frühen Abend waren zwischen dem Dreieck Stur und der Anschlussstelle Brinkum in Richtung Hamburg mehrere Lkw verunglückt. Die US-Country-Sängerin Dolly Parton ist tot. Sie starb im Alter von 80 Jahren. Die Queen der Country-Musik wurde mit Hits wie Jolene oder 9 to 5 bekannt. Im Laufe ihrer Karriere veröffentlichte Dolly Parton fast 50 Studioalben und verkaufte mehr als 100 Millionen Platten. Das waren die Nachrichten mit Astrid Rolle.
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1: In der Nacht ist es meist trocken bei 16 bis 11 Grad. Morgen Richtung Nordsee und Elbe gibt es viel Sonne, von Süden dichtere Wolken, aber auch dort kaum Schauer. 22 Grad auf Norderney, 25 Grad in Bremen bis 26 Grad in Edewecht.
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4: Die A1 Osnabrück Richtung Bremen ist zwischen Groß-Ippener und Bremen-Brinkum nach einem Unfall gesperrt. Dadurch staut es sich. Die A28 Oldenburg Richtung Bremen ist im Dreieck Stur in der Überleitung zur A1 Richtung Bremen nach einem Unfall gesperrt. Die A28 Oldenburg Richtung Bremen ist in der Ausfahrt Ganderkesee Ost ist wegen Bauarbeiten bis 4. September gesperrt. Die A28 Oldenburg Richtung Bremen ist in der Einfahrt Ganderkesee Ost wegen Bauarbeiten bis 4. September gesperrt. B72 Vilsum Richtung Schneiderkrug. Die Ausfahrt Emsteck ist wegen Bauarbeiten bis Freitag ca. 16 Uhr gesperrt.
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6: Mit Markus Barsch, schön, dass ihr da seid. Wir legen los mit Kenya Grace, Strangers.
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0: 10 nach 10 ist es. Hallo, hier ist Pop, eure Abendshow. Hallo Deutschland, schön, dass ihr da seid. Was ist mit Taylor? Taylor ist wieder da. Erst war es ruhig um Taylor Swift, dann war Hochzeit. Und dann war es wieder sehr ruhig. Einfach in Flitterwochen abgehauen. Jetzt ist sie wieder da, ganz kurz, nur für ein ganz kurzes Interview. Taylor Swift hat ein Interview gegeben bei der Icon Session des Grammy Museums, okay. Und da hat sie erzählt, dass ihr manchmal einfach alles zu viel wird. Aber dass sie auch selbst schuld ist.
1: Ich gehe verschiedene Prozesse und Bewältigungsstrategien durch, die sich über die Jahre bei mir entwickelt haben. Einer davon ist, mir selbst zu sagen, du hast dich dafür entschieden. Du hast dich jeden einzelnen Tag dafür entschieden. Du hättest jederzeit aussteigen können, bevor das Ganze hier irgendwann zu groß und nicht mehr zu bewältigen war. Aber ich habe mich dagegen entschieden, weil ich es einfach so sehr liebe. Und eigentlich beginnt und endet es auch genau da. Alles, was es mit sich bringt, ist es am Ende wert, solange ich weiterhin Musik machen darf.
0: Ja, das ist halt eine Künstlerin. Taylor liebt ihre Musik und das Songschreiben. Sie will das, sie muss das.
1: Storytelling. Geschichten zu schreiben war eigentlich der Grund, warum Musik für mich so wichtig war. Und genau deshalb hat mich Musik so fasziniert. Ich habe nie Songs geschrieben, um meine Erfahrungen zu vergessen. Ganz im Gegenteil, ich mache Musik, damit ich mich an alles erinnere. Ich liebe zum Beispiel Epiloge in Büchern. Ich will immer wissen, wie eine Geschichte am Ende ausgegangen ist. In Songtexten ist es oft so, dass man ja gerne in einem bestimmten Moment bleibt. Aber gerade bei meinen Anfängen als Songwriterin wollte ich immer erzählen, wie die Geschichte ausgegangen ist. Sie haben geheiratet.
2: They got married.
0: Die meint sich doch selber. Taylor macht das übrigens, was alle Singer-Songwriter auf der ganzen Welt, viele, machen. Wenn ihr in die Idee kommt, Handy zücken, Audio-Memo machen.
2: If I have a melody, whether it has lyric attached to it or not, I'll just like...
1: Wenn ich eine Melodie im Kopf habe, egal ob mit oder ohne Songtext, dann hole ich sofort mein Handy raus, egal in welcher peinlichen Situation ich gerade bin, weil man denkt ja immer, ne, man wird sich schon dran erinnern, aber wird man nicht. Man muss es sofort aufnehmen, völlig egal, ob irgendjemand denkt, dass es vielleicht komisch ist, wenn man einfach so...
2: you know?
0: Aber wird man nicht. Taylor Swift, I knew it, I knew you.
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0: Halleluja.
1: Eben haben wir erzählt, dass wir ein neues Studio haben. Wir haben das gerade ausprobiert von 20 Uhr bis 22 Uhr. Eben sind wir wieder ins alte Studio umgezogen. Es hat funktioniert toll. Muss noch ein bisschen Feinschliff gemacht werden oder so. Es ist alles wundervoll. Es hat 60.000 neue Knöpfe, die der Moderator auf diesem Planeten noch nicht gesehen hat. Deswegen habe ich oft daneben gedrückt. Und das war aber nicht der Grund. Es war schon geplant, dass wir nur von 20 bis 22 Uhr im neuen Studio eben sind. Und jetzt sind wir wieder im alten Studio. Und hier wird schon gefragt, ey Baschi, gibt es in diesem neuen Studio denn kein Quiz? Doch. In 3 Minuten und 10 Sekunden nach Walk the Moves. Auch wenn es das alte Studio ist.

Hallo, hier ist Bob, eure Abendshow. Wir wollen ein spontanes Schnellstquiz mit euch machen. Telefonnummer ist 07221 2011. Wir gucken mal, was wir machen können. 07221 2011. Guck mal, heute am 25.08.1956. Ein Wahnsinn in der Unterwasserarchäologie. Nach mehrjähriger Suche, hunderte von Jahren, gelingt die Ortung des Wracks der 1628 vor Stockholm gesunkenen Vasa. Das war ein Schiff und es war ganz schlimm. Es ist 1628 quasi zur Jungfernfahrt aufgebrochen und diese Fahrt endete nach 1300 Metern. Dann ist diese sagenhafte Schiff ist einfach gesunken. Das ist furchtbar. Fürchterlich. Die Vasa. Geht mal in Stockholm, die ist dann geborgen worden und restauriert worden, hoch 1000. Und geht mal unbedingt, wenn ihr in Stockholm jemals seid, geht mal ins Vasa-Museum. Haut einen um aus den Pantinen. Guck mal, 25.08.2003, eine Delta-2-Rakete befördert das Spitzer-Weltraumteleskop von Cape Canaveral ins All. Es liefert neue Erkenntnisse und entdeckt bislang ungesehene Himmelsobjekte. Der Weltraum. Sagenhafte Sachen. Oh ja, wir machen das Spontane, das ist ja unglaublich, was da alles im Weltraum rumkreucht und fleucht, Schnellstquiz. Wenn ihr schon mal nach oben geguckt habt in eurem Leben, dann seid ihr hier richtig. Wir machen das Spontane, was da alles im Weltraum rumkreucht und fleucht, Schnellstquiz. 07221 2011.

0: Grey Dolphin.
1: Go That High. Wir gucken in den Weltraum, weil heute genau vor 23 Jahren hat eine Rakete das Spitzer Weltraumteleskop. Kann man auch Bleistifte vorne reinstecken oder wie? Nein, von Cape Canaveral aus ins All geschossen und es lieferte hervorragende neue Erkenntnisse und entdeckte bislang ungesehene Himmelsobjekte. Wir machen das spontane. Ist ja unglaublich, was da alles so im Weltraum rumkreucht und fleucht. Schnellstquiz. Das machen wir mit Thomas, der irgendwo unterwegs ist, aber eigentlich aus Castrop-Rauxel kommt. Thomas, bist du da? Thomas?
2: Ja. Hallo Markus.
1: Hallo, fahr vorsichtig. Wir wollen hier nichts Schlimmes hören. Wir machen schnell, damit du dich konzentrieren kannst wieder auf die Fahrbahn.
2: Ja.
1: Ich sag dir Sachen und du sagst mir, ob es das im Weltraum gibt. Ich gebe mir mal zwei zur Auswahl. Guck mal hier. Quasar. Das ist, wie ich eben erzählt habe, A, das Schwesternschiff gewesen von der 628 leider vor Stockholm gesunkenen Vasa. Quasar. Oder B, ist es was im Weltraum? Quasar.
2: B.
1: Ist richtig. Eine quasi Stellar Radio Source. Eine sternähnliche Radioquelle. Ein Quasar. Ich habe es absichtlich schlecht betont. Ne? Im Teleskop sehen Quasare aus wie ganz normale Sterne, aber die strahlen vielleicht unvorstellbare Mengen an Energie und Licht aus. Da legst du dich nieder. Quasar. Roter Riese. Sag mal, Thomas, ist das A, dein politisch völlig unkorrekt von der ganzen Straße, außer von dir natürlich, sogenannter Nachbar, der ist halt 2,10 Meter groß, wofür der nichts kann schon mal, aber sich aus Dafke immer noch rote Klamotten nur anzieht, der rote Riese. Oder B, ist es was im Weltraum?
2: Im Weltraum.
1: Ist richtig, ein sterbender Stern. Die Sonne wird auch mal ein roter Riese sein, dann bläht die sich auf und zwar so sehr, dass sie sogar Merkur und Venus verschlingt. Oh, nächste Frage. Weißer Zwerg. Ist das dieser andere Typ in deiner Straße, den alle völlig politisch unkorrekt so nennen, weil er so klein ist und sich weiße Klamotten anzieht? Oder B, was im Weltraum? Eventuell nach dem roten Riesen?
2: B.
1: Ja, das stimmt. Hast du dich schon mal schlau gemacht, wie Sterne sterben? Das ist wirklich, die werden erst rote Riesen.
2: Ja, die verglühen.
1: Ja, genau. Die werden die Riesen groß und dann werden sie ganz klein. Dann wird diese rote, es wird abgesprengt, die Hülle quasi. Und dann ist es nur noch der Kern, der kleine Kern, das ist der weiße Zwerg. Völlig verrückt. Es dauert noch ein Weilchen, aber packt schon mal, bis die Sonne das macht. Du bist auf der Gewinnerstraße. Schwarzes Loch. Ist es was, wo am Ende alle einzeln verloren gegangene Socken aus Waschmaschinen auf der Erde und alle Kugelschreiber, die wir je hatten, aber verschwunden sind, wo am Ende landen? Oder ist es was im Weltraum?
2: Im Weltraum.
1: Nee, das stimmt. Man könnte aber auch mal meinen, dass die Kulis da landen, weil wo sind die immer? Immer sind die weg. Oder das Geld am Ende des Monats verschwindet da im schwarzen Loch. Das ist richtig. Schwarzes Loch, Objekt mit unendlicher Dichte in einem einzigen Punkt und Riesenanziehungskraft. Da kommt man nicht mehr raus. Pass bitte auf, fahr da nicht rein. Du hast gewonnen, Thomas. Bleib dran. Hurra!
2: Jetzt

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4: Es ist 10:30.
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5: Heute Nacht ist der Himmel meist klar oder locker bewölkt. Die Tiefstwerte liegen bei 16 bis 11 Grad. Morgen beginnt Richtung Nordsee und Elbe mit viel Sonnenschein und nur wenigen Wolken. Ansonsten ziehen von Süden zeitweise dichtere Wolken durch. Schauer sind aber die Ausnahme. Die Luft erwärmt sich auf Höchstwerte von 22 bis 26 Grad. Dazu weht schwacher bis mäßiger Wind aus Osten mit starken Böen. An der Küste sind auch steife Böen dabei.
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6: Die A1 Osnabrück Richtung Bremen ist zwischen Groß-Ippener und Bremen-Brinkum nach einem Unfall gesperrt. Dadurch staut es sich. Die A28 Oldenburg Richtung Bremen ist im Dreieckstur in der Überleitung zur A1 Richtung Bremen nach einem Unfall gesperrt. Die A28 Oldenburg Richtung Bremen ist in der Ausfahrt Ganderkesee Ost ist wegen Bauarbeiten bis 4. September gesperrt. Die A28 Oldenburg Richtung Bremen ist in der Einfahrt Ganderkesee Ost wegen Bauarbeiten bis 4. September gesperrt. B72 Filsum Richtung Schneiderkrug. Die Ausfahrt Emsteck ist wegen Bauarbeiten bis Freitag ca. 16 Uhr gesperrt.
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0: Gleich Sienna Spyro hier in der Abendshow. Great Expectation. Toller Song von Sienna Spyro. Aber erstmal ist es 22.43 Uhr und 13 Sekunden. Hallo Deutschland, hier ist Pop, eure Abendshow. 22.43 Uhr und 13 Sekunden folgende. Ist heute in dieser Ausgabe der Abendshow die einzig wahre Zeit für etwas Philosophie. Jetzt kurz die Gelegenheit zu sortieren, die Dinge, wenn sie sortiert werden wollen. Ne? Das, was gestresst hat den ganzen Tag oder so, das schieben wir jetzt beiseite für eine Minute. Machen uns völlig andere Gedanken, wechseln die Perspektive. Wir haben schon philosophiert über Sachen wie zum Beispiel, hey, hat irgendjemand jemals gehört, dass ein Martinshorn Tatütata macht? Erklär das mal den Kindern. Natürlich macht das Tatütata. Was willst du, du Trottel, du Erwachsener? Ja, das stimmt. Machen Hunde beim Yoga den herabschauenden Menschen? So, und jetzt? Ich höre den Yoga-Hundetrainer vorne oder die Hundetrainerin. So, und jetzt, meine Lieben, gehen wir sanft in den herabschauenden Menschen. Wuff. So, 857 Trilliarden dieser kleinen Hirnaushänger stehen auf popabend.de in der Barschen Philosophiegalerie. Wir verkabeln unsere Synapsen heute neu, sagenhaft, über die Frage von Moritz aus Bremen. Moin, Moritz aus Bremen. Ja, sind Studios für Aktfotografie überhaupt darum bemüht, neue Kundschaft anzuziehen?
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Immer wenn wir im Radio ein bisschen philosophieren, so wie eben hier in eurer Abendshow, da kommt immer ein schönes Echo aus Deutschland zurück. Von Moritz eben kam ja die Frage, sind Studios für Aktfotografie überhaupt darum bemüht, neue Kundschaft anzuziehen? Ha. Axel aus Bonn, liebe Grüße Axel Wagner, habe einen Eimer Wandfarbe gekauft. Beim Absteigen ist er mir vom Gepäckträger runtergefallen, geplatzt und auf den schmutzigen Bürgersteig ausgelaufen. Ist die Farbe jetzt im Eimer? Ganz genau, die ist wieder im Eimer, Axel. Kannst sie schön verwenden mit einigen Sprenkeln drin vielleicht. Von Katharina aus Erfurt noch schön. Wenn ich genieße, muss ich das dann immer in vollen Zügen tun? Frage für einen Freund. Ja.

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1: Mit Astrid Rolle, guten Abend. Regierung will Einsatz künstlicher Intelligenz fördern. Bewaffnete Banden töten in Haiti fast 50 Menschen. Country-Ikone Dolly Parton ist tot. Das Wetter meist locker bewölkt bis 19 Grad. Die Bundesregierung will den Einsatz künstlicher Intelligenz insbesondere in der Industrie fördern. Laut Digitalminister Carsten Wildberger soll die Leistungsfähigkeit von Rechenzentren beschleunigt ausgebaut werden. Er räumte ein, dass es im KI-Bereich derzeit einen deutlichen Vorsprung der USA und Chinas gebe. In der Klausurtagung des Kabinetts in Brandenburg ging es heute außerdem um Bürokratieabbau und Entlastung der Unternehmen von Berichtspflichten. In Haiti haben bewaffnete Banden mindestens 47 Menschen getötet. Mehr als 50 weitere wurden entführt, teilten die Vereinten Nationen mit. Jenny Barke berichtet.
2: Medienangaben zufolge hätten die Kriminellen in der Nacht zum Montag die Gemeinde Kanskov angegriffen, zahlreiche Häuser in Brand gesetzt und eine Kirche gestürmt, in der sich Vertriebene aufhielten. Ein Bandenführer drohte damit, die Geiseln zu töten. Seit Jahren versuchen kriminelle Banden, Kanskov unweit der Hauptstadt Port-au-Prince unter ihre Kontrolle zu bringen. Haiti bereitet sich derzeit auf die ersten allgemeinen Wahlen seit mehr als einem Jahrzehnt vor. Seit der Ermordung von Präsident Jovenel Moïse im Juli 2021 hat Haiti kein Staatsoberhaupt mehr.
1: Hannover 96 hat das Verhalten einiger seiner Anhänger am Rande des DFB-Pokalspiels gegen den SV Hemelingen kritisiert. Die Anhänger hätten Teilnehmer des Bremer Christopher Street Days queerfeindlich beleidigt und bedroht. Das sei inakzeptabel, so der Fußball-Zweitligist. Zuvor war bekannt geworden, dass die Hannover-Anhänger Sanitäranlagen im Bremer Weserstadion demoliert hatten. Dort wurde das Pokalspiel am Samstag ausgetragen. Die Country-Sängerin Dolly Parton ist tot. Sie starb im Alter von 80 Jahren in Nashville im US-Bundesstaat Tennessee. Ein Nachruf von Anne Schneider aus Washington.
3: Über 6 Jahrzehnte lang begeisterte sie mit Songs wie Jolene oder Coat of Many Colors. Dolly Parton war die erfolgreichste Country-Musikerin aller Zeiten. Mit ihrer blonden Mähne, ihren Glitzer-Outfits und ihrer unverwechselbaren Stimme wurde sie zu einer der bekanntesten Frauen der Popkultur. Aufgewachsen in sehr armen Verhältnissen war ihr immer besonders wichtig, etwas von ihrem Erfolg zurückzugeben. In ihrer Heimat Tennessee schuf sie mit dem Freizeitpark Dollywood tausende Arbeitsplätze.
1: Das waren die Nachrichten mit Astrid Rolle.
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1: Morgen Richtung Nordsee und Elbe gibt es viel Sonne, von Süden dichtere Wolken, aber kaum Schauer. 22 Grad auf Norderney, 25 in Bremen, 26 in Edewecht.
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4: Die A1 Osnabrück Richtung Bremen ist zwischen Groß-Ippenau und Bremen-Brinkum nach einem Unfall gesperrt. Dadurch staut es sich. Die A28 Oldenburg Richtung Bremen ist im Dreieckstur in der Überleitung zur A1 Richtung Bremen nach einem Unfall gesperrt. Die A28 Oldenburg Richtung Bremen ist in der Ausfahrt Ganderkesee Ost, ist wegen Bauarbeiten bis 4. September gesperrt. Die A28 Oldenburg Richtung Bremen ist in der Einfahrt Ganderkesee Ost wegen Bauarbeiten bis 4. September gesperrt. B72 Vilsum Richtung Schneiderkrug. Die Ausfahrt Emsteck ist wegen Bauarbeiten bis Freitag ca. 16 Uhr gesperrt.
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0: eure Abendshow. Wir haben natürlich auch eine Art Auftrag, euch vielleicht Sachen, Studien, die euch im Leben helfen, näher zu bringen. Kennt ihr auch so Leute, die, bevor sie eine Getränkedose, ne, so eine Cola oder so, Dose öffnen, dass die da oben da so draufklopfen? Dass sie dann oben mit so einem Finger auf die Dose draufklopfen. Kann das wirklich verhindern, dass sie vielleicht überschäumt oder weniger Kohlensäure drin ist oder so? Zum Glück ist Dosen, ich mache Wissenschaftsmusik und Jost Schmidt, aus Dr. Jost Schmidt, aus dem Dosen-Draufklopf-Department. Was ist da, gibt's da Neues, höre ich? Eine Studie?
1: Ich glaube, die ganzen Infos von sehr schlauen Leuten von der Uni Carlos III zu Madrid oder auch an der Brown University in Rhode Island, die haben das sich mal genauer angeschaut. Die Theorie erstmal, sagen die, hat schon Potenzial, diese Idee. Also, weil, wenn wir ganz tief reintauchen in die Materie, beim Schütteln von so einer Getränkedose entstehen ja ganz viele so kleine CO2-Bläschen.
0: Ja, Bläschen, also beschütteln ist natürlich schon, das ist ja gefährlich. Also, das sollte man ja nicht machen.
1: Aber ich meine, es reicht ja schon, wenn du die schwunghaft, schwungvoll aus dem Kühlschrank nimmst.
0: Zum Beispiel.
1: Das ist schon ein Minischüttler.
0: Ja.
1: So, beim Öffnen werden diese CO2-Bläschen größer durch diesen plötzlichen Druckabfall und die lassen das Getränk überschäumen.
0: Sauerei.
1: Leichtes Klopfen könnte theoretisch einige von diesen Bläschen von der Dosenwand innen drin lösen.
0: Ach.
1: Die steigen dann auf, da, also quasi bevor es geöffnet wird und bauen sozusagen so ein bisschen Druck da ab.
0: Ab.
1: Dass es nicht so überschäumt.
0: Gar nicht so schlecht.
1: Also, hat Potenzial.
0: Ich merke, da kommt gleich noch ein Aber, Jod.
1: Diese ganzen Experimente, die Wissenschaftler gemacht haben, das konnte nicht so wirklich überzeugen.
0: Ja.
1: Weil die sagen, das Problem ist, zu starkes Klopfen oder wiederholtes Klopfen macht alles kaputt. Dann gibt's neue Bläschen.
0: Ja, das wird ja immer schlimmer. Sag mal schnell, was hilft wirklich, damit die Dose vielleicht nicht so unbedingt
1: kalt
0: war?
1: Ganz kalt.
0: Kalt?
1: Kalt. Kalt, kalt, kalt.
0: Ja, wegen Warm, Druck, Gas breitet sich aus und so.
1: Wärme. So ist es.
0: Kalt. Okay, super kalt. Eiskalt.
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Hier ist Pop eure Abendshow. Jetzt kommt was Tolles, was Schönes. Große Orchester mögen wir. Chris Martin mögen wir auch. Der ist ja bei guten Sachen auch gerne dabei. Ne? Chris Martin von Coldplay hat jetzt bei einem Benefits-Konzert zusammen mit dem LA Philharmonic Orchestra gesungen. Hey, wie ist es denn dazu gekommen? Dirigent Gustavo Dudamel, der in seinem Leben viele tolle Sachen dirigiert hat, weltberühmter Dirigent Gustavo Dudamel, der hat sein letztes Konzert mit diesem Orchester dirigiert und dabei haben sie Geld gesammelt und der Erlös geht an die Erdbebenopfer in Venezuela, da kommt Dudamel nämlich her. Und dann dachten sich die Menschen, die das organisiert haben, hey, wir könnten doch Chris Martin einladen, das ist auch ein guter. Coldplay-Hits mit Orchester, wie wäre denn das? Und wir so, gut wäre das.

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7: Es ist 23:30.
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8: Heute Nacht ist der Himmel meist klar oder locker bewölkt. Morgen beginnt Richtung Nordsee und Elbe mit viel Sonnenschein und nur wenigen Wolken. Ansonsten ziehen von Süden zeitweise dichtere Wolken durch. Schauer sind aber die Ausnahme. Die Luft erwärmt sich auf Höchstwerte von 22 bis 26 Grad. Dazu weht schwacher bis mäßiger Wind aus Osten.
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9: Vorsicht bitte auf der A26 Hamburg Richtung Stade. Zwischen Horneburg und Dollern steht ein defektes Fahrzeug, aus dem Kraftstoff ausläuft. Vorsicht bitte auf der B6 B214 Nienburg-Bremen. Zwischen Nienburg-West und Lemke-Eule sind Personen auf der Fahrbahn. Die A1 Osnabrück Richtung Bremen ist zwischen Groß-Ippener und Bremen-Brinkum nach einem Unfall gesperrt. Dadurch staut es sich. Die A28 Oldenburg Richtung Bremen ist im Dreieckstur in der Überleitung zur A1 Richtung Bremen nach einem Unfall gesperrt. Die A28 Oldenburg Richtung Bremen ist in der Einfahrt Ganderkesee Ost wegen Bauarbeiten bis 4. September gesperrt.
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7: Und hier ist Pop, eure Abendshow mit Markus Barsch und Holly Humberstone. Jetzt haben sie. Na, na, na. Die war nur kurz draußen. Eine Kaffeemaschine. Die Holly.

0: Sorry, Papi.
1: Sorry, Olaf. Hier ist Pop, eure Abendshow. Was, ihr habt noch nicht gelacht heute? Das ist doch kein Ding. Es sind noch 18 Minuten für den heutigen Tag. Das enden wir sofort. Das machen wir mit Olaf Schubert. Kommen die Urgestein. Der war wieder mal bei seinem Kollegen nur im Ersten. Ne? Könnt ihr alles in der Mediathek, in der ARD-Mediathek euch angucken, stundenlang.
2: Für mich ist die Ostproblematik fast täglich zu spüren. Ja, man kommt irgendwo hin, was hört man als Erstes? Ha, du bist ja der aus dem Osten. So, und dann denkt man immer, stimmt? Kannst vergessen. Und dann beginnt so eine Schulddebatte, ja, man merkt eben nach über 35 Jahren, man möchte sehr gerne so stereotypisieren. Ja, und für den Ostdeutschen wird dann eben so gerne ausgepackt, ja, im Osten, die sind jetzt alle doof und die sind jetzt alle rechts. Ich würde sagen, ja, es fühlen sich im Osten mehr Menschen vom rechten oder auch vom rechtsradikalen Gedanken gut angezogen, aber die Frage ist ja, warum? Und ich denke, weil die aus dem Westen, ne, du, weil die uns einfach nicht geholfen haben. In über 30 Jahren. Nur einmal Begrüßungsgeld. Ja, ich meine, da wirst du da automatisch aggro. Du wirst. Ja. Was willst du da machen? Da fliegt da automatisch der Arm hoch. Ja. Wichtig ist es aber natürlich dann in so einer Situation, dass man sich in der pluralistischen Gesellschaft positioniert. Ich mache das, glaube ich, sehr stringent. Wenn bei mir daheim etwas gefeiert wird, ein familiärer Feiervorgang, frohen Leichnam oder was wie auch Geburtstag, ich sage immer, wer rechtes oder wer rechtsradikales Gedankengut hat, der kommt bei mir zu Hause nicht rein. Und Weihnachten, da haben wir dann zu zweit gefeiert. Ja. Also, wie soll ich sagen? Ich und der Weihnachtsmann, und das ist ja bekanntlich ein Roter, und das ist die ganze Welt abgebogen. In diesem Sinne, vielen Dank.
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0: Hier ist Pop, eure Abendshow. Wir haben ja eben das Phänomen, wenn ich oben auf die Dose klopfe und vielleicht vorher versehentlich ein bisschen geschüttelt habe, Cola-Dose, Bierdose, wenn ich da oben da drauf klopfe, so mit dem Finger auf den oberen Teil der Dose klopfe, dann schäumt das nicht so über, dann spritzt das nicht da raus und so. Diese Studien sind mittelmäßig widerlegt worden, haben wir eben berichtet, da passiert nicht richtig viel. Aber hier kommt ja wohl Lars aus Dorsten. Der hat eine Nachricht geschickt an die 07221 2011.
1: Ja, hallo Dr. Markus und Dr. Just.
2: Hallo, ja.
1: Ich habe da selber auch mal eine Studie zugemacht. Ach. Und zwar während meines Studiums auf diversen Partys und Festivals und so weiter. Ja. Ihr wisst, glaube ich, was ich meine. Und zwar, man kann dieses Überschäumen komplett vermeiden, ach, indem man einfach im unteren Drittel der Dose, ja, mit irgendeinem Gerät ein Loch hineinstößt, das safe mit dem Mund umschließt und dann oben öffnet.
2: Ach,
1: vollkommen
2: so
1: blasenfrei an der Oberfläche der Dose. Nichts geht daneben. Alles findet seinen Weg.
0: Ja, das ist natürlich, also das, was wir da nicht selber drauf gekommen sind.

Swing. Da hinten kommen die Zombies. Lady Gaga, The Dead Dance. Das war Pop, eure Abendshow am Dienstagabend mit Markus Bahr. Schön, dass ihr dabei wart. Gleich ist hier Ben Sträubel in der Pop-Nacht für euch. Habt eine gute...

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1: Um 0 Uhr mit Cedric Bies. Der Brand im belgischen Hohenfenn könnte durch eine landwirtschaftliche Maschine ausgelöst worden sein. Das vermutet die Staatsanwaltschaft in Lüttich. Sie hat eine Untersuchung zur Brandursache gestartet. Thomas Spickhofen berichtet.
2: Derzeit würden von den Ermittlern allerdings mehrere Hypothesen geprüft. Eine endgültige Aussage sei derzeit noch nicht möglich. Nach Angaben der Staatsanwaltschaft kann es noch mehrere Monate dauern, bis die abschließenden Gutachten vorliegen. Heute Mittag hatte die für Krisenmanagement zuständige EU-Kommissarin Hajar Labib, selbst eine Belgierin, das Brandgebiet besucht. Nach Gesprächen mit Experten vor Ort sagte Labib, der Brand sei, so wörtlich, ganz offensichtlich zu 100% menschlichen Ursprungs. Die wichtigsten Straßen im Hohenfenn sind inzwischen wieder geöffnet, allerdings gelten in der Nähe des Brandgebiets weiterhin strikte Einschränkungen.
1: Im Handelskonflikt mit den USA hat Kanada Vergeltungszölle angekündigt von bis zu 50%. Sie sollen ab dem 8. September auf Importe aus den USA erhoben werden. Aus dem ARD-Studio Kanada berichtet Giselle Ucker.
3: Betroffen sein werden US-Produkte mit einem Gesamtvolumen von rund 20 Milliarden US-Dollar. Darunter beispielsweise Stahl, Milchprodukte oder landwirtschaftliche Maschinen. Um kanadische Betriebe und Arbeitnehmer vor den Folgen eines länger andauernden Zollkonflikts mit den USA zu schützen, schnürt die kanadische Regierung außerdem ein milliardenschweres Hilfspaket. Außenministerin Melanie Joly ermutigte kleine, mittelgroße und auch große Betriebe, sich bei den zuständigen Behörden zu erkundigen.
1: Nach der außerplanmäßigen Betriebsversammlung bei VW in Wolfsburg sind sowohl die Mitarbeitenden als auch der Betriebsrat unzufrieden. Der Vorstandsvorsitzende Blume hat zwar eine Perspektive für alle Standorte in Aussicht gestellt, konkrete Infos soll es aber erst in 6 bis 12 Monaten geben. Der Betriebsrat von VW und Audi sagt, das sei zu unkonkret. Außerdem spricht er von beschädigtem Vertrauen. Deutschland schickt den Film Everytime ins Rennen um einen Oscar in der Kategorie Bester internationaler Film. Das hat die Auslandsvertretung für deutsche Filme in München bekannt gegeben. Der Film kommt von der österreichischen Regisseurin Sandra Wollner. Es geht um den Verlust eines geliebten Menschen. Wollner hat mit Everytime schon bei den Filmfestspielen in Cannes einen Hauptpreis gewonnen. Dieses Jahr ist es zum ersten Mal möglich, dass 3 deutsche Produktionen um den Auslands-Oscar ins Rennen gehen. Grund ist eine Regeländerung. Seit diesem Jahr können Filme, die bei bestimmten Filmfestivals Hauptpreise gewonnen haben, automatisch für die Oscar-Kategorie Bester internationaler Film eingereicht werden. Das Wetter in Deutschland. Heute Nacht gibt es vor allem in der Mitte noch ab und zu Regen und Gewitter, sonst höchstens ein paar Wolken bei Temperaturen zwischen 10 und 17 Grad. Am Tag dann viel Sonne, auch länger am Stück, am meisten an der Ostsee und in Teilen von Baden-Württemberg. Ansonsten immer viele Wolken und ab und zu auch Regen bei maximal 21 bis zu 30 Grad. Die Zeit, es ist 0:03 Uhr.
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4: Die A1 Osnabrück Richtung Bremen ist zwischen Groß-Ippenau und Bremen-Brinkum nach einem Unfall gesperrt. Dadurch staut es sich. Die A28 Oldenburg Richtung Bremen ist im Dreieckstur in der Überleitung zur A1 Richtung Bremen nach einem Unfall gesperrt. Die A28 Oldenburg Richtung Bremen ist in der Ausfahrt Ganderkesee Ost ist wegen Bauarbeiten bis 4. September gesperrt. Die A28 Oldenburg Richtung Bremen ist in der Einfahrt Ganderkesee Ost wegen Bauarbeiten bis 4. September gesperrt. B72 Vilsum Richtung Schneiderkrug. Die Ausfahrt Emsteck ist wegen Bauarbeiten bis Freitag ca. 16 Uhr gesperrt.
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5: Mit Ben Sträubel. So, ich habe eben noch mal ganz kurz ohne mein wirkliches Wollen in ein süßes Teilchen gebissen, wo ich also absolut pleite wäre, wenn die Zuckersteuer kommt, muss ich sagen. Aber die nächsten Stunden werde ich auf jeden Fall versuchen, das wieder abzubauen, was ich da an Kalorien zu mir genommen habe. Durch Wackeln mit dem rechten Fuß funktioniert es schon mal bei Bruno Mars und I Just Might ganz gut.
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Dido. White Flag, so, da sind wir drin. In diesem 26.08.2026, wenn man jetzt überlegt, was mache ich denn mit meinem Leben heute so? Also, vielleicht habt ihr auch schon mal das Bedürfnis gehabt beim Frühstück, während ihr so in die Augen eures Gegenübers schaut, mal eine Tomate auf dem Brötchen zu zerdrücken, sie aufzuheben und sie direkt in dessen oder deren Richtung zu werfen. So, das sind so Dinge, die spricht man nicht aus, aber die sind wohl anscheinend im Menschen drin. Heute ist in Spanien wieder mal Tomatina. Einmal im Jahr bewerfen die sich da nämlich in dieser Stadt, der kleinen Stadt Buñol, mit Tomaten. Das machen die eine Stunde lang und das geht um 12 Uhr mittags los. Für genau eine Stunde gibt es so einen Kanonenschlag oder irgendwas und dann haben die 120 Tonnen Tomaten, die sie zermatschen. Da gibt es auch klare Regeln. Man muss die vorher zerdrücken, damit man also niemanden verletzt beim Werfen. Und dann batsch, so. Und dann sehen die natürlich tierisch lustig aus, die ganzen Menschen dort. Also ich würde mal sagen, wer bei 120 Tonnen Matsche in der Luft noch weiße Turnschuhe trägt, der hat die Kontrolle über sein Leben verloren. Oder er plant danach vielleicht als wandelndes Kunstwerk durchzugehen. Könnte man jetzt sagen, bei dieser saftigsten, püriertesten Party des Jahres, das ist nicht nachhaltig. Naja, also wenn man nach einer Stunde dann aufhört, damit zu werfen, befinden sich dann, wenn die Feuerwehr alles durchgeblasen hat mit Wasser, ungefähr 550.000 Portionen Pasta in der Kanalisation. Guten Appetit.

Bei Deutsches Day, Nikos Santos, es ist jetzt 0.18 Uhr. Hat's da gepiept irgendwo? Ja. Mhm. Vorsicht bitte auf der A3 Nürnberg-Passau, da sind Menschen auf der Fahrbahn zwischen Kreuz Nürnberg und Kreuz Altdorf. Und Menschen sind auf der B2 Augsburg Richtung Donauwörth zwischen Gersthofen-Mitte und Gersthofen-Nord auf der Fahrbahn. Nach dem kultischen Song von Susan Vega spielen wir zwei Hits in einer Sekunde erkennen in der Popnacht.

0: Mein Name ist Luca. Hier ist die Popnacht.
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0: Ich hoffe, es ist lösbar für euch. Die beiden Songs sind Nummer 1 Hits des 26.8., also des heutigen Tages oder der heutigen Nacht, je nachdem, von welcher Seite man diesen Tag und die Nacht genießt. Also, welche beiden Titel sind das? Konzentration, por favor. Es rauscht schnell an euch vorbei. 0722120111. Welche beiden Hits habt ihr da erkannt? Wer es weiß, verdient sich ein Popnacht-Package.

Ja, 21 Pilots, Stressed Out, haben wir gerade gemeinsam gehört in der Popnacht. Eine Gefahrenstelle von der A27, da ist ein Unfall passiert, Bremen Richtung Bremerhaven zwischen Utlede und Hagen. Und diese Unfallstelle ist noch nicht gesichert. Was macht denn ihr? Ihr fahrt da vorsichtig, wenn ihr da fahren müsst, auf der A27. Hier ist die Popnacht mit dem alten

0: Na, wir singen ein Lied um 0.31 Uhr.
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2: Heute beginnt Richtung Nordsee und Elbe mit viel Sonnenschein und nur wenigen Wolken. Ansonsten ziehen von Süden zeitweise dichtere Wolken durch. Schauer sind aber die Ausnahme. Die Luft erwärmt sich auf Höchstwerte von 22 bis 26 Grad. Dazu weht schwacher bis mäßiger Wind aus Osten mit starken Böen. An der Küste sind auch steife Böen dabei.
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3: Vorsicht bitte auf der A27 Bremen Richtung Bremerhaven. Zwischen Utlede und Hagen befindet sich eine ungesicherte Unfallstelle. Die A1 Osnabrück Richtung Bremen ist zwischen Groß-Ippenau und Bremen-Brinkum nach einem Unfall gesperrt. Dadurch staut es sich. Die A27 Bremerhaven Richtung Bremen ist zwischen Utlede und Schwanewede nach einem Unfall gesperrt. Die A28 Oldenburg Richtung Bremen ist im Dreieck stur in der Überleitung zur A1 Richtung Bremen nach einem Unfall gesperrt. B72 Filsum Richtung Schneiderkrug. Die Ausfahrt Emsteck ist wegen Bauarbeiten bis Freitag ca. 16 Uhr gesperrt.
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0: Und die am meisten unterschätzte Höchsttemperatur in Launsbach in Hessen bei Gießen. Da werden es heute 24 Grad. Hier ist die Popnacht. Ich bin Ben Streubel.

0: Sarah Larsson in der Popnacht.
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0: Wir lösen auf die beiden Nummer 1 Hits des heutigen 26.8. Welche sind denn das? Und da kann uns gleich hoffentlich Frank aus Augen ein bisschen weiterhelfen. Na Frank, guten Morgen. Was ist es denn?
3: Guten Morgen. Ja, ich habe da gehört Mr. Saxo Beat und There Must Be an Angel.
0: Genau, von wem warst du auch?
3: Mr. Saxo Beat war, glaube ich, Alex Stone und Eurythmics. Eurythmics war das Original. Ich weiß nicht, wer das geschickt hat.
0: Ja, das
3: waren das Original war.
0: Ja, das lasse ich mal gelten. Die No Angels waren da.
3: Ach, die No Angels.
0: Nein, in dieser Version. Und das andere, Alexandra Stan. Stone, das klingt auch gut. Vielleicht nennen sie sich auch privat Stone. Das können wir nicht nachkontrollieren. Also bekommst du auf jeden Fall deinen Preis. Du bist eben gerade aus den Weinbergen gekommen, sozusagen. Du hast deinen Eltern ein bisschen geholfen. Die sind Hobbywinzer.
3: Ja, genau. Die haben noch ein bisschen Trauben zum Ernten.
0: Ja, ist doch
3: und
0: schön.
3: Da haben wir neuen Wein.
0: Ja, da gibt es immer Partys und so. Ne? Da sitzt man dann da in so einer Laube wahrscheinlich dann privat und feiert. Sind ja auch viele Weinfeste gerade am Laufen.
3: Oh, das geht jetzt gerade wieder los. Mitte September geht es los, Weinfest, ja.
0: Habt ihr denn da auch, bist du Großgrundbesitzer, kann man das sagen?
3: Naja, 1,6 Hektar.
0: Ja, das ist doch schon
3: mal was. Nicht so viel. Ja,
0: gut. Es ist auf jeden Fall ein Anfang. Ja.
3: Also, genau.
0: Und bist du in irgendeiner Kommission da auch, wo man Weinköniginnen wählt und Weinkönige? Und stellst du was da in Augen, wenn ich jetzt sage, also ich kenne den Frank, wenn ich jetzt nach Augen frage? Also.
3: Nee, da musst du ja sagen, ich kenne die Gerda und den Rudolf.
0: Ja,
3: die sind da mehr.
0: Die sind bekannt.
3: Die sind bekannt.
0: Na, schön. Du, das ist was ganz anderes als der Job, den du sonst machst im Marketing und Vertrieb, ne?
3: Genau, das ist ganz was anderes, eine andere Welt.
0: Also gut, aber ich fand es auch schön, wenn du da deinen Eltern ein bisschen hilfst, da freuen die sich und du kriegst jetzt einen schönen Song erstmal und auch ein Paket zugeschickt, ja? Bis bald, Frank.
3: Ciao. Danke, ciao.

0: Hit the Ball. Chrissy Abrams hier in der Popnacht. Olli aus Hamburg, der sich auch selbst Retro-Olli nennt, den gibt es also, wenn man ihn haben möchte als Partner, dann nur mit mindestens mal 200 Spielkonsolen, die er mitnimmt, egal wo er dann irgendwann leben wird. Ja, guten Morgen, Olli.
1: Moin, Benni, alles ja, gut bei dir. Ich hoffe.
0: Ja, bei mir ist alles gut. Ich werde ja nicht gesucht von dir, aber du suchst eine bestimmte Spielkonsole, die dir noch fehlt. Also du hast, sag mal, ich vermute mal von Nintendo, was gibt es noch so ganz alte? Sega oder was?
1: Oh, Sega gibt das, Atari gibt das, ja. Da gibt es so viel. Das so, die 80er Jahre, die waren so eine Explosion in dem Gaming-Bereich. Also das war sehr satt.
0: Und hast du auch von einigen was doppelt? Also so was weiß ich, so eine Nintendo C64, dann irgendwie fünf Stück
1: also
0: davon.
1: Also wenn ich jetzt zum Beispiel sagen würde, C64 habe ich über 20 Stück in verschiedensten Ausführungen. Mal kaputt, mal teil.
0: Ja.
1: Heil, also es ist halt ein Jäger und Sammler.
0: Ja, ich repariere ja auch. Genau, man weiß ja auch nie, was passiert. Dann brauchst du ja zu diesen Spielen ja auch noch die Kassetten bei dem 64-Dings da, ne, von Nintendo, glaube ich.
1: Nee, beim C64 sind es dann schon Disketten.
0: Ah, okay. Und dann irgendwann gab es diese Kassetten. Was war denn das Super Nintendo? Da muss man so Teile reinstecken, ne?
1: Zum Beispiel Atari gab es dann auch und Philips, da gab es viele, viele Hersteller.
0: Und jetzt hast du ein bestimmtes Spiel, eine bestimmte Konsole, die du noch nicht hast, die du nirgendwo bekommen hast. Das ist was?
1: Das ist von Nintendo, das nennt sich Game & Watch und dann die Variante Donkey Kong. Ich habe da schon welche von, aber das ist halt Donkey entweder Kong. Kaputt oder teuer.
0: Ja, also Game & Watch habe ich mal eingegeben, das ist 1980, glaube ich, ist rausgekommen. Ne?
1: Genau, das ist so ein LCD-Ding.
0: LCD, das ist so ein dickes Teil, lustig, konnte man schon mitnehmen. Damals.

0: Very Love Sick, Michael Schulte.
1: 0.55 Uhr ist es. Es liegen Gegenstände auf der A3 Oberhausen in Richtung Köln auf der Autobahn zwischen Leverkusen Zentrum und Köln-Mülheim. Und ein defektes Fahrzeug auf der A45 Hagen in Richtung Dortmund zwischen Schwerte-Ärgste und Westhofener Kreuz. Da passt ihr bitte auf. Da steht ein defektes Fahrzeug. Habt ihr noch was gesehen, das vielleicht nicht auf die Straße gehört? Dann können wir andere warnen. Hier in dieser Sendung machen wir das. Wir halten im Therapiekreis zusammen, dass nichts passiert. Schickt eine WhatsApp an 07 221 20 11.

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1: Um 1 Uhr mit Cedric Bies. Das Bundesfinanzministerium will die Zuckersteuer auf mehr Getränke als bisher gedacht erheben. Sie sollen nicht nur für Limonaden gelten, sondern auch für Säfte und gesüßte Pflanzenmilch. Medizinerinnen und Mediziner haben die Pläne gelobt. Jan Zimmermann berichtet aus Berlin.
2: Jede Maßnahme sei sinnvoll und vernünftig, die dazu führe, die Zuckeraufnahme zu senken, betont der Präsident der Bundesärztekammer Klaus Reinhardt auf ARD-Anfrage. Die Verbraucherschutzorganisation Foodwatch bewertet die Pläne als großen Wurf für die Gesundheit der Kinder. In der Regierungskoalition sind sich Union und SPD hingegen noch nicht einig, wie die Zuckersteuer konkret aussehen soll. Das CSU-geführte Landwirtschaftsministerium und mehrere CDU-Politiker wollen, dass die Steuer für weniger Getränkesorten gilt.
1: Der Brand im belgischen Hohenfenn könnte durch eine landwirtschaftliche Maschine ausgelöst worden sein. Das vermutet die Staatsanwaltschaft in Lüttich. Sie hat eine Untersuchung zur Brandursache gestartet. Im Moment prüfen die Ermittler noch mehrere mögliche Szenarien. Wegen des Brandes mussten fast 600 Menschen ihre Häuser und Wohnungen in der Region verlassen. Das Naturschutzgebiet selbst ist weiterhin geschlossen. Einen neuen Wald- und Buschbrand gibt es gerade in der spanischen Stadt Barcelona. Dort mussten die ersten Häuser evakuiert werden. Die Behörden haben einige Anwohner am nördlichen Stadtrand aufgefordert, sich vor dem dichten Rauch in Sicherheit zu bringen. Das Feuer war gestern Nachmittag ausgebrochen. Hunderte Einsatzkräfte versuchen es zu löschen. Die USA verschärfen ihren Kurs bei der Vergabe von bestimmten Arbeitsvisa. Betroffen ist das sogenannte H-1B-Programm. Es richtet sich an hochqualifizierte ausländische Fachkräfte. Aus Washington berichtet unsere Korrespondentin Anne Schneider.
3: Die US-Regierung will die Gebühren für H-1B-Visa drastisch erhöhen. Das US-Heimatschutzministerium hat einen Entwurf veröffentlicht, der eine zusätzliche Gebühr von über 103.000 US-Dollar vorsieht. Betroffen wären die meisten neuen H-1B-Anträge innerhalb der jährlichen Visa-Quote. Ausgenommen bleiben sollen Universitäten sowie bestimmte Forschungs- und gemeinnützige Organisationen.
1: Auf dem Volksfest Hamburger Dom gab es am Abend einen Großeinsatz von Polizei und Feuerwehr. Mehrere Fahrgäste saßen rund 3 Stunden in einem Kettenkarussell fest, sagt die Polizei. Wie es zu der Panne kommen konnte, ist noch unklar. Rettungskräfte und der Betreiber hatten lange nach einer sicheren Möglichkeit gesucht, um die Fahrgäste aus dem Karussell zu befreien. Das Fest Hamburger Sommerdom, auf dem das betroffene Kettenkarussell stand, geht noch bis Sonntag. Das Wetter in Deutschland. Heute Nacht gibt es vor allem in der Mitte noch ab und zu Regen und Gewitter. Ansonsten höchstens ein paar Wolken bei Temperaturen zwischen 10 und 17 Grad. Am Tag dann viel Sonne, auch länger am Stück. Am meisten an der Ostsee und in Teilen von Baden-Württemberg. Ansonsten immer wieder Wolken und ab und zu auch Regenschauer. Dazu wird es insgesamt wärmer mit bis zu 30 Grad maximal. Es ist 1.03 Uhr.
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4: Die A1 Osnabrück Richtung Bremen ist zwischen Groß-Ibbenau und Bremen-Brinkum nach einem Unfall gesperrt. Dadurch staut es sich. Im Stau befindliche Personen zwischen Groß-Ibbenau und Dreieckstur sollen selbstständig wenden und an der nächsten Auffahrt abfahren. Personen zwischen Dreieckstur und Brinkum werden einzeln von der Polizei aufgefordert zu wenden. Die A27 Bremerhaven Richtung Bremen ist zwischen Utlede und Schwanewede nach einem Unfall gesperrt. Die A28 Oldenburg Richtung Bremen ist im Dreieckstur in der Überleitung zur A1 Richtung Bremen nach einem Unfall gesperrt. Die A28 Oldenburg Richtung Bremen ist in der Ausfahrt Ganderkesee Ost ist wegen Bauarbeiten bis 4. September gesperrt.
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5: Mit Ben Streubel. Dann dürfen wir uns gleich mal wieder ein bisschen gehen lassen im Lenkradklopfer. Das ist der lauteste Hit. 5,7934% lauter spiele ich den Song, für den Deutschland sich entscheidet. Aber ohne Vorschläge geht ja nichts. Ne? Ich will ja auch was anbieten. Ihr seid jetzt dran. Welchen Song würdet ihr denn gerne hören als Energieriegel für die Ohren, damit ihr nicht einschlaft am Steuer? 0722120011.
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0: Giesinger. Wenn sie tanzt, hier ist die Popnacht.
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0: Und heute kommen die Vorschläge aus Hessen und Rheinland-Pfalz. Astrid aus Wiesbaden, guten Morgen.
2: Guten Morgen.
0: So, Astrid, du kommst von Tenniskursen. Du bist mal hessische Tennismeisterin gewesen. Erstmal Applaus dafür. Ja, sehr gut. Wann war das?
2: Ja, das liegt schon ein paar Jährchen zurück. Im zarten Alter von 16.
0: Na gut, also von.
2: Aber in jüngeren Jahren war ich immerhin noch mit der Mannschaft Hessenmeister, mehrmals sogar.
0: Fantastisch, du. Also erstmal dafür mal eine Verneigung. Und jetzt bist du Tennislehrerin. Wie lange gehen denn so die Kurse? Auch nachts? Gibt es auch nachts Tenniskurse?
2: Ja, also was man so unter Nacht versteht. Aber heute ging es bis 21.30 Uhr. Ja, manchmal kann es auch länger gehen, also wie die Menschen durchhalten.
0: Ist denn auch mal so ein Talent dabei, wo du sagst, also der könnte es jetzt werden? Also da förderst du
2: ihn? Ja, hatte ich durchaus schon, aber dann bin ich so fair und reiche ihn oder sie irgendwann weiter.
0: Ja, okay.
2: Weil, dann ist meine Fähigkeit auch begrenzt.
0: Natürlich. Und wenn es nichts wird, dann kommen die wieder bei mir an, die Menschen, und versuchen sich dann ein bisschen auszuweinen im Therapiekreis. Ja? Aber zunächst mal gibst du den Anschub. Du hast dir einen Song ausgesucht für die Heimfahrt von Måneskin und Iggy Pop, I Wanna

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1: Yeah, Lucy, wanna be your slave. Das ist auch, der nächste Song ist auch ein lustiger Vorschlag von Andreas aus Partenheim. Guten Morgen, Andreas.
2: Schönen guten Morgen, Ben.
1: Und du bist im Garten und möchtest die Beleuchtung ein bisschen verbessern. Was wird denn gepimpt im Garten?
2: Rund um das Gartenhäuschen. Ins Gartenhäuschen habe ich ja schon Licht reingemacht, aber außen drumrum,
1: ja,
2: da brauche ich Licht, sonst falle ich in die Teiche.
1: Bist du denn so der Buntlichttyp oder der mit dem gedimmten, warmen Weißlicht?
2: Also ich bin beides. Ich bin einmal der Neonlichttyp, wenn es einfach nur hell sein soll, ja, und ich was sehen will. Aber wenn es ein bisschen gemütlicher sein soll, bin ich der Buntlichttyp.
1: Na gut, okay. Also du hängst dein Licht nach dem Wind sozusagen.
2: Quasi.
1: Ja, wer gerade kommt. Du hast ja ausgesucht einen lustigen Song von Sin with Sebastian. Heißt Shut Up.
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0: das ist lustig, dass dir das wieder eingefallen ist.
1: Ich möchte, dass du das nicht wörtlich
0: kannst. Deswegen habe ich auch gar nicht erst And Sleep With Me genannt. Shut Up and Sleep With Me. Sleep With Sebastian, das ist Vorschlag Nummer 2. Und dann haben wir noch von Astrid ja gehört, Måneskin und Iggy Pop, I Wanna Be Your Slave. 072212011, Måneskin oder vielleicht doch Sleep With Sebastian. 072212011, da bin ich mal sehr gespannt, wie das ausgeht. Und euch beiden, danke für die Vorschläge und eine gute Nacht.
2: Gute Nacht. Dankeschön.

0: Neuheit von Gamrad, Love Sober.
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0: Mit den Vorschlägen aus Rheinland-Pfalz und Hessen, Astrid aus Wiesbaden war für Måneskin und Iggy Pop, I Wanna Be Your Slave und Sin with Sebastian, lustiges Lied, Shut Up and Sleep With Me, auch lange nicht mehr gehört, ich weiß gar nicht, kann mich gar nicht mehr erinnern, also in dem Fall auch wieder, die Älteren haben es vergessen, die Jüngeren können sich nicht mehr erinnern, das hat sich Andreas aus Partenheim ausgesucht, dann ging es hin und her und es ist ganz knapp vorbeigezogen, Sin with Sebastian, Shut Up and Sleep With Me. Ich mache lauter.
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Lampen. Sehen wir Sebastian in der Pop nach lustiger Lenkradkoffer. Vorsicht auf der A20, Kreuz Uckermark in Richtung Rostock. Da liegen Gegenstände zwischen Friedland und Neubrandenburg-Ost. Hier ist die Popnacht.

0: Ruby, es ist 1.30 Uhr.
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5: Heute beginnt Richtung Nordsee und Elbe mit viel Sonnenschein und nur wenigen Wolken. Ansonsten ziehen von Süden zeitweise dichtere Wolken durch. Schauer sind aber die Ausnahme. Die Luft erwärmt sich auf Höchstwerte von 22 bis 26 Grad. Dazu weht schwacher bis mäßiger Wind aus Osten mit starken Böen. An der Küste sind auch steife Böen dabei.
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6: A1 Osnabrück Richtung Bremen. Zwischen Groß-Ibner und Dreieck Stur Bergungsarbeiten. Die sich im Stau befindlichen Fahrzeugführer werden aufgefordert, nicht umzudrehen und in die entgegengesetzte Richtung zu fahren. Die A1 Osnabrück Richtung Bremen ist zwischen Groß-Ibner und Bremen-Brinkum nach einem Unfall gesperrt. Dadurch staut es sich. Im Stau befindliche Personen zwischen Groß-Ibner und Dreieck Stur sollen selbstständig wenden und an der nächsten Auffahrt abfahren. Personen zwischen Dreieck Stur und Brinkum werden einzeln von der Polizei aufgefordert zu wenden. Die A27 Bremerhaven Richtung Bremen ist zwischen Utlede und Schwanewede nach einem Unfall gesperrt. Die A28 Oldenburg Richtung Bremen ist im Dreieck Stur in der Überleitung zur A1 Richtung Bremen nach einem Unfall gesperrt.
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7: Und die am meisten unterschätzte Höchsttemperatur in, was haben wir hier Schönes eigentlich? Altseehagen, das ist ein schöner Ort in Mecklenburg-Vorpommern. Da bekommen wir heute 24 Grad im besten Fall. Hier ist die Popnacht. Mein Name Ben Streubel.

0: Katzen. Jammer, hier ist die Popnacht. And the Oscar goes to... Naja, keine Panik, es ist noch ein bisschen hin bis zum 14. März 2027. Dann ist wieder Oscarverleihung in Los Angeles. Und natürlich muss man jetzt schon überlegen, wie geht's denn für Deutschland zum Oscar? Das ist ja nicht immer so leicht für die deutschen Beiträge. Und drei Filme sind da im Rennen. Einer, der steht so ganz oben auf der Liste. Der könnte es werden, meint zumindest auch eine Vereinigung German Films. Die haben Everytime vorgeschlagen für einen Oscar in der Kategorie bester internationaler Film jetzt. Theresa Lien aus dem Popnacht-Team für alle, die den Film nicht gesehen haben. Um was geht's da?
1: Es geht vor allem um den Verlust eines geliebten Menschen und wie man damit einfach umgeht. Ella und ihre Tochter Melly versuchen ein Jahr nach dem plötzlichen Tod der Schwester bzw. Tochter den Alltag zu bewältigen. Und dabei ist eben so die Trauer immer noch in unterschiedlichster Form jeden Tag präsent. Und als die zwei dann mit dem Freund der verstorbenen Tochter in den Teneriffa-Urlaub fahren, kommt alles nochmal auf eine andere Art und Weise hoch. Also ist jetzt nicht unbedingt so die leichteste Kost, aber German Films hat es eigentlich total schön beschrieben, warum genau der Film ins Oscar-Rennen kommt. Das Drama schaffe es mit rein filmischen Mitteln und einer überraschenden Leichtigkeit, Trauer als Zustand einer aus den Fugen geratenen Welt erlebbar zu machen.
0: Das sind immer so schöne Formulierungen. Ja, das würde auch genauso, also wenn man das auf akustische Fülle begrenzt, dann trifft das auch auf diese Sendung zu. Meine Damen und Herren. Genau. Aber ich glaube, dieser Film Everytime, der war auch schon in Cannes erfolgreich. Ne?
1: Ja, da hat Everytime die Weltpremiere gefeiert und ist da auch in einer Hauptkategorie eben mit einem Preis ausgezeichnet worden und vergangene Woche auch eben beim Heart of Sarajevo Filmfestival.
0: Na, was es für Filmfestivals gibt. Also dann drücken wir mal die Daumen, dass Regisseurin Sandra Wollner im nächsten März dann Erfolg hat und einen Oscar bekommt, damit nach Hause kommt, werden wir natürlich in dieser Nachtsendung auch feiern. Das kann ich jetzt schon mit meinem guten Namen hier festlegen. Und wenn ihr euch noch ein bisschen durchklicken möchtet durch diese News, was diesen Film Everytime betrifft, dann findet man da auch einen Artikel auf tagesschau.de.

Das lädt immer wieder mal ein, ein bisschen Mundsaxophon zu spielen. Shouse und Love Tonight. Und wer das vielleicht nicht zur Verfügung hat, das Saxophon als Instrument neben dem Bett liegen, dann kann es sein, dass er vielleicht einfach mit der Mundtrompete spielt, wie ich das oft tue. Bob Marley steht an für Barbara. Die feiert heute Geburtstag in Stralsund. Und zwar den 47. Could You Be Loved, würde sie gerne hören. Sie hat noch eine kleine Party, 4 Leute sind noch da. Alle anderen müssen ja heute, dürfen heute arbeiten dann. Und das spielen wir noch ein bisschen lauter. Und falls ihr noch nichts zu lachen hattet, wird es auch danach lustig werden mit Kajajana. Kajajana, der ruft jemanden an. Und ich hoffe, das wird dann einigermaßen amüsant. Falls es nicht lustig wird in der Comedy, gibt's Geld zurück in der Popnacht.

0: 10 vor 2 ist es. Vorsicht auf der A5, Karlsruhe-Basel, da laufen Rehe auf der Fahrbahn zwischen Freiburg-Nord und Freiburg-Süd. Ihr fahrt vorsichtig und dann gibt's was zu lachen mit Kajajana.
1: Ist in der heutigen Zeit schwierig geworden, wir alle wissen so ein bisschen, was ist kulturelle Aneignung, ja, muss aufpassen, die Cancel Culture ist mir direkt am Arsch, ich muss ein bisschen aufpassen, aber ich winde mich so raus. Meine Damen und Herren, ich habe etwas, das nennt sich Spiegelreflex-Syndrom, braucht ihr nicht googeln, ist Eigendiagnose. Das funktioniert so. Und zwar, wenn du mit dem Akzent oder Dialekt auf mich zukommst, kann ich nicht anders, als diesen Akzent oder Dialekt direkt zu spiegeln. Das Problem allerdings hierbei ist, dass ich das nicht merke. Wenn das Spiegelreflexsyndrom kommt, merke ich nicht, dass ich das mache und ich übertreibe immer. Und das ist ein Riesenproblem, weil nicht jeder versteht das. Jetzt gehe ich nicht in mein indisches Restaurant, aber ich liebe indisches Essen. Was mache ich dann? Ich rufe den Lieferservice an. Macht die Sache aber nicht unbedingt besser. Wenn beim indischen Restaurant geht meistens ein Inder ans Telefon. King Khan's Flavor, guten Abend. Was kann ich Ihnen liefern? Und ohne zu merken, sage ich hätte gerne einen Pakora, Samosa, Chicken Masala, Palak Paneer und ein Mango Lassi. Lange Pause am anderen Ende der Leitung. Dann sagt er, okay, kein Problem. Die Lieferung dauert ungefähr 50 Minuten und ich bringe das Essen höchstpersönlich. Und weh, sie sind kein Inder.
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Body, Touch Me aus dieser haben wir gerade gehört und jetzt wird es romantisch, nachdenklich, philosophisch, aber Typico Romantico reicht ja auch schon. Ne? Elton John und The Circle of Life. Ich habe den Flügel reingeschoben. Hier ist die Popnacht am Mittwoch.

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1: Um 2 Uhr mit Cedric Bies. Die Polizei in der Slowakei hat nach eigenen Angaben einen Brandanschlag auf eine Drohnenfabrik im Osten des Landes verhindert. 2 Verdächtige sind in der Slowakei festgenommen worden, ein weiterer Verdächtiger in Deutschland. Unsere Korrespondentin Marianne Allweis berichtet.
2: Auf Facebook teilt die slowakische Polizei Fotos ihres Einsatzes. 2 festgenommene Männer sind schemenhaft zu erkennen. Die Einsatzkräfte beschlagnahmten Werkzeuge, Mobiltelefone und einen handgezeichneten Plan. Außerdem eine große Menge Brandmischung. Vorläufigen Angaben zufolge handelt es sich um Napalm. Zum Zeitpunkt des geplanten Anschlags hätten sich rund 70 Personen in der Produktionsstätte befunden. Die Behörden teilten nicht mit, wann ihr Zugriff stattgefunden hat, auch nicht den Namen des Unternehmens oder den genauen Standort. Die Slowakei ist Mitglied von EU und NATO und grenzt im Osten an die Ukraine.
1: Ab September dürfen weniger Schiffe als sonst durch den Panama-Kanal fahren. Das liegt an einer langen Dürre in Mittelamerika, die durch das Klimaphänomen El Niño ausgelöst worden ist. Jenny Barke berichtet.
3: Schrittweise werden die buchbaren Durchfahrten von 36 auf 32 pro Tag gesenkt. Für den Betrieb der Schleusen des Panama-Kanals sind große Wassermengen nötig, die aus 2 Seen nahe der Schifffahrtsstraße entnommen werden. Allerdings hat es zwischen Mai und August 34% weniger geregnet als im historischen Durchschnitt für diesen Zeitraum. Der gedrosselte Schiffsverkehr wirkt sich auch auf die deutschen Reedereien aus. Nach Angaben des Verbands Deutscher Reeder VDR ist der Panama-Kanal für bestimmte Güter von zentraler Bedeutung. Betroffen sind laut VDR Container, Massengut- und Tankschiffe sowie Gas- und Autotransporter.
1: Das Bundesfinanzministerium will die Zuckersteuer auf mehr Getränke als bisher gedacht erheben. Nicht nur für Limonaden, sondern auch für Säfte und gesüßte Pflanzenmilch. Medizinerinnen und Mediziner finden die Pläne gut. Jede Maßnahme sei sinnvoll und vernünftig, die dazu führt, dass die Zuckeraufnahme gesenkt wird, hat der Präsident der Bundesärztekammer Reinhardt der ARD gesagt. Auch die Verbraucherschutzorganisation Foodwatch ist dafür. In der Regierungskoalition sind sich Union und SPD noch nicht einig, wie die Zuckersteuer konkret aussehen soll. Die US-Country-Sängerin Dolly Parton ist tot. Ihre Familie hat gesagt, dass sie im Alter von 80 Jahren gestorben ist. Parton ist durch Hits wie Jolene und I Will Always Love You bekannt geworden. Der Song ist später in der Version von Whitney Houston zu einem der erfolgreichsten Songs aller Zeiten geworden. Erst im Mai hatte Parton eine Konzertreihe in Las Vegas aus gesundheitlichen Gründen abgesagt. Die war eigentlich für September geplant. Das Wetter in Deutschland. Heute Nacht gibt es vor allem in der Mitte noch ab und zu Regen und Gewitter, sonst höchstens ein paar Wolken bei Temperaturen von 10 bis 17 Grad. Am Tag dann viel Sonne, auch länger am Stück, am meisten an der Ostsee und in Teilen von Baden-Württemberg. Ansonsten immer wieder viele Wolken und teilweise Regen bei maximal 21 bis 30 Grad. Es ist 2.03 Uhr.
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4: Vorsicht bitte auf der A1 Bremen Richtung Osnabrück. Zwischen Wildeshausen Nord und Wildeshausen West steht ein defekter LKW. A1 Osnabrück Richtung Bremen. Zwischen Groß-Ibner und Dreieck Stur Bergungsarbeiten. Die sich im Stau befindlichen Fahrzeugführer werden aufgefordert, nicht umzudrehen und in die entgegengesetzte Richtung zu fahren. Die A1 Osnabrück Richtung Bremen ist zwischen Groß-Ibner und Bremen-Brinkum nach einem Unfall gesperrt. Dadurch staut es sich. Personen zwischen Dreieck Stur und Brinkum werden einzeln von der Polizei aufgefordert zu wenden. Die A28 Oldenburg Richtung Bremen ist